0: Philipp Detlefs.
1: Zum Fußball. Belgien hat am Abend Ägypten den ersten Sieg der WM-Geschichte verdorben. Die Partie endete 1:1 unentschieden. Auch die WM-Partie davor wurde ein Remis. Spanien und der Außenseiter Kap Verde trennten sich mit 0:0 unentschieden.
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3: Mit Jan Hampe. Nach der Nacht mit Tiefstwerten um 9 Grad gibt es am Dienstag einen Mix aus Bewölkung und 6 Sonnenstunden. Morgens und zwischendurch kann es etwas nieseln bei Temperaturen bis 22 Grad. Am Mittwoch ein Wechsel von Wolken und sonnigen Phasen. Es soll trocken bleiben bei Höchstwerten um 25 Grad.
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1: Die Schlagzeilen aus der Region mit Kerstin Wilke. In Bad Pyrmont ist am Dienstag die Radfahrprüfung für Schülerinnen und Schüler der 4. Klassen aus Bad Pyrmont und den umliegenden Gemeinden. Die Strecke führt vom Marktplatz über die Bertildestraße, den Altenauplatz und die Bahnhofstraße wieder zurück zum Marktplatz. Von 8 bis 12 Uhr ist der Marktplatz daher gesperrt und steht nicht zum Parken zur Verfügung. Die Verkehrswacht bittet an diesem Bereich um besondere Vorsicht, um den Kindern eine sichere Prüfung zu ermöglichen. Die Hochschule Weserbergland erweitert ihr Studienangebot im sozialen Bereich. Im Oktober startet erstmals der berufsbegleitende Bachelor-Studiengang Soziale Arbeit, der in Kooperation mit der Kolping-Hochschule Gesundheit und Soziales aus Köln durchgeführt wird. Der Studiengang richtet sich an Menschen, die sich im sozialen Bereich qualifizieren oder weiterentwickeln möchten und dabei ein hohes Maß an Flexibilität benötigen. Noch bis zum 18. Juni können sich Interessierte für eine Informationsveranstaltung über das neue kostenlose Angebot des Landkreises für Senioren in Bad Pyrmont anmelden, die präventiven Hausbesuche. Ziel der Hausbesuche ist es, ein möglichst langes und selbstbestimmtes Leben in den eigenen vier Wänden zu ermöglichen. Die Veranstaltung ist am 23. Juni um 10.30 Uhr im Stadtraum Bad Pyrmont. Eine Anmeldung beim Senioren- und Pflegestützpunkt Hameln-Pyrmont ist erforderlich. Soweit die Schlagzeilen aus der Region und jetzt weiter mit den Weltnachrichten.
2: Ich bin Ursula Winkler. Die G7-Staats- und Regierungschefs setzen heute mit Beratungen über die stockenden Friedensbemühungen für die Ukraine ihren Gipfel im französischen Evian fort. An den Gesprächen soll auch der ukrainische Präsident Zelensky teilnehmen. Zweites großes Thema werden mögliche Konsequenzen aus der Einigung zwischen den USA und dem Iran über ein Rahmenabkommen für ein Ende des Irankriegs sein. Cyberangriffe, Propaganda, Spionage. In Berlin will Bundesinnenminister Dobrindt heute ein gemeinsames Zentrum zur Abwehr hybrider Bedrohungen eröffnen. Es soll helfen, hybride Angriffe wie die aus Russland schneller zu erkennen und wirksame Gegenmaßnahmen zu ergreifen.
3: Die Gefahr hybrider Angriffe wächst stetig. Immer wieder werden mutmaßliche chinesische Agenten in Deutschland entdeckt, aber vor allem Russland ist auf dem Gebiet laut Verfassungsschutz besonders aktiv. Ziel solcher Attacken kann es sein, andere Staaten zu destabilisieren, indem die öffentliche Meinung manipuliert wird, etwa vor Wahlen. Auch staatlich gelenkte Cyberangriffe zählen zum Werkzeugkasten hybrider Kriegsführung. Das neue Zentrum in Berlin soll die Abwehr solcher Attacken organisieren. Tanja Wagner, Nachrichtenredaktion.
2: Per Mausklick landen Sneaker, Beautyprodukte und Elektronik im Warenkorb. Influencer und soziale Medien haben inzwischen einen erheblichen Einfluss auf das Online-Shopping-Verhalten von Kindern und Jugendlichen. Das geht aus der Mediensucht-Sonderanalyse der Krankenkasse DAK Gesundheit und des Universitätsklinikums Hamburg-Eppendorf hervor.
4: Knapp die Hälfte der 10- bis 17-Jährigen wird demnach via Social Media auf Produkte aufmerksam. 40% folgen Kaufempfehlungen von Influencerinnen und Influencern. Deren Einfluss und vom Algorithmus gesteuerte Werbung können aber zur Gefahr werden und einen Kaufrausch auslösen. Laut Studie stöbern inzwischen fast 4 von 10 Kindern und Jugendlichen zwischen 10 und 17 Jahren mindestens einmal pro Woche in Online-Shops. Mehr als jeder Zehnte gibt dann bis zu 1.200 Euro pro Jahr fürs Shopping aus. Katrin Müller, Nachrichtenredaktion.
2: Zur Fußball-WM. Nach Spanien hat auch Uruguay als zweiter Favorit der Gruppe H einen Stotterstart in die WM hingelegt. Der zweimalige Weltmeister musste sich gegen Saudi-Arabien mit einem 1:1 zufrieden geben. Zuvor hatten sich Spanien und der Außenseiter Kap Verde mit 0:0 getrennt. Auch Belgien schaffte gegen Ägypten nur ein 1:1 Unentschieden.
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5: Mit Jan Hampe. Nach der Nacht mit Tiefstwerten um 9 Grad gibt es am Dienstag einen Mix aus Bewölkung und 6 Sonnenstunden. Morgens und zwischendurch kann es etwas nieseln bei Temperaturen bis 22 Grad. Am Mittwoch ein Wechsel von Wolken und sonnigen Phasen. Es soll trocken bleiben bei Höchstwerten um 25 Grad.
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0: Es ist 4 Uhr. 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
1: Die Schlagzeilen aus der Region mit Kerstin Wilke. In Bad Pyrmont ist am Dienstag die Radfahrprüfung für Schülerinnen und Schüler der 4. Klassen aus Bad Pyrmont und den umliegenden Gemeinden. Die Strecke führt vom Marktplatz über die Bertildestraße, den Altenauplatz und die Bahnhofstraße wieder zurück zum Marktplatz. Von 8 bis 12 Uhr ist der Marktplatz daher gesperrt und steht nicht zum Parken zur Verfügung. Die Verkehrswacht bittet an diesem Bereich um besondere Vorsicht, um den Kindern eine sichere Prüfung zu ermöglichen. Die Hochschule Weserbergland erweitert ihr Studienangebot im sozialen Bereich. Im Oktober startet erstmals der berufsbegleitende Bachelor-Studiengang Soziale Arbeit, der in Kooperation mit der Kolping-Hochschule Gesundheit und Soziales aus Köln durchgeführt wird. Der Studiengang richtet sich an Menschen, die sich im sozialen Bereich qualifizieren oder weiterentwickeln möchten und dabei ein hohes Maß an Flexibilität benötigen. Noch bis zum 18. Juni können sich Interessierte für eine Informationsveranstaltung über das neue kostenlose Angebot des Landkreises für Senioren in Bad Pyrmont anmelden, die präventiven Hausbesuche. Ziel der Hausbesuche ist es, ein möglichst langes und selbstbestimmtes Leben in den eigenen vier Wänden zu ermöglichen. Die Veranstaltung ist am 23. Juni um 10.30 Uhr im Stadtraum Bad Pyrmont. Eine Anmeldung beim Senioren- und Pflegestützpunkt Hameln-Pyrmont ist erforderlich. Soweit die Schlagzeilen aus der Region und jetzt weiter mit den Weltnachrichten.
2: Ich bin Ursula Winkler. Beim G7-Gipfel im französischen Evian stehen große Krisen auf der Tagesordnung. Bundeskanzler Merz zeigte sich vorsichtig optimistisch und sieht trotz der angespannten Lage Chancen auf Fortschritte, sowohl im Konflikt mit dem Iran als auch im Ukraine-Krieg.
3: Merz spricht von einem möglichen Fenster für die Diplomatie. Die Ukraine sei heute in einer stärkeren Position als noch vor einiger Zeit, sagte der Kanzler vor seinem Abflug. In Evian will er mit US-Präsident Trump und den anderen G7-Staaten über neue diplomatische Anläufe sprechen. Positiv sieht Merz auch die Einigung zwischen den USA und dem Iran. Das vereinbarte Rahmenabkommen könne aus seiner Sicht zur Stabilisierung der Region beitragen und der Weltwirtschaft neuen Rückenwind geben. Zoe Tassovali, Nachrichtenredaktion.
2: Die EU hat die Beitrittsverhandlungen mit der Ukraine begonnen. Vertreter beider Seiten starteten am Abend in Luxemburg offiziell die Gespräche zum ersten Themenblock. Mit dem ersten Verhandlungsabschnitt werden Gespräche über Themen wie das Justizsystem, den Grundwerteschutz und Sicherheit begonnen. Kandidatenländer müssen dabei unter anderem nachweisen, dass ihre Rechtssysteme, der Grenzschutz und die Polizei den EU-Standards entsprechen. Der älteste Sohn der norwegischen Kronprinzessin Mette-Marit, Marius Borghøby, ist vor einem Gericht in Oslo für 34 Straftaten zu 4 Jahren Haft verurteilt worden. 4 Frauen muss der Norweger eine Entschädigung zahlen, darunter 2 Ex-Freundinnen.
4: Das Urteil fiel milder aus, als die Staatsanwaltschaft gefordert hatte. 4 Jahre dürften trotzdem ein schwerer Schlag sein. Nicht nur für Høby, sondern für die ganze Königsfamilie. Schuldig in 34 Anklagepunkten, darunter in 2 Fällen von Vergewaltigung nach norwegischem Recht. Das Gericht sah es als erwiesen an, dass Høby mit dem Finger in die Frauen eingedrungen war, während sie schliefen. Einen Freispruch gab es dagegen von 2 weiteren Vergewaltigungsvorwürfen. Aus Skandinavien, Julia Weschenbach.
2: Zur Fußball-WM. Nach Spanien hat auch Uruguay als 2. Favorit der Gruppe H einen Stotterstart in die WM hingelegt. Der 2-malige Weltmeister musste sich gegen Saudi-Arabien mit einem 1:1 zufrieden geben. Zuvor hatten sich Spanien und der Außenseiter Kap Verde mit 0:0 getrennt. Auch Belgien schaffte gegen Ägypten nur ein 1:1 unentschieden.
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5: Mit Jan Hampe. Nach der Nacht mit Tiefstwerten um 9 Grad gibt es am Dienstag einen Mix aus Bewölkung und 6 Sonnenstunden. Morgens und zwischendurch kann es etwas nieseln bei Temperaturen bis 22 Grad. Am Mittwoch ein Wechsel von Wolken und sonnigen Phasen. Es soll trocken bleiben bei Höchstwerten um 25 Grad.
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1: Die Schlagzeilen aus der Region mit Kerstin Wilke. In Bad Pyrmont ist am Dienstag die Radfahrprüfung für Schülerinnen und Schüler der 4. Klassen aus Bad Pyrmont und den umliegenden Gemeinden. Die Strecke führt vom Marktplatz über die Bathildestraße, den Altenauplatz und die Bahnhofstraße wieder zurück zum Marktplatz. Von 8 bis 12 Uhr ist der Marktplatz daher gesperrt und steht nicht zum Parken zur Verfügung. Die Verkehrswacht bittet an diesem Bereich um besondere Vorsicht, um den Kindern eine sichere Prüfung zu ermöglichen. Die Hochschule Weserbergland erweitert ihr Studienangebot im sozialen Bereich. Im Oktober startet erstmals der berufsbegleitende Bachelor-Studiengang Soziale Arbeit, der in Kooperation mit der Kolping-Hochschule Gesundheit und Soziales aus Köln durchgeführt wird. Der Studiengang richtet sich an Menschen, die sich im sozialen Bereich qualifizieren oder weiterentwickeln möchten und dabei ein hohes Maß an Flexibilität benötigen. Noch bis zum 18. Juni können sich Interessierte für eine Informationsveranstaltung über das neue kostenlose Angebot des Landkreises für Senioren in Bad Pyrmont anmelden, die präventiven Hausbesuche. Ziel der Hausbesuche ist es, ein möglichst langes und selbstbestimmtes Leben in den eigenen vier Wänden zu ermöglichen. Die Veranstaltung ist am 23. Juni um 10.30 Uhr im Stadtraum Bad Pyrmont. Eine Anmeldung beim Senioren- und Pflegestützpunkt Hameln-Pyrmont ist erforderlich. Soweit die Schlagzeilen aus der Region und jetzt weiter mit den Weltnachrichten.
2: Ich bin Ursula Winkler. Die G7-Staats- und Regierungschefs setzen heute mit Beratungen über die stockenden Friedensbemühungen für die Ukraine ihren Gipfel im französischen Evian fort. An den Gesprächen soll auch der ukrainische Präsident Zelensky teilnehmen. Zweites großes Thema werden mögliche Konsequenzen aus der Einigung zwischen den USA und dem Iran über ein Rahmenabkommen für ein Ende des Irankriegs sein. Cyberangriffe, Propaganda, Spionage. In Berlin will Bundesinnenminister Dobrindt heute ein gemeinsames Zentrum zur Abwehr hybrider Bedrohungen eröffnen. Es soll helfen, hybride Angriffe wie die aus Russland schneller zu erkennen und wirksame Gegenmaßnahmen zu ergreifen.
3: Die Gefahr hybrider Angriffe wächst stetig. Immer wieder werden mutmaßliche chinesische Agenten in Deutschland entdeckt. Aber vor allem Russland ist auf dem Gebiet laut Verfassungsschutz besonders aktiv. Ziel solcher Attacken kann es sein, andere Staaten zu destabilisieren, indem die öffentliche Meinung manipuliert wird, etwa vor Wahlen. Auch staatlich gelenkte Cyberangriffe zählen zum Werkzeugkasten hybrider Kriegsführung. Das neue Zentrum in Berlin soll die Abwehr solcher Attacken organisieren. Tanja Wagner, Nachrichtenredaktion.
2: Nach jahrelangen Verhandlungen um Fluggastrechte in der EU ist klar, es bleibt bei den bisherigen Entschädigungszahlungen bei Verspätungen. Reisende haben damit ab 3 Stunden Verspätung unter bestimmten Voraussetzungen Anspruch auf Geld. Vertreter von Europaparlament und EU-Staaten haben sich aber auf einige Änderungen verständigt.
4: Die EU-Abgeordneten wollten ursprünglich, dass Passagiere immer ein Recht auf Mitnahme eines kleinen Koffers haben, zusätzlich zu einem persönlichen Gegenstand. Damit konnten sie sich nicht durchsetzen. Aber Preise sollen im Netz immer einschließlich Handgepäck angezeigt werden, der Transparenz wegen. Kinder müssen nicht für einen reservierten Sitzplatz neben den Eltern zahlen. Bei Verspätungen bleibt es beim bisherigen. Ab 3 Stunden gibt es Geld, gestaffelt nach Entfernungen, wenn die Fluggesellschaft Schuld hat. Dieter Ebeling, Brüssel.
2: Zur Fußball-WM. Nach Spanien hat auch Uruguay als zweiter Favorit der Gruppe H einen Stotterstart in die WM hingelegt. Der zweimalige Weltmeister musste sich gegen Saudi-Arabien mit einem 1:1 zufrieden geben. Zuvor hatten sich Spanien und der Außenseiter Kap Verde mit 0:0 getrennt. Auch Belgien schaffte gegen Ägypten nur ein 1:1 Unentschieden.
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5: Mit Jan Hampe. Nach der Nacht mit Tiefstwerten um 9 Grad gibt es am Dienstag einen Mix aus Bewölkung und 6 Sonnenstunden. Morgens und zwischendurch kann es etwas nieseln bei Temperaturen bis 22 Grad. Am Mittwoch ein Wechsel von Wolken und sonnigen Phasen. Es soll trocken bleiben bei Höchstwerten um 25 Grad.
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0: Hier ist Radioaktiv und gleich nach den Nachrichten geht's weiter mit Musik von Shawn Mendes. Gibt es gleich mit Treat You Better. Und Prince and the Revolution, Purple Rain. Es ist jetzt 6 Uhr.
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0: Die Stadtwerke Hameln sind in den vergangenen Jahren deutlich gewachsen. Das hat auch dazu geführt, dass die Lagerkapazitäten für Ersatzteile auf dem Betriebsgelände in der Hamelner Hafenstraße nicht mehr ausreichen. Die Nachrichten mit Eva Strohdeicher.
2: Die Stadtwerke Hameln bauen eine neue Lagerhalle. 100 Meter vom alten Lager entfernt entsteht derzeit für 4,7 Millionen Euro eine 2000 Quadratmeter große neue Halle. Der Neubau sei notwendig, um die Versorgungssicherheit zu gewährleisten, sagt Geschäftsführerin Susanne Treptow. Um jederzeit ausreichend Ersatzteile wie Trafos zur Verfügung zu haben, werde mehr Lagerfläche benötigt.
3: Wir haben im Jahr 2019 die Stromnetze übernommen in Erzen, Emmertal, Koppenbrügge, Salzhemdorf und Hessisch-Ollendorf und dazu das Gasnetz in Hessisch-Ollendorf. Und dazu ist es beim Strom eine Verdreifachung der Netzlänge, der Ortsnetzstation, der Trafos. Und da sagen wir uns, Versorgungssicherheit ist das höchste Gut. Also schlimm wäre, wir haben eine Störung, ein Trafo brennt ab und wir müssen 20 Wochen warten, bis wir einen neuen bekommen, gemäß Lieferzeiten.
2: Außerdem habe das alte Lager schon lange nicht mehr den heutigen Anforderungen an Lagerflächen entsprochen. Das neue Lager ermögliche darüber hinaus künftig zentral alles an einem Ort zur Verfügung zu haben, so Treptow weiter. Im Herbst soll der Umzug erfolgen und die alte Lagerhalle wird dann, Stand heute, abgerissen. Ein Unfall auf der Bundesstraße 442 am Montag bei Nettelrede ist glimpflich verlaufen. Ein 34-jähriger Autofahrer aus Bad Münda war mit seinem Touran aus bislang unbekannter Ursache gegen eine Leitplanke gefahren. Der Mann blieb unverletzt. Es entstand Sachschaden am PKW, an der Leitplanke und im Flurbereich neben der Fahrbahn. Die Höhe ist noch unbekannt. Das Auto war nicht mehr fahrbereit und musste abgeschleppt werden. Die polizeilichen Ermittlungen zur Unfallursache laufen. In Bad Pyrmont ist heute die Radfahrprüfung für Schülerinnen und Schüler der vierten Klassen aus Bad Pyrmont und den umliegenden Gemeinden. Die Strecke führt vom Marktplatz über die Bathildestraße, den Altenauplatz und die Bahnhofstraße wieder zurück zum Marktplatz. In der Zeit von 8 bis 12 Uhr ist der Marktplatz gesperrt und steht nicht zum Parken zur Verfügung. Die Verkehrswacht Bad Pyrmont bittet alle Verkehrsteilnehmer in diesem Bereich um besondere Vorsicht, um den Kindern eine sichere Prüfung zu ermöglichen. Soweit die Meldungen aus der Region, jetzt weiter mit den Weltnachrichten.
4: Ich bin Dirk Zeitler. Am Genfer See starten heute die G7 in den zweiten Tag ihres Gipfeltreffens. Die Staats- und Regierungschefs beraten unter anderem über gemeinsame Positionen, was den Welthandel sowie den Iran- und Ukraine-Krieg angeht. Auch der ukrainische Präsident Zelensky soll bei der Arbeitssitzung im französischen Evian dabei sein.
5: Bislang galten die USA als alleiniger Vermittler im Ukraine-Krieg. Nun will man hier in Evian mit US-Präsident Trump über Vorschläge sprechen, die Deutschland, Frankreich und Großbritannien mit Zelensky beraten haben. Die Europäer wollen mit am Verhandlungstisch sitzen, sollte es zu neuen Gesprächen zwischen Russland und der Ukraine kommen. Das Problem, sie sind sich untereinander nicht einig, wer in Sachen Ukraine für sie sprechen soll. Aus Evian, Michael Evers.
4: Die EU hat Beitrittsverhandlungen mit der Ukraine offiziell begonnen. In Luxemburg haben Vertreter beider Seiten am Abend die Gespräche zum ersten Verhandlungskapitel gestartet. Das sagt ein Sprecher des Rats der Mitgliedstaaten der DPA.
6: Es geht jetzt erstmal um grundlegende Fragen wie Rechtsstaatlichkeit, Justiz, Sicherheit und den Schutz von Grundrechten. Die Ukraine muss dabei nachweisen, dass sie die Standards der Europäischen Union erfüllt. Bundesaußenminister Wadephul spricht von einem historischen Zeitpunkt für Europa und die Ukraine. Der Verhandlungsbeginn sei mehr als Symbolik. Bis zu einem möglichen EU-Beitritt dürfte es trotzdem noch Jahre dauern. Dafür sind weitere Reformen nötig, etwa im Kampf gegen Korruption. Tine Klimach, Nachrichtenredaktion.
4: Beim Absturz eines Bombers vom Typ B-52 in den USA sind alle 8 Besatzungsmitglieder ums Leben gekommen. Das Unglück ereignete sich kurz nach dem Start des Langstreckenbombers. Das teilte der Militärstützpunkt Edwards Air Force Base im Bundesstaat Kalifornien mit. Rettungskräfte seien sofort vor Ort gewesen. Zum Sport. Die iranische Fußballnationalmannschaft hat in ihrem politisch stark aufgeladenen ersten WM-Spiel einen sportlichen Rückschlag vermieden. Das Team kam nach zweimaligem Rückstand zu einem 2:2 gegen Neuseeland. Auch die anderen Partien gingen unentschieden aus. Uruguay musste sich gegen Saudi-Arabien mit einem 1:1 zufrieden geben. Spanien und der Außenseiter Kap Verde hatten sich zuvor mit 0:0 getrennt. Auch Belgien schaffte gegen Ägypten nur ein Remis. Die Partie endete 1:1 unentschieden.
0: 6:05.
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0: 8 Grad sind es aktuell im Weserbergland. Dazu ist der Himmel meist bedeckt, vereinzelt lockert es aber auch mal auf. Und die Sonne lässt sich vielleicht hier und da mal kurz blicken. Im weiteren Tagesverlauf bleibt es dann meist bedeckt. Es soll aber auch meist trocken bleiben. Nur selten ist vielleicht heute hier und da im Weserbergland mal leichter Regen möglich, maximal 20 Grad. Morgen, der Mittwoch, dann nochmal mit vielen Wolken, vereinzelt auch mal leichter Regen bei bis zu 20 Grad. Der Donnerstag wird dann schön und warm mit Sonne und Wolken im Wechsel und es können bis zu 28 Grad werden. Das aktuelle Weserbergland-Wetter bei uns alle 30 Minuten. 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Auf den Straßen im Weserbergland ist aktuell alles frei. Die Landkreisblitzer heute verstärkt angekündigt für die Bereiche von Hameln und Hessisch-Oldendorf. Und wenn Sie noch was gesehen haben, Staus oder Blitzer, Ihr Radioaktiv-Verkehrshinweis. Telefonisch oder als WhatsApp, Text oder Sprachnachricht an 05151 und 6x5. Gute Fahrt.
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0: Da schauen wir gleich erstmal nach Hameln, denn die Stadt hat teilweise auch zu kämpfen mit illegaler Müllentsorgung. Und da stellt sich ja die Frage, sollte man solche Menschen, die das machen, sollte man sie gegen sie härter vorgehen? Mehr Infos dazu gibt es dann gleich hier bei uns. Aber vorher noch angedacht, die Worte zum Tage. Ich bin Alex Henke. Schönen guten Morgen.

0: 6.14 Uhr. Schönen guten Morgen, hier ist Radioaktiv. Und jetzt angedacht die Worte zum Tage, heute mit Pastor Christoph Vetter.
1: Was für ein Segen, sagen Menschen manchmal, um ihre tiefe Dankbarkeit oder ihre große Freude über etwas auszudrücken. Mit diesem Ausruf erinnern sie an einen uralten spirituellen Ritus der Menschheit. Den gibt es in allen Religionen und in allen Kulturen. Manchmal ohne, dass die Menschen den spirituellen Zusammenhang bemerken. Jubilaren und Geburtstagskindern wird viel Glück und viel Segen gesungen. Am Ende des Gottesdienstes segnet der Pastor oder die Pastorin die Menschen, die miteinander gebetet, gesungen und auf Gottes Wort gehört haben. Wenn eine Mutter morgens ihr Kind auf den Schulweg schickt und ihm wünscht, komm gesund wieder, steckt darin ein Segensgruß. Segnen ist ein uralter spiritueller Ritus der Menschheit in allen Religionen und Kulturen. Zu segnen bedeutet, jemand bedingungslos und von Herzen Gutes zu wünschen und die Kraft Gottes oder einer höheren Macht für sich selbst, für andere Menschen oder Dinge zu erbitten. Segnen können wir mit und ohne Worte, indem wir die Hand auflegen. Der Segnende kann knien oder stehen, es ist immer das gleiche Ziel. Der Segen überwindet negative Haltungen. Dabei ist das Segnen kein Privileg von Pastoren, Pastorinnen oder Priestern, sondern Menschen, die auf Gott vertrauen, sprechen anderen den Segen Gottes zu. Beim Fleckenfest in Erzen am kommenden Samstag bieten die Kirchengemeinden Erzen, Großbergl und Hemeringen-Lachem einen Segen an. Eingeladen sind Menschen, die schon lang verheiratet sind oder frisch verliebt, Menschen, die miteinander leben. Eingeladen sind die, die die große Liebe vermissen und allein durchs Leben gehen. Gesegnet wird über alle Generationen hinweg und ohne bestimmte Voraussetzungen. Gesegnet wird das Leben. Traut euch. Lasst euch segnen. Segen ist kein Heilmittel in einer von Krisen und Konflikten bedrohten Welt. Aber es hilft, negative Geisteshaltungen zu überwinden, sowie sich selbst und andere mit einem liebevollen Mantel zu umgeben. Darauf freut sich Pastor Christoph Vetter aus Erzen.
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0: Radioaktiv steht mit Ihnen auf. Ich hoffe, der erste Kaffee ist auch schon durch. 6:19. Es ist ja wirklich erstaunlich, wie skrupellos manche Menschen ihren Müll entsorgen. Selbst im Wald, da werden große Mengen Bauschutt oder Sperrmüllberge abgeladen. Der Hammelner CDU-Ratsherr Gerhard Paschwitz, der fordert schon lange, dass die Stadt konsequenter gegen diese Täter vorgehen müsste. Unter anderem sollten in besonders schweren Fällen Belohnungen für Hinweise ausgesetzt werden, die zur Ermittlung der Umweltsünder und deren Bestrafung führen. Die Verwaltung hält ein solches Vorgehen zwar für möglich, lehnt es aber ab. Dazu der Leiter des Fachbereichs Recht und Sicherheit im Hamelner Rathaus, Christian Kampe.
1: Ja, das ist grundsätzlich tatsächlich möglich, so etwas zu machen, wobei da halt ein hoher Abstimmungsbedarf ist, weil die untere Abfallbehörde der Landkreis ist. Und insbesondere möchte die Verwaltung der Stadt Hameln halt keinen Anreiz auch hier für ein entsprechendes Denunziantentum, sage ich jetzt mal, schaffen, was hinterher auch schwierig in der Abwicklung ist, weil es dann tatsächlich auf einen Einzelnen dann herunterzubrechen, der dort seinen Müll abgeladen hat, ist äußerst schwierig und das kann einerseits Erwartungen dann auch bei den Bürgerinnen und Bürgern wecken. Ich habe doch hier etwas gemeldet, warum bekomme ich jetzt keine Belohnung? Und andererseits ist es aber auch so, dass ein Großteil dann durch die Lappen geht.
0: Bürger, die etwas in dieser Richtung beobachten, die sollten lieber bestehende Strukturen nutzen, zum Beispiel die Mängel-App des Landkreises.
1: Da verweise ich gerne auf die Meldewege, die wir haben mit der App des Landkreises, wo man dann solche Müllanzeigen auch stellen kann und wo unser Betriebshof oder auch der Landkreis schnell rauskommt und auch entsprechend das wegschafft.
0: Sagt der Leiter des Fachbereichs Recht und Sicherheit im Hamelner Rathaus, Christian Kampe. Um die Fälle illegaler Müllentsorgung zu verringern, will die Stadt also keine Belohnung für Hinweise aussetzen, die zur Ergreifung der Täter führen. Und die Infos dazu haben Sie gehört hier bei uns im Radioaktivmorgen, 6:21 Uhr.

0: Schönen guten Morgen, hier ist Radio Aktiv. Gleich nach den Nachrichten geht's weiter mit Musik von Dexy Midnight Runners. Gibt es gleich mit Come on Eileen. Und Samba mit Homebreaker. Es ist jetzt 6:30.
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0: Die Stadtwerke Hameln-Weserbergland sind in den vergangenen Jahren deutlich gewachsen. Das hat auch dazu geführt, dass die Lagerkapazitäten für Ersatzteile auf dem Betriebsgelände in der Hamelner Hafenstraße nicht mehr ausreichen. Die Nachrichten mit Eva Strohdeicher.
2: Die Stadtwerke Hameln bauen eine neue Lagerhalle. 100 Meter vom alten Lager entfernt entsteht derzeit für 4,7 Millionen Euro eine 2000 Quadratmeter große neue Halle. Der Neubau sei notwendig, um die Versorgungssicherheit zu gewährleisten, sagt Geschäftsführerin Susanne Treptow. Um jederzeit ausreichend Ersatzteile wie Trafos zur Verfügung zu haben, werde mehr Lagerfläche benötigt. Außerdem habe das alte Lager schon lange nicht mehr den heutigen Anforderungen an Lagerflächen entsprochen. Das neue Lager ermögliche darüber hinaus künftig zentral alles an einem Ort zur Verfügung zu haben, so Treptow weiter.
3: Wir haben in der Osener Straße zum Beispiel die Zähler, wir haben in Hessisch-Ollendorf in der Goethestraße Stationen und Trafos und das soll natürlich jetzt hier auch zentralisiert werden. Und dazu natürlich, dass das Lager wirklich aus 1973 mit dem Regalsystem und dem Fahrstuhl, der da drin ist, dass da keine Wartung mehr gewacht werden können, keine Ersatzteile mehr da sind. Also das war jetzt wirklich so abgängig, war schon dringend erforderlich, jetzt ein neues Lager zu bauen.
2: Im Herbst soll der Umzug erfolgen und die alte Lagerhalle wird dann, Stand heute, abgerissen. Das Tierheim Holzminden hat eine Spende über 1.000 Euro erhalten. Das Geld stammt aus einer Verlosungsaktion der öffentlichen Versicherung Braunschweig. Sie hatte 3 Spenden über jeweils 1.000 Euro für den guten Zweck verlost. Die Gewinner konnten selbst entscheiden, welche regionalen Projekte oder Vereine die Spenden bekommen. Und Gewinnerin Denise Dirks hat sich für das Tierheim Holzminden-Höxter entschieden. Für das Tierheim in Holzminden kommt die Spende besonders gelegen. Am Allanbusch 2 befindet sich ein neues Gebäude in Bau, das Ende Juli eröffnet werden soll. In Bad Pyrmont ist heute die Radfahrprüfung für Schülerinnen und Schüler der 4. Klassen aus Bad Pyrmont und den umliegenden Gemeinden. Die Strecke führt vom Marktplatz über die Bathildestraße, den Altenauplatz und die Bahnhofstraße wieder zurück zum Marktplatz. In der Zeit von 8 bis 12 ist der Marktplatz gesperrt und steht nicht zum Parken zur Verfügung. Die Verkehrswacht Bad Pyrmont bittet alle Verkehrsteilnehmer in diesem Bereich um besondere Vorsicht, um den Kindern eine sichere Prüfung zu ermöglichen. Soweit die Meldungen aus der Region. Jetzt weiter mit den Weltnachrichten.
4: Ich bin Dirk Zeitler. Am Genfer See starten heute die G7 in den zweiten Tag ihres Gipfeltreffens. Die Staats- und Regierungschefs beraten unter anderem über gemeinsame Positionen, was den Welthandel sowie den Iran- und Ukraine-Krieg angeht. Auch der ukrainische Präsident Zelensky soll bei der Arbeitssitzung im französischen Evian dabei sein.
5: Bislang galten die USA als alleiniger Vermittler im Ukraine-Krieg. Nun will man hier in Evian mit US-Präsident Trump über Vorschläge sprechen, die Deutschland, Frankreich und Großbritannien mit Zelensky beraten haben. Die Europäer wollen mit am Verhandlungstisch sitzen, sollte es zu neuen Gesprächen zwischen Russland und der Ukraine kommen. Das Problem, sie sind sich untereinander nicht einig, wer in Sachen Ukraine für sie sprechen soll. Aus Evian, Michael Evers.
4: Die EU hat Beitrittsverhandlungen mit der Ukraine offiziell begonnen. In Luxemburg haben Vertreter beider Seiten am Abend die Gespräche zum ersten Verhandlungskapitel gestartet. Das sagt ein Sprecher des Rats der Mitgliedstaaten der DPA.
6: Es geht jetzt erstmal um grundlegende Fragen wie Rechtsstaatlichkeit, Justiz, Sicherheit und den Schutz von Grundrechten. Die Ukraine muss dabei nachweisen, dass sie die Standards der Europäischen Union erfüllt. Bundesaußenminister Wadephul spricht von einem historischen Zeitpunkt für Europa und die Ukraine. Der Verhandlungsbeginn sei mehr als Symbolik. Bis zu einem möglichen EU-Beitritt dürfte es trotzdem noch Jahre dauern. Dafür sind weitere Reformen nötig, etwa im Kampf gegen Korruption. Tine Klimach, Nachrichtenredaktion.
4: Beim Absturz eines Bombers vom Typ B-52 in den USA sind alle 8 Besatzungsmitglieder ums Leben gekommen. Das Unglück ereignete sich kurz nach dem Start des Langstreckenbombers. Das teilte der Militärstützpunkt Edwards Air Force Base im Bundesstaat Kalifornien mit. Rettungskräfte seien sofort vor Ort gewesen. Zum Sport. Die iranische Fußballnationalmannschaft hat in ihrem politisch stark aufgeladenen ersten WM-Spiel einen sportlichen Rückschlag vermieden. Das Team kam nach zweimaligem Rückstand zu einem 2:2 gegen Neuseeland. Auch die anderen Partien gingen unentschieden aus. Uruguay musste sich gegen Saudi-Arabien mit einem 1:1 zufrieden geben. Spanien und der Außenseiter Kap Verde hatten sich zuvor mit 0:0 getrennt. Auch Belgien schaffte gegen Ägypten nur ein Remis. Die Partie endete 1:1 unentschieden.
0: Gleich 6:07.
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0: 9 Grad sind es aktuell im Weserbergland. Der Himmel dazu ist meist bedeckt, vereinzelt lockert es aber auch mal auf und es ist meist trocken. Nur selten kann es jetzt am Morgen oder Vormittag hier und da mal leichten Regen geben. Den Rest des Tages bleiben wahrscheinlich viele Wolken, aber auch da ist nur selten mal leichter Regen möglich, maximal 20 Grad. Morgen der Mittwoch dann mit vielen Wolken, da kann es im Tagesverlauf hier und da mal leicht regnen, maximal 20 Grad. Besser sieht es dann schon am Donnerstag aus, da bleibt es trocken bei einem Mix aus Sonne und Wolken und bis zu 28 Grad. Das aktuelle Weserberglandwetter bei uns alle 30 Minuten. 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Auf den Straßen ist aktuell alles frei. Die Landkreisblitzer heute verstärkt angekündigt für die Bereiche von Hameln und Hessisch-Oldendorf. Und wenn Sie noch was gesehen haben, Ihr Radioaktivverkehrshinweis telefonisch oder als WhatsApp, Text oder Sprachnachricht an 05151 und 6x5. Gute Fahrt.
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0: Mit Alex Henke. Moin. Ja, und eben schon im Wetter gehört, so ab Donnerstag, da wird es warm und das soll dann auch teilweise die 30-Mark-Grenze am Wochenende überschritten werden. Und Tipps, wie man diese heißen Tage so einigermaßen gut übersteht, bekommen Sie gleich hier bei uns im Radioaktivmorgen.

0: Das ist Ihr Start in den Tag mit Radioaktiv 6.44 Uhr. Ja, die letzten Tage waren jetzt nicht gerade sommerlich und auch die Nächte noch relativ kühl. Aber jetzt naht pünktlich zum kalendarischen Sommeranfang am Wochenende die nächste Hitzewelle. Die 30-Grad-Marke wird voraussichtlich geknackt und auch deutlich drüber. Und an solchen Hitzetagen, da kann es im Büro oder in der Wohnung wirklich extrem warm werden. Und man würde am liebsten alles stehen und liegen lassen und ab ins Schwimmbad oder an den See. Leider ist das nicht immer einfach so möglich. Julian Deckler hat für Radioaktiv die wichtigsten Tipps, wie ich bei Hitze auf der Arbeit und zu Hause einen coolen Kopf behalten kann. Julian, wie kann ich mich denn zu Hause ganz einfach vor Hitze schützen?
1: Also, damit die Wohnung möglichst kühl bleibt, sollte ich nachts und in den frühen Morgenstunden lüften. Tagsüber sollte ich die Fenster abdunkeln. Ein Ventilator hält die Raumluft in Bewegung, sodass der Schweiß auf der Haut schneller abkühlt. Bei einer Klimaanlage sollte die eingestellte Temperatur nicht mehr als 6 Grad unter der Außentemperatur liegen. Außerdem helfen lockere Kleidung, ausreichend Wasser und leichte Kost. Sport macht man am besten in den Morgen- oder Abendstunden. Und wer rausgeht, sollte sich unbedingt eincremen und an einen Sonnenschutz für den Kopf denken.
0: Und was sollte man im Büro beachten?
1: Im Büro sollte ich meinen Arbeitsplatz vor direkter Sonneneinstrahlung schützen, etwa durch Jalousien. Ich kann auch leichte, luftdurchlässige Kleidung tragen. Wie zu Hause gilt natürlich auch auf der Arbeit viel trinken. Sehr kalte Getränke, wie zum Beispiel Eiswürfel, sollte ich aber vermeiden, da der Körper zusätzlich belastet wird. Bei hohen Temperaturen kann ich auch die Handgelenke mit kaltem Wasser kühlen oder einen Ventilator einschalten. Bestenfalls gibt's eine Klimaanlage im Büro.
0: Und kann man, wenn es im Büro zu heiß ist, einfach mal gehen und hitzefrei machen?
1: Nein, ein Recht auf hitzefrei gibt es im Beruf nicht. Wer einfach geht, riskiert eine Abmahnung oder sogar die Kündigung. Aber ab 26 Grad Raumtemperatur sollte der Arbeitgeber handeln, heiß durchlüften, Jalousien schließen oder Getränke bereitstellen. Ab 30 Grad Raumtemperatur muss der Arbeitgeber aktiv werden und zum Beispiel mobile Klimaanlagen oder Ventilatoren aufstellen.
0: Jetzt sitzt natürlich nicht jeder beim Arbeiten im Büro. Für die, die draußen arbeiten, wie schützt man sich da am besten bei den hohen Temperaturen?
1: Klar ist hier erstmal, ich sollte möglichst im Schatten arbeiten. Zwischen 11 und 15 Uhr ist die Sonneneinstrahlung besonders intensiv. Wenn es geht, sollte ich hier auf Arbeiten im Freien verzichten. Auf Baustellen können Sonnensegel oder Schirme eine Maßnahme sein. Auch Kopfbedeckung und Sonnenbrille schützen bei Hitze. Und ganz wichtig, regelmäßig und sorgfältig eincremen. Die Bundesanstalt für Arbeitsschutz und Arbeitsmedizin empfiehlt ca. 4 gehäufte Esslöffel Sonnencreme für den ganzen Körper. Und gerade dann, wenn man durch körperliche Arbeit viel schwitzt, sollte man eher noch mal mehr Wasser trinken.
0: Julian Deckler für Radioaktiv mit Tipps, wie man sich vor der Hitze, die in den nächsten Tagen kommt, am besten schützen kann.

0: Wohin?
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2: Am Donnerstag, da gibt es wieder Sumpf-Karaoke in der Sumpfblume in Hameln. Dann gehört die Bühne Ihnen. Mikro schnappen und lossingen. 18 Uhr geht's los in der Sumpfblume in Hameln. Oder vielleicht ab nach Bad Pyrmont, dann könnten Sie am Donnerstag mit dabei sein. Wenn das Wetter gut ist, im Kurpark, in der Konzertmuschel. Ansonsten, wenn es noch Regen geben sollte, in der Wandelhalle, wird aber vorzeitig ausgeschlagen, die Termine. Und dann können Sie mit dabei sein bei der Pyrmonter Melange mit Walzer und Polkas. Geht dann los um 18.30 Uhr. Oder vielleicht ab auf die neu hergerichtete Waldbühne im Klüt in Hameln. Da gibt es Musical Moments und das bringt die schönsten Hits der bekanntesten Musicals auf die neue Waldbühne. Bühne am Klüt. 19.30 Uhr geht's am Samstag dann los.
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0: Hier ist Radio Tief. Schönen guten Morgen. Und gleich nach den Nachrichten geht's weiter mit Musik von Ava Max. Spiele ich ihn gleich mit Kings and Queens. Und die 80er mit Madonna. Papa Don't Preach. Es ist jetzt 7:15.
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0: Die Klimabaumaktion der Stadt Hameln ist in Rekordzeit beendet worden. Die Nachrichten mit Eva Strohdeicher.
2: In nicht einmal 4 Stunden sind am vergangenen Freitag alle 300 Klimabäume der Stadt Hameln vergeben worden. Um 13 Uhr war das Online-Portal geöffnet worden und bereits um 16.57 Uhr waren alle Bäume weg. Aufgrund der vollständig ausgeschöpften Anzahl an Anmeldungen wurde das Online-Portal am Freitag automatisch vorzeitig geschlossen. Ursprünglich war eine Anmeldefrist bis zum 26. Juni vorgesehen, die nun nicht mehr benötigt wird. Weitere Anmeldungen sind nicht mehr möglich. Nach jeweils erfolgreichen Aktionen in den letzten beiden Jahren bleibt die Nachfrage nach den kostenlosen Klimabäumen der Stadt Hameln damit ungebrochen. Wer sich erfolgreich für einen der 300 Klimabäume anmelden konnte, wird diesen voraussichtlich Ende Oktober erhalten, um ihn auf seinem Grundstück einzupflanzen. Ein Unfall auf der Bundesstraße 442 am Montag bei Nettelrede ist glimpflich verlaufen. Ein 34-jähriger Autofahrer aus Bad Münder war mit seinem Touran aus bislang unbekannter Ursache gegen eine Leitplanke gefahren. Der Mann blieb unverletzt. Es entstand Sachschaden am PKW, an der Leitplanke und im Flurbereich neben der Fahrbahn. Das Auto war nicht mehr fahrbereit und musste abgeschleppt werden. Die polizeilichen Ermittlungen zur Unfallursache laufen. Der Landkreis Holzminden fordert gemeinsam mit anderen deutschen Landkreisen eine bessere finanzielle Ausstattung der Kommunen. Landrat Michael Schünemann hat auf der Landkreisversammlung in Berlin den Berliner Appell mit unterzeichnet. Darin verlangen die 294 Landkreise vom Bund unter anderem eine dauerhafte Finanzierung kommunaler Aufgaben, eine Reform des Sozialstaats und weniger Bürokratie. Hintergrund sind steigende Defizite in den kommunalen Haushalten. Im Landkreis Holzminden lag das Minus im vergangenen Jahr bei rund 31 Millionen Euro. Soweit die Meldungen aus der Region. Jetzt weiter mit den Weltnachrichten.
3: Ich bin Dirk Zeitler. Am Genfer See starten heute die G7 in den zweiten Tag ihres Gipfeltreffens. Die Staats- und Regierungschefs beraten unter anderem über gemeinsame Positionen, was den Welthandel sowie den Iran- und Ukraine-Krieg angeht. Auch der ukrainische Präsident Zelensky soll bei der Arbeitssitzung im französischen Evian dabei sein.
4: Bislang galten die USA als alleiniger Vermittler im Ukraine-Krieg. Nun will man hier in Evian mit US-Präsident Trump über Vorschläge sprechen, die Deutschland, Frankreich und Großbritannien mit Zelensky beraten haben. Die Europäer wollen mit am Verhandlungstisch sitzen, sollte es zu neuen Gesprächen zwischen Russland und der Ukraine kommen. Das Problem, sie sind sich untereinander nicht einig, wer in Sachen Ukraine für sie sprechen soll. Aus Evian, Michael Evers.
3: In Berlin will Bundesinnenminister Dobrindt heute ein gemeinsames Zentrum zur Abwehr hybrider Bedrohungen eröffnen. Die deutschen Nachrichtendienste, Polizeibehörden aus Bund und Ländern und weitere Behörden werden dort künftig vertreten sein. Ziel ist vor allem der rasche Austausch von Erkenntnissen, auch um gegebenenfalls schnell Abwehrmaßnahmen ergreifen zu können. Fast die Hälfte aller Kinder weltweit ist einem UNICEF-Bericht zufolge mindestens 3 Klimagefahren gleichzeitig ausgesetzt. Dürren, extreme Hitze, über 35 Grad und Hitzewellen sind demnach die häufigsten Kombinationen von Klimagefahren. Das geht aus dem vom Kinderhilfswerk der Vereinten Nationen veröffentlichten Kinderklimarisikenbericht hervor. Zum Sport. Bei der Fußball-WM hat der Iran in der Nacht gegen Neuseeland 2:2 unentschieden gespielt. Das Spiel in Los Angeles war politisch brisant. Denn durch den Krieg der USA und Israel gegen den Iran stand dessen WM-Teilnahme lange auf der Kippe.
5: In Los Angeles leben weltweit die meisten Exil-Iraner. Die haben rund um Stadion friedlich protestiert gegen das Regime. Viele schwenken alte iranische Flaggen, die die Opposition nutzt. Beim Abspielen der Hymne gab es Pfiffe, die beiden Ausgleichstore wurden dann aber lautstark gefeiert. Aus den USA Thomas Bremser.
3: Zuvor hat es die erste große WM-Überraschung gegeben. Europameister Spanien kam gegen Neuling Kap Verde nicht über ein 0:0 hinaus. Nach Spanien hat auch Uruguay einen Stotterstart in die Fußball-WM hingelegt. Der zweimalige Weltmeister musste sich gegen Saudi-Arabien mit einem 1:1 zufrieden geben. Auch Belgien schaffte gegen Ägypten nur ein Remis. Die Partie endete 1:1 unentschieden.
6: 7:04.
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6: 10 Grad sind jetzt aktuell im Weserbergland. Der Himmel ist dazu meist bedeckt, es ist auch meist trocken, nur selten kann es jetzt hier und da im Weserbergland mal leichten Regen geben. Den Rest des Tages bleiben dann auch viele Wolken, dann soll es aber meist trocken bleiben, nur selten ist da heute noch mal leichter Regen möglich, maximal 20 Grad. Morgen der Mittwoch erstmal mit vielen Wolken, vereinzelt auch leichter Regen möglich bei maximal 20 Grad. Der Sommer kommt dann mit Gewalt am Donnerstag, mit einem Mix aus Sonne und Wolken und bis zu 28 Grad. Das aktuelle Weserberglandwetter bei uns alle 30 Minuten. Der Radioaktivverkehrsservice. Da stockt es etwas auf der Landesstraße zwischen Bad Münder und Springe. Wenn Sie zur B217 wollen, dauert es aktuell 10 Minuten länger. Die Landkreisblitze heute verstärkt angekündigt für die Bereiche von Hameln und Hessisch-Oldendorf. Und wenn Sie noch was gesehen haben, Ihr Radioaktivverkehrshinweis telefonisch oder als WhatsApp-Text oder Sprachnachricht an 05151 und 6x5. Danke fürs Melden und gute Fahrt.
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6: Mit Alex Henke. Schönen guten Morgen. In Emmertal, da soll Kultur wieder sichtbarer und gemeinsam durch Landschaftsverband und Gemeinde unterstützt werden. Dazu wird es auch ein erstes Treffen geben. Und was da genau geplant ist, das hören Sie gleich hier bei uns.

0: Netzwerk aufbauen. Konkret heißt das,
1: die Vereine, das Vereinsleben im ländlichen Raum auch unterstützen, die Vereine vernetzwerken, Ressourcen bündeln, dass Vereine häufig dasselbe anschaffen, sondern eben ihre verschiedenen Mittel miteinander teilen können.
0: Durch eine Mikroprojektförderung sollen Impulse für neue Aktivitäten gesetzt werden. Dafür können Beträge pro Projekt zwischen 250 Euro und 1500 Euro vergeben werden. Zusätzlich können die Mittel aber auch noch aufgestockt werden, so Lukas Engbers.
2: Die Antragstellenden könnten natürlich nicht nur beim Kulturnetzwerk Emmertal diese Mikroprojektfördermittel beantragen, sondern parallel die ganzen Projekte querfinanzieren durch einen Antrag bei uns, also beim Landschaftsverband Hameln-Pyrmont. Von daher hängt die Höhe der Förderung sehr stark davon ab, welche Anträge bei uns eingehen.
0: Kultur soll in der Gemeinde und darüber hinaus sichtbar werden. Frist für die Anträge ist der 31. Oktober diesen Jahres. Erste Kontakte zu Vereinen seien durchaus positiv aufgenommen worden.
1: Von denen, die ich bisher erreicht habe, waren viele gewillt, auch zu kommen zu dem Auftakttreffen, zu dem wir bisher eingeladen haben. Das muss ich allerdings noch weiter ausbauen. Ich bin noch nicht fertig.
0: Ein erstes größeres Projekt ist aber bereits in Augenschein genommen. Ein Kulturfestival in der Hämischen Burg. Kleines Fest im großen Schloss als namentliches Pendant zum Kulturspektakel in der Nachbarstadt. Ein Kulturtrecker dient bereits als Logo und soll auch live mit Anhänger durch die Region mit kulturellen Materialien reisen. Auftakt für das Netzwerk und die Projekte ist der 11. August im Rathaus Emmertal. Damit der Anlauf zur sichtbaren Kultur aber keine Eintagsfliege wird, gibt es schon jetzt den Aufruf an die Politik, nicht nur für das Projekt zu werben, sondern es auch über das kommende Jahr hinaus zu festigen. Dafür hofft man auf finanzielle Mittel.
1: Wir hoffen, dass hier eine Kulturstelle bei der Gemeinde eingerichtet wird, damit eben weiterhin der Kulturbereich in Emmertal gefördert werden kann und eben eine zentrale Anlaufstelle gestaltet wird, die für Kulturschaffende hier im Raum Emmertal eine Vernetzungsstelle bietet.
0: Mit Projektwerkstätten und Workshops soll jetzt aber erst einmal die Arbeit begonnen werden, auf dem Weg zu neuer gemeinsamer kultureller Aktivität.
3: In Emmertal soll Kultur wieder sichtbarer und gemeinsam durch Landschaftsverband und Gemeinde unterstützt werden. Und ein erstes Treffen gibt es dann am 11. August im Rathaus Emmertal. Die Infos hatte Radioaktiv-Reporter Joachim Stracke.

0: 164er Ring in Hameln zum Teil gesperrt. Zwischen dem Café am Ring und der Kreuzung Scharnhorststraße gibt es jetzt kein Durchkommen mehr für den motorisierten Verkehr. 6 Monate wird der Test geben, jetzt ist der erste Testmonat um und wir haben bei Anwohnern des Viertels gefragt, wie sie denn diese Sperrung finden.
1: Ja, also ich fahre da selber gerne durch tatsächlich, aber ich finde es jetzt nicht ganz so schlimm, weil man kann ja auch umfahren. Bin da ganz entspannt.
2: Ganz, ganz, ganz schlimm, weil ich habe gerade ganz nach vorne geparkt und jetzt gehe ich ganze Zeit zu Fuß, weil muss ich zum Arzt gehen. Halbe Stunde musste ich vorher gehen, weil wusste ich, das ist alles zu da.
3: Sollte es halt jetzt zum Bürgergarten größer werden, halt, also deshalb, dann finde ich gut. Es gibt ja genug Straßen in Hameln. Es ist ja Abkürzung eigentlich, aber um Gottes Willen, man kann ja auch halt um Araltankstelle da rumfahren. Das ist dasselbe, aber für die Kids ist es auf jeden Fall gut.
4: Tam Arsch, muss ich ehrlich sagen. Das nervt so ein bisschen im Alltag, ne? Ja, wäre schon ganz gut, wenn man hier durchfahren könnte.
5: Also komplett weiß ich nicht. Eher Nachteile.
6: Ich finde das Schwachsinn. Man sieht überhaupt keinen Sinn, warum, wieso, weshalb.
0: Es gibt also Gegner der Sperrung, andere tolerieren sie. Auch Unternehmen haben sich gegen diese Sperrung ausgesprochen. Frage an meinen Kollegen Anton Posnock-Sommer aus der Radioaktiv-Redaktion. Welche Auswirkungen hat denn die Sperrung bereits jetzt schon?
7: Ja, zum einen ist da die Anwaltskanzlei von Alvensleben. Rechtsanwalt Roman von Alvensleben berichtete mir, dass sich seine Mandanten über die Umwege zur Kanzlei schon ärgern. Einige hätten die Sperrung trotz der Berichterstattung im Vorfeld nicht mitbekommen. Deutlich stärker betroffen sei jedoch der Pflegedienst Riemer von Alvensleben, erklärte mir der Hamelner Rechtsanwalt. Für die Fahrerinnen und Fahrer müssen inzwischen tagsüber mit bis zu einer halben Stunde zusätzliche Fahrzeit kalkuliert werden. Die Mitarbeitenden fahren nicht nur zu ihren Patientinnen und Patienten, sondern auch zu Arztpraxen oder Apotheken. In der Summe führe die Sperrung dazu, dass täglich deutlich mehr Zeit auf der Straße verbracht werden müsse. Andere betroffene Unternehmen, darunter Livesports, Editera und Nordlab, waren bis zum Redaktionsschluss für eine Stellungnahme nicht zu erreichen.
0: Der erste Monat des Verkehrsversuchs am 164er Ring in Hameln ist also um. Das Ganze soll insgesamt 6 Monate dauern. Und wie es die Anwohner finden, was sie dazu sagen, das haben sie gehört hier bei Radioaktiv.

0: Hier ist der Radio Aktiv Morgen. Gleich nach den Nachrichten geht's weiter mit Musik von Camouflage. Gleich mit The Great Commandment. Und aktuelle Musik von Harry Styles, American Girls. Es ist jetzt 7:30.
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0: Die Klimabaumaktion der Stadt Hameln ist in Rekordzeit beendet worden. Die Nachrichten mit Eva Strohdeicher.
2: In nicht einmal 4 Stunden sind am vergangenen Freitag alle 300 Klimabäume der Stadt Hameln vergeben worden. Um 13 Uhr war das Online-Portal geöffnet worden und bereits um 16.57 Uhr waren alle Bäume weg. Aufgrund der vollständig ausgeschöpften Anzahl an Anmeldungen wurde das Online-Portal am Freitag automatisch vorzeitig geschlossen. Ursprünglich war eine Anmeldefrist bis zum 26. Juni vorgesehen, die nun nicht mehr benötigt wird. Weitere Anmeldungen sind nicht mehr möglich. Nach jeweils erfolgreichen Aktionen in den letzten beiden Jahren bleibt die Nachfrage nach den kostenlosen Klimabäumen der Stadt Hameln damit ungebrochen. Wer sich erfolgreich für einen der 300 Klimabäume anmelden konnte, wird diesen voraussichtlich Ende Oktober erhalten, um ihn auf seinem Grundstück einzupflanzen. Das Tierheim Holzminden hat eine Spende über 1.000 Euro erhalten. Das Geld stammt aus einer Verlosungsaktion der öffentlichen Versicherung Braunschweig. Sie hatte 3 Spenden über jeweils 1.000 Euro für den guten Zweck verlost. Die Gewinner konnten selbst entscheiden, welche regionalen Projekte oder Vereine die Spenden bekommen. Und Gewinnerin Denise Dirks hat sich für das Tierheim Holzminden Höxter entschieden. Für das Tierheim in Holzminden kommt die Spende besonders gelegen. Am Allernbusch 2 befindet sich ein neues Gebäude in Bau, das Ende Juli eröffnet werden soll. Der neue Standort wird deutlich mehr Platz für größere Zwinger und mehr Auslauf bieten. In Bad Pyrmont ist heute die Radfahrprüfung für Schülerinnen und Schüler der 4. Klassen aus Bad Pyrmont und den umliegenden Gemeinden. Die Strecke führt vom Marktplatz über die Bathildestraße, den Altenauplatz und die Bahnhofstraße wieder zurück zum Marktplatz. In der Zeit von 8 bis 12 Uhr ist der Marktplatz gesperrt und steht nicht zum Parken zur Verfügung. Die Verkehrswacht Bad Pyrmont bittet alle Verkehrsteilnehmer in diesem Bereich um besondere Vorsicht, um den Kindern eine sichere Prüfung zu ermöglichen. Soweit die Meldungen aus der Region. Jetzt weiter mit den Weltnachrichten.
3: Ich bin Dirk Zeitler. Am Genfer See starten heute die G7 in den 2. Tag ihres Gipfeltreffens. Die Staats- und Regierungschefs beraten unter anderem über gemeinsame Positionen, was den Welthandel sowie den Iran- und Ukraine-Krieg angeht. Auch der ukrainische Präsident Zelensky soll bei der Arbeitssitzung im französischen Evian dabei sein.
4: Bislang galten die USA als alleiniger Vermittler im Ukraine-Krieg. Nun will man hier in Evian mit US-Präsident Trump über Vorschläge sprechen, die Deutschland, Frankreich und Großbritannien mit Zelensky beraten haben. Die Europäer wollen mit am Verhandlungstisch sitzen, sollte es zu neuen Gesprächen zwischen Russland und der Ukraine kommen. Das Problem, sie sind sich untereinander nicht einig, wer in Sachen Ukraine für sie sprechen soll. Aus Evian, Michael Evers.
3: In Berlin will Bundesinnenminister Dobrindt heute ein gemeinsames Zentrum zur Abwehr hybrider Bedrohungen eröffnen. Die deutschen Nachrichtendienste, Polizeibehörden aus Bund und Ländern und weitere Behörden werden dort künftig vertreten sein. Ziel ist vor allem der rasche Austausch von Erkenntnissen, auch um gegebenenfalls schnell Abwehrmaßnahmen ergreifen zu können. Fast die Hälfte aller Kinder weltweit ist einem UNICEF-Bericht zufolge mindestens 3 Klimagefahren gleichzeitig ausgesetzt. Dürren, extreme Hitze, über 35 Grad und Hitzewellen sind demnach die häufigsten Kombinationen von Klimagefahren. Das geht aus dem vom Kinderhilfswerk der Vereinten Nationen veröffentlichten Kinderklimarisikenbericht hervor. Zum Sport. Bei der Fußball-WM hat der Iran in der Nacht gegen Neuseeland 2:2 unentschieden gespielt. Das Spiel in Los Angeles war politisch brisant, denn durch den Krieg der USA und Israel gegen den Iran stand dessen WM-Teilnahme lange auf der Kippe.
5: In Los Angeles leben weltweit die meisten Exil-Iraner. Die haben rund um Stadion friedlich protestiert gegen das Regime. Viele schwenken alte iranische Flaggen, die die Opposition nutzt. Beim Abspielen der Hymne gab es Pfiffe, die beiden Ausgleichstore wurden dann aber lautstark gefeiert. Aus den USA Thomas Bremser.
3: Zuvor hat es die erste große WM-Überraschung gegeben. Europameister Spanien kam gegen Neuling Kap Verde nicht über ein 0:0 hinaus. Nach Spanien hat auch Uruguay einen Stotterstart in die Fußball-WM hingelegt. Der zweimalige Weltmeister musste sich gegen Saudi-Arabien mit einem 1:1 zufrieden geben. Auch Belgien schaffte gegen Ägypten nur ein Remis. Die Partie endete 1:1 unentschieden.
0: 7:58.
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0: 10 Grad aktuell im Weserbergland. Dazu ist der Himmel meist bedeckt. Vereinzelt kann es auch mal auflockern, sich ein bisschen Sonne blicken lassen. Aber auch leichter Regen kann örtlich mal mit dabei sein. Auch den Rest des Tages bleiben viele Wolken. Leichter Regen ist noch mal möglich, maximal 20 Grad heute. Morgen, der Mittwoch, der zeigt sich dann mit vielen Wolken. Auch leichter Regen ist tagsüber mal möglich, bei maximal 21 Grad. Und am Donnerstag wird es dann sommerlich, mit Sonne und Wolken im Wechsel bei bis zu 28 Grad. Das aktuelle Weserberglandwetter bei uns alle 30 Minuten. Der Radioaktivverkehrsservice. Da staut sich der Verkehr etwas im Bereich Hameln, die B83 Fischbecker Straße statt einwärts. Da brauchen Sie 5 Minuten länger. Und dann gibt's noch die gesperrte Tunnelstraße in Hameln. Deswegen müssen Sie dann Umleitung fahren, wenn Sie Richtung Deisterstraße B217 wollen. Und dadurch staut sich der Verkehr auf dem Hastenbecker Weg statt einwärts. 10 Minuten dauert's da länger. Und 5 bis 10 Minuten länger müssen Sie auch einplanen auf der Landesstraße 421 zwischen Bad Münder und Springe, wenn Sie zur B217 wollen. Vor der Kreuzung dauert es auch aktuell 5 bis 10 Minuten länger. Das aktuelle Weserberglandwetter bei uns alle 30 Minuten.
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0: Das war natürlich der Verkehr fürs Weserbergland. Kommt man ja bei den sommerlichen Aussichten ab Donnerstag ganz schön durch den Wind. So, wir schauen aber gleich erstmal nochmal Richtung Hameln, denn es geht um die Vermüllung. Wenn Menschen einfach ihren Müll irgendwo in den Wald oder in den Park schmeißen, das sieht nicht schön aus. Und das kann natürlich auch teuer werden. Wie man in Hameln damit umgeht oder ob es demnächst vielleicht auch stärkere Strafen dafür gibt, das hören Sie gleich hier bei uns. Ich bin Alex Henke, hallo.

0: Schönen Dienstagmorgen, hier ist Radio Tief. Schön, dass Sie mit dabei sind, 7.42 Uhr. Ja, ist ja schon erstaunlich. Manche Menschen, ne, die entladen einfach ihren Müll irgendwo in der Gegend. Selbst in Walter werden ja große Mengen Bauschutt oder auch mal Sperrmüllberge abgeladen. Der Hamelner CDU-Ratsherr Gerhard Paschwitz, der fordert schon lange, dass die Stadt konsequenter gegen solche Müllsünder vorgehen müsste. Unter anderem sollten in besonders schweren Fällen Belohnungen für Hinweise ausgesetzt werden, die zur Ermittlung der Umweltsünder und deren Bestrafung führen. Die Verwaltung hält ein solches Vorgehen zwar als möglich, lehnt es aber ab. Dazu der Leiter des Fachbereichs Recht und Sicherheit im Hamelner Rathaus, Christian Kampe.
1: Ja, das ist grundsätzlich tatsächlich möglich, so etwas zu machen, wobei da halt ein hoher Abstimmungsbedarf ist, weil die untere Abfallbehörde der Landkreis ist. Und insbesondere möchte die Verwaltung der Stadt Hameln halt keinen Anreiz auch hier für ein entsprechendes Denunziantentum, sage ich jetzt mal, schaffen, was hinterher auch schwierig in der Abwicklung ist, weil es dann tatsächlich auf einen Einzelnen dann herunterzubrechen, der dort seinen Müll abgeladen hat, ist äußerst schwierig und das kann einerseits Erwartungen dann auch bei den Bürgerinnen und Bürgern wecken. Ich habe doch hier etwas gemeldet, warum bekomme ich jetzt keine Belohnung? Und andererseits ist es aber auch so, dass ein Großteil dann durch die Lappen geht.
0: Bürger, die etwas in dieser Richtung beobachten, sollten lieber bestehende Strukturen nutzen, zum Beispiel die Mängel-App des Landkreises.
1: Da verweise ich gerne auf die Meldewege, die wir haben mit der App des Landkreises, wo man dann solche Müllanzeigen auch stellen kann und wo unser Betriebshof oder auch der Landkreis schnell rauskommt und auch entsprechend das wegschafft.
0: Das sagt der Leiter des Fachbereichs Recht und Sicherheit im Hamener Rathaus, Christian Kampe. Um die Fälle illegaler Müllentsorgung zu verringern, will die Stadt also keine Belohnung für Hinweise aussetzen, die zur Ergreifung der Täter führen. Und gehört haben Sie die Infos hier bei uns im Radioaktiv Morgen.

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2: Vielleicht am Samstag mal ins Quäkerhaus nach Bad Pyrmont. Da gibt es nämlich das Solostück Age is a Feeling. Die Pyrmonter Theaterkompanie bringt dieses Stück auf die Bühne. Und die Hauptrolle der namenlosen Schauspielerin, die übernimmt Christiane Schon. Und die bringt das Publikum dann durch die verschiedenen Facetten eines Frauenlebens. 19.30 Uhr im Quäkerhaus in der Bombachallee am Samstag in Bad Pyrmont. Am Samstag ist auch die lange Museumsnacht. Viele Museen auch im Weserbergland machen da mit. Zum Beispiel auch das Museum im Schloss in Bad Pyrmont. Das hat geöffnet dann von 18 bis 22 Uhr. Oder können Sie das Museum dann mal zu einer ungewöhnlichen Zeit besuchen und gucken, was da alles los ist. Es gibt auch noch besondere Aktionen an diesem Tag. Und auch das Burgmuseum in der Schlossstraße in Koppenbrügge macht mit. Das ist auch geöffnet von 18 bis 22 Uhr. Und einen Schulbandabend gibt es im Kultur- und Bildungshaus Regenbogen in Hameln am Freitag. 19 Uhr geht es dann los. Und da werden dann an diesem Abend junge Nachwuchsmusiker auf der Bühne stehen und Live-Musik machen.
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0: Hier ist Radio Tief. Gleich nach den Nachrichten Musik von Bruno Mars. Spiele ich ihn gleich mit Locked Out of Heaven. Und Queen, I Want to Break Free. Es ist jetzt kurz vor 8.
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0: Die Stadtwerke Hameln im Weserbergland sind in den vergangenen Jahren deutlich gewachsen. Das hat auch dazu geführt, dass die Lagerkapazitäten für Ersatzteile auf dem Betriebsgelände in der Hamener Hafenstraße nicht mehr ausreichen. Die Nachrichten mit Eva Strohdeicher.
2: Die Stadtwerke Hameln bauen eine neue Lagerhalle. 100 Meter vom alten Lager entfernt entsteht derzeit für 4,7 Millionen Euro eine 2000 Quadratmeter große neue Halle. Der Neubau sei notwendig, um die Versorgungssicherheit zu gewährleisten, sagt Geschäftsführerin Susanne Treptow. Um jederzeit ausreichend Ersatzteile wie Trafos zur Verfügung zu haben, werde mehr Lagerfläche benötigt. Außerdem habe das alte Lager schon lange nicht mehr den heutigen Anforderungen an Lagerflächen entsprochen. Das neue Lager ermöglicht darüber hinaus künftig zentral alles an einem Ort zur Verfügung zu haben, so Treptow weiter. Bei dem Neubau setzen die Stadtwerke auf erneuerbare Energien und eine umweltfreundliche Außengestaltung.
3: Eine 200 kW PV-Anlage, eine Wärmepumpe für das Beheizen des Bürotraktes, des Kleinen für den Lagerleiter und natürlich auch eine Begrünung an der Fassade. Das ist ja auch ein Beschluss bei der Stadt Hameln, dass neue Gebäude da auch begrünt werden soll. Und da müssen wir natürlich als Tochtergesellschaft da auch mit gutem Beispiel vorangehen und war auch ein Anliegen aus dem Aufsichtsrat.
2: Im Herbst soll der Umzug erfolgen und die alte Lagerhalle wird dann, Stand heute, abgerissen. Ein Unfall auf der Bundesstraße 442 am Montag bei Nettelrede ist glimpflich verlaufen. Ein 34-jähriger Autofahrer aus Bad Münder war mit seinem Touran aus bislang unbekannter Ursache gegen eine Leitplanke gefahren. Der Mann blieb unverletzt. Es entstand Sachschaden am PKW und an der Leitplanke. Das Auto war nicht mehr fahrbereit und musste abgeschleppt werden. Die polizeilichen Ermittlungen zur Unfallursache laufen. Das Tierheim Holzminden hat eine Spende über 1.000 Euro erhalten. Das Geld stammt aus einer Verlosungsaktion der öffentlichen Versicherung Braunschweig. Sie hatte drei Spenden über jeweils 1.000 Euro für den guten Zweck verlost. Die Gewinner konnten selbst entscheiden, welche regionalen Projekte oder Vereine die Spenden bekommen. Und Gewinnerin Denise Dirks hat sich für das Tierheim Holzminden-Höxter entschieden. Für das Tierheim in Holzminden kommt die Spende besonders gelegen. Am Allernbusch 2 befindet sich ein neues Gebäude in Bau, das Ende Juli eröffnet werden soll. Der neue Standort wird deutlich mehr Platz für größere Zwinger und mehr Auslauf bieten. Soweit die Meldungen aus der Region. Jetzt weiter mit den Weltnachrichten.
4: Ich bin Dirk Zeitler. Am Genfer See starten heute die G7 in den zweiten Tag ihres Gipfeltreffens. Die Staats- und Regierungschefs beraten unter anderem über gemeinsame Positionen, was den Welthandel sowie den Iran- und Ukraine-Krieg angeht. Auch der ukrainische Präsident Zelensky soll bei der Arbeitssitzung im französischen Evian dabei sein. Die Terrororganisation Hamas hat offenbar einen konkreten Anschlag in Europa geplant. Davon gehen deutsche Ermittler aus. Bei einem der Beschuldigten sei ein vorgefertigtes Bekennervideo sichergestellt worden, sagte Generalbundesanwalt Rommel.
5: In diesem Video sei ein Anschlag rund um den zweiten Jahrestag des Überfalls der Hamas auf Israel angekündigt worden, also um den 7. Oktober 2025 herum. Ziel sei es gewesen, Waffen für die Terrororganisation Hamas zu beschaffen. Nur wenige Tage vor dem mutmaßlich geplanten Anschlag hat die Bundesanwaltschaft aber die ersten Verdächtigen in diesem Zusammenhang festgenommen. Insgesamt wurden seit Herbst letzten Jahres 9 mutmaßliche Anhänger der Gruppe festgenommen. Sie sollen Waffen und Munition für die Hamas transportiert und gelagert haben. Fiona Reinhardt, Nachrichtenredaktion.
4: Cyberangriffe, Propaganda, Spionage. In Berlin will Bundesinnenminister Dobrindt heute ein gemeinsames Zentrum zur Abwehr hybrider Bedrohungen eröffnen. Die deutschen Nachrichtendienste, Polizeibehörden aus Bund und Ländern und weitere Behörden werden dort künftig vertreten sein.
6: Die Gefahr hybrider Angriffe wächst stetig. Immer wieder werden mutmaßliche chinesische Agenten in Deutschland entdeckt. Aber vor allem Russland ist auf dem Gebiet laut Verfassungsschutz besonders aktiv. Ziel solcher Attacken kann es sein, andere Staaten zu destabilisieren, indem die öffentliche Meinung manipuliert wird, etwa vor Wahlen. Auch staatlich gelenkte Cyberangriffe zählen zum Werkzeugkasten hybrider Kriegsführung. Das neue Zentrum in Berlin soll die Abwehr solcher Attacken organisieren. Tanja Wagner, Nachrichtenredaktion.
4: Zum Sport. Bei der Fußball-WM hat der Iran in der Nacht gegen Neuseeland 2:2 gespielt. Auch die anderen Partien endeten unentschieden. Europameister Spanien und der Außenseiter Kap Verde trennten sich 0:0. Uruguay musste sich gegen Saudi-Arabien mit einem 1:1 zufrieden geben. Auch Belgien schaffte gegen Ägypten nur ein Remis. Die Partie endete 1:1.
0: Gleich 8:05.
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0: 11 Grad sind es jetzt aktuell im Weserbergland. Der Himmel ist dazu meist bedeckt, aber es ist auch meist trocken. Nur selten kann es jetzt hier und da im Weserbergland mal leichten Regen geben. Den Rest des Tages wird es wahrscheinlich so bedeckt bleiben. Und auch leichter Regen kann noch mal örtlich mit dabei sein, maximal 20 Grad. Morgen, der Mittwoch, zeigt sich auch noch mal grau in grau, aber nur vereinzelt mal leichter Regen möglich bei bis zu 21 Grad. Am Donnerstag dann ein Mix aus Sonne und Wolken bei bis zu 28 Grad. Das aktuelle Weserberglandwetter bei uns alle 30 Minuten. Der Radioaktivverkehrsservice. Es staut sich etwas auf der Landesstraße 421 zwischen Bad Münder und Springe. Wenn Sie zur B217 wollen, an der Kreuzung dauert es ungefähr 5 Minuten länger. Länger brauchen Sie auch, wenn Sie über Afurt über die B1 nach Hameln rein wollen, der Hastenbecker Weg. Da ist ja die Tunnelstraße gesperrt, deswegen müssen Sie in Umleitung fahren und vor der Ampelkreuzung warten Sie ungefähr 10 Minuten länger. Und ein bisschen stockenden Verkehr gibt es auch nur auf der B83 in Hameln-Fischbecker Straße statt einwärts. Da dauert es 5 Minuten länger. Die Landkreisblitze heute verstärkt angekündigt für die Bereiche von Hameln und Hessisch-Oldendorf. Und wenn Sie noch was gesehen haben, Ihr Radioaktiv-Verkehrshinweis telefonisch oder als WhatsApp-Text oder Sprachnachricht an 05151 und 6x5. Gute Fahrt.
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0: Ja, wie schon gehört in den Nachrichten, die Stadtwerke Hameln-Weserbergland sind in den vergangenen Jahren richtig gewachsen und deswegen haben auch die Lagerkapazitäten in der alten Lagerhalle nicht mehr gereicht. Und deswegen gibt es jetzt auf dem Betriebsgelände in der Hamelner Hafenstraße etwas Neues. Und mehr dazu hören Sie gleich hier bei uns. Ich bin Alex Henke. Hallo.

0: Hafenstraße nicht mehr ausreichen. Und weil zum Beispiel Trafos eine lange Lieferzeit haben, müssen sie vorrätig sein, um die Versorgungssicherheit zu gewährleisten. Also haben sich die Stadtwerke entschieden, nur 100 Meter vom alten Lager entfernt eine dreimal so große neue Lagerhalle zu bauen, sagt Geschäftsführerin Susanne Treptow.
1: Wir haben im Jahr 2019 die Stromnetze übernommen in Erzen, Emmertal, Koppenbrügge, Salzhemdorf und Hessisch-Ollendorf. Und dazu das Gasnetz in Hessisch-Ollendorf. Und dazu ist es beim Strom eine Verdreifachung der Netzlänge, der Ortsnetzstation, der Trafos. Und da sagen wir uns, Versorgungssicherheit ist das höchste Gut. Also schlimm wäre, wir haben eine Störung, ein Trafo brennt ab und wir müssen 20 Wochen warten, bis wir neun bekommen, gemäß Lieferzeiten. Und das geht natürlich nicht. Das heißt, wir brauchen mehr Fläche, wir müssen mehr bevorraten, um die Versorgungssicherheit zu gewährleisten.
0: Und es gäbe weitere Gründe für den 2000 Quadratmeter großen und rund 4,7 Millionen Euro teuren Neubau. Das alte Lager, ein langer Flachbau mit Keller, habe schon lange nicht mehr den heutigen Anforderungen an Lagerflächen entsprochen. Und das neue Lager ermögliche darüber hinaus, künftig alles an einem Ort zur Verfügung zu haben.
1: Wir haben in der Osener Straße zum Beispiel die Zähler. Wir haben in Hessisch-Ollendorf in der Goethestraße Stationen und Trafos. Und das soll natürlich jetzt hier auch zentralisiert werden. Und dazu natürlich, dass das Lager wirklich aus 1973 mit dem Regalsystem und dem Fahrstuhl, der da drin ist, dass da keine Wartung mehr gewacht werden können, keine Ersatzteile mehr da sind. Also das war jetzt wirklich so abgängig, war schon dringend erforderlich, jetzt ein neues Lager zu bauen.
0: Und wie es sich für einen modernen Energieversorger gehört, setzen die Stadtwerke beim Neubau auf erneuerbare Energien und auf ein umweltfreundliches Äußeres.
1: Eine 200 kW PV-Anlage, eine Wärmepumpe für das Beheizen des Bürotraktes, des Kleinen für den Lagerleiter und natürlich auch eine Begrünung an der Fassade. Das ist ja auch ein Beschluss bei der Stadt Hameln, dass neue Gebäude da auch begrünt werden soll. Und da müssen wir natürlich als Tochtergesellschaft da auch mit gutem Beispiel vorangehen und war auch ein Anliegen aus dem Aufsichtsrat.
0: Sagt Stadtwerke-Geschäftsführerin Susanne Treptow zur neuen Lagerhalle auf dem Betriebsgelände in der Hamelner Hafenstraße. Der Bau ist bereits weit fortgeschritten. Im Herbst soll der Umzug erfolgen und die alte Lagerhalle wird dann, Stand heute, abgerissen. Kommen Sie gut und vor allem gut gelaunt durch diesen Dienstag im Weserbergland. 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

0: Radio von hier, das ist Radioaktiv. Schön, dass Sie mit dabei sind. Einen ganz besonderen Anlass gibt es am Sonntag in Fischbeck zu feiern. Während der Tag der offenen Tür des Taubblindenwerkes letztes Jahr ganz im Zeichen des 30-jährigen Bestehens stand, wird dieses Jahr das allererste Mal die Tür des Neubaus geöffnet, sagt der Leiter des Taubblindenwerks, Martin Behrendt.
1: Vor einigen Jahren ist die Idee erwachsen, dass wir eine neue Einrichtung, ein neues Wohnheim für die bei uns betreuten Menschen bauen möchten, weil die Nachfrage einfach da ist und wir gut ausgelastet waren. Und so haben wir vor 2 Jahren angefangen, auf der alten Obstwiese hinter der Gärtnerei, die noch zur Verfügung stand, den Neubau aus dem Boden zu stampfen, nenne ich es mal. Der Neubau wird 28 Wohnheimplätze umfassen und auch eben so 28 Plätze für die heiminterne Tagesstruktur. Das kann man sich so vorstellen wie ein tagesbegleitendes Angebot. Das heißt, die Menschen wohnen dort und werden den Tag über auf einer anderen Etage im Neubau dann betreut werden und beschäftigt.
0: Die Bewohner sind noch nicht in den Neubau eingezogen, da noch ein paar kleine Arbeiten zu erledigen sind. Das wird dann aber bald passieren. Bei der Feier am Sonntag, da sind die aber natürlich auch am Start und es gibt auch ein Programm. Für Kinder zum Beispiel Hüpfburg, Schüttelmemory und Spiele, alles angepasst an die Arbeit im Taubblindenwerk, die natürlich auch vorgestellt wird.
1: Wie basale Stimulation, die Mobilitäts-AG und die Kommunikations-AG haben alle eigene Stände, an denen Interessierte sich etwas über die Arbeit erzählen lassen können und auch zu großen Teilen Selbsterfahrungen mitnehmen können. Das heißt, wir haben auch wieder den beliebten Dunkelparcours aufgebaut, wo man eine Brille aufbekommt und Hörschützer, sodass man sich versuchen kann, ein bisschen in die Lage der Bewohnenden bei uns in der Einrichtung zu versetzen. Musikalisch und Show-Act-mäßig haben wir auch wieder ein kleines Programm. Der Posaunenchor Fischbeck wird um 11.30 Uhr auftreten, dann ab ca. 12.30 Uhr die 2-Mann-Band Danny und Jens, die hier aus dem Weserbergland kommen und handgemachte Rockmusik machen, eigene Lieder, aber auch Coversongs. Dann auch schon bekannt und immer ein großer Act für die Besucher ist die Tanzgruppe des TSV Fulen, die wieder mit ihren Kindertanzgruppen kommt.
0: Behrendt erwartet eine offene, schöne Stimmung, wie immer, wenn das Taubblindenwerk seine Türen öffnet.
1: Unser Programm ist ausgelegt von jung bis alt, also wirklich jeder ist herzlich eingeladen, Leute aus dem Ort, aus der Umgebung, aber gern auch von weiter weg, also jeder, der irgendwie mitbekommt, dass wir den Tag der offenen Tür haben und Interesse an der Arbeit hat, an das, was wir tun, darf gerne vorbeikommen und sich informieren. Und die Stimmung, muss man ja sagen, ist jedes Mal wirklich schön ausgelassen. Wir bekommen ganz, ganz viel Feedback, positives Feedback und deswegen machen wir das auch jedes Jahr, uns und unsere Arbeit vorstellen.
0: Das Taubblindenwerk in Fischbeck feiert am Sonntag den neuen Anbau mit einem Tag der offenen Tür. Eingeladen sind alle mitzufeiern und die Arbeit der Einrichtung kennenzulernen. Von 11 bis 17 Uhr können Sie dann am Pützener Kirchweg 5 vorbeischauen und wenn Sie das machen, Radioaktiv wünscht Ihnen jetzt schon mal viel Spaß.

0: Schönen guten Morgen, hier ist Radioaktiv. Gleich nach den Nachrichten geht's weiter mit Mike Zambello. Gibt's gleich mit Maniac. Und Olivia Dean, So Easy. Es ist jetzt kurz vor 8:30.
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0: Die Stadtwerke Hamm im Weserbergland sind in den vergangenen Jahren deutlich gewachsen. Das hat auch dazu geführt, dass die Lagerkapazitäten für Ersatzteile auf dem Betriebsgelände in der Hamener Hafenstraße nicht mehr ausreichen. Die Nachrichten mit Eva Strohdeicher.
2: Die Stadtwerke Hameln bauen eine neue Lagerhalle. 100 Meter vom alten Lager entfernt entsteht derzeit für 4,7 Millionen Euro eine 2000 Quadratmeter große neue Halle. Der Neubau sei notwendig, um die Versorgungssicherheit zu gewährleisten, sagt Geschäftsführerin Susanne Treptow. Um jederzeit ausreichend Ersatzteile wie Trafos zur Verfügung zu haben, werde mehr Lagerfläche benötigt. Außerdem habe das alte Lager schon lange nicht mehr den heutigen Anforderungen an Lagerflächen entsprochen. Das neue Lager ermöglicht darüber hinaus künftig zentral alles an einem Ort zur Verfügung zu haben, so Treptow weiter. Bei dem Neubau setzen die Stadtwerke auf erneuerbare Energien und eine umweltfreundliche Außengestaltung. Im Herbst soll der Umzug erfolgen und die alte Lagerhalle wird dann, Stand heute, abgerissen. Ein Unfall auf der Bundesstraße 442 am Montag bei Nettelrede ist glimpflich verlaufen. Ein 34-jähriger Autofahrer aus Bad Münder war mit seinem Touran aus bislang unbekannter Ursache gegen eine Leitplanke gefahren. Der Mann blieb unverletzt. Es entstand Sachschaden am PKW, an der Leitplanke und im Flurbereich neben der Fahrbahn. Das Auto war nicht mehr fahrbereit und musste abgeschleppt werden. Die polizeilichen Ermittlungen zur Unfallursache laufen. Der Landkreis Holzminden fordert gemeinsam mit anderen deutschen Landkreisen eine bessere finanzielle Ausstattung der Kommunen. Landrat Michael Schünemann hat auf der Landkreisversammlung in Berlin den Berliner Appell mit unterzeichnet. Darin verlangen die 294 Landkreise vom Bund unter anderem eine dauerhafte Finanzierung kommunaler Aufgaben, eine Reform des Sozialstaats und weniger Bürokratie. Hintergrund sind steigende Defizite in den kommunalen Haushalten. Im Landkreis Holzminden lag das Minus im vergangenen Jahr bei rund 31 Millionen Euro. Soweit die Meldungen aus der Region. Jetzt weiter mit den Weltnachrichten.
3: Ich bin Dirk Zeitler. Am Genfer See starten heute die G7 in den zweiten Tag ihres Gipfeltreffens. Die Staats- und Regierungschefs beraten unter anderem über gemeinsame Positionen, was den Welthandel sowie den Iran- und Ukraine-Krieg angeht. Auch der ukrainische Präsident Zelensky soll bei der Arbeitssitzung im französischen Evian dabei sein. Die Terrororganisation Hamas hat offenbar einen konkreten Anschlag in Europa geplant. Davon gehen deutsche Ermittler aus. Bei einem der Beschuldigten sei ein vorgefertigtes Bekennervideo sichergestellt worden, sagte Generalbundesanwalt Rommel.
4: In diesem Video sei ein Anschlag rund um den zweiten Jahrestag des Überfalls der Hamas auf Israel angekündigt worden, also um den 7. Oktober 2025 herum. Ziel sei es gewesen, Waffen für die Terrororganisation Hamas zu beschaffen. Nur wenige Tage vor dem mutmaßlich geplanten Anschlag hat die Bundesanwaltschaft aber die ersten Verdächtigen in diesem Zusammenhang festgenommen. Insgesamt wurden seit Herbst letzten Jahres 9 mutmaßliche Anhänger der Gruppe festgenommen. Sie sollen Waffen und Munition für die Hamas transportieren und gelagert haben. Fiona Reinhardt, Nachrichtenredaktion.
3: Cyberangriffe, Propaganda, Spionage. In Berlin will Bundesinnenminister Dobrindt heute ein gemeinsames Zentrum zur Abwehr hybrider Bedrohungen eröffnen. Die deutschen Nachrichtendienste, Polizeibehörden aus Bund und Ländern und weitere Behörden werden dort künftig vertreten sein.
5: Die Gefahr hybrider Angriffe wächst stetig. Immer wieder werden mutmaßliche chinesische Agenten in Deutschland entdeckt, aber vor allem Russland ist auf dem Gebiet laut Verfassungsschutz besonders aktiv. Ziel solcher Attacken kann es sein, andere Staaten zu destabilisieren, indem die öffentliche Meinung manipuliert wird, etwa vor Wahlen. Auch staatlich gelenkte Cyberangriffe zählen zum Werkzeugkasten hybrider Kriegsführung. Das neue Zentrum in Berlin soll die Abwehr solcher Attacken organisieren. Tanja Wagner, Nachrichtenredaktion.
3: Zum Sport. Bei der Fußball-WM hat der Iran in der Nacht gegen Neuseeland 2:2 gespielt. Auch die anderen Partien endeten unentschieden. Europameister Spanien und der Außenseiter Kap Verde trennten sich 0:0. Uruguay musste sich gegen Saudi-Arabien mit einem 1:1 zufrieden geben. Auch Belgien schaffte gegen Ägypten nur ein Remis. Die Partie endete 1:1.
6: 8:04.
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6: 12 Grad sind es aktuell im Weserbergland. Der Himmel ist meist bedeckt und das wird er den Rest des Tages wahrscheinlich auch bleiben. Chancen auf Sonne sind da heute eher gering. Es kann im Tagesverlauf hier und da örtlich noch mal ein bisschen Regen geben, maximal 20 Grad. Auch morgen der Mittwoch zeigt sich meist mit vielen Wolken. Auch da kann es hier und da mal leichten Regen geben bei bis zu 21 Grad. Dann der Donnerstag mit einem Mix aus Sonne und Wolken und es wird auch wärmer bei bis zu 28 Grad. Das aktuelle Weserberglandwetter bei uns alle 30 Minuten. Der Radioaktivverkehrsservice, da staut es sich etwas auf der B1 in Hameln. Wenn Sie von Afferde nach Hameln rein wollen, der Hastenbecker Weg, da brauchen Sie an der Ampel vor der Tunnelstraße ungefähr 5 bis 10 Minuten länger. Die Landkreisblitze heute verstärkt angekündigt für die Bereiche von Hameln und Hessisch-Ollendorf. Und wenn Sie noch was gesehen haben, Staus oder Blitzer, Ihr Radioaktivverkehrshinweis telefonisch oder als WhatsApp, Text oder Sprachnachricht an 05151 und 6x5. Gute Fahrt.
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6: Van Gogh hatte auch nur ein Ohr. Das ist das Erstlingswerk von zwei Bückeburger Autorinnen. Und darum geht es auch. Um schwere Krankheit, die teilweise auch zu psychischen Problemen führen. Aber es im Laufe des Lebens auch mehr Widerstandskraft entsteht. Und mehr dazu, zu den Autorinnen und dem Buch, hören Sie gleich hier bei uns im Radioaktivmorgen. Ich bin Alex Henke, hallo.

0: Einen schönen Tag im Weserbergland. Hier ist Radioaktiv. Eine schwere Krankheit führt ja nicht selten zu psychischen Problemen mit Gefühlen von Hilflosigkeit, Ohnmacht, Existenzsorgen oder Einsamkeit. Aber das Überwinden einer Krankheit oder einer Krisensituation kann im Laufe des Lebens auch für mehr Widerstandskraft sorgen. Und darum geht es auch in dem Buch Van Gogh hatte auch nur ein Ohr, meint eine der Autorinnen, Beate Russmann.
1: Tatsächlich hat jede von diesen belastenden Situationen mich ins Positive verändert, jede. Und immer ein Stück, sodass ich dann meine letzte Krise, das waren 4 Schlaganfälle und eine Hirnblutung und ich war wirklich richtig schlecht dran, da bin ich auch irgendwie durchgekommen und so großartig verändert hat mich das nicht, weil ich ja im Vorfeld schon viele, viele Schritte gemacht habe.
0: Und dieses weite Themenfeld der Resilienz ließ Russmann, die auch als Coach und ehrenamtlich in der Jugendfürsorge arbeitet, nicht mehr los. Ebenso erging es ihrer Lebensgefährtin Sabine Gäbel-Auer, die schon zu Studienzeiten von Krankheiten heimgesucht wurde. Gäbel-Auer ging unter anderem der Frage nach, welche Faktoren für einen positiven Verlauf einer Krankheit sorgen.
2: Was war unterstützend, was war hilfreich und auch, was hat uns gehemmt, was stand uns im Weg? Und dabei sind wir nicht nur auf das Wort Resilienz gestoßen, sondern haben festgestellt, dass es immer auch viele kleine unterschiedliche Resilienzfaktoren sind, die es ausmachen. Das erkennt man in der Krankheit nicht und auch während oder auch kurz nach der Krankheit nicht, sondern das haben wir erst im Nachhinein in der Retrospektive begriffen, was das eigentlich bedeutet und was uns da eigentlich durchgetragen hat.
0: Sowohl für Gäbel-Auer, die in der freien Wirtschaft tätig ist, als auch für Russmann war das Schreiben eines Buches der Sprung ins kalte Wasser, der mit Leidenschaft angegangen wurde. Entstanden ist ein sehr persönliches Buch.
1: Unsere Texte sind alle biografisch. In irgendeiner Form haben wir zu jedem der Texte einen persönlichen Bezug.
2: Wir haben sehr persönliche, empathische Texte, die sind teilweise eben auch sehr ernst, auch sehr berührend, aber immer positiv ausgerichtet und voller Lebensenergie. Das war uns wichtig, dass wir da niemanden irgendwie deprimiert zurücklassen. Und natürlich ist immer eine Prise Humor dabei. Wir sagen ja immer, Humor hilft in allen Lebenslagen, gerade in Krisen oder Krankheiten oder schweren Zeiten war uns das besonders wichtig und das trägt uns auch durchs Buch.
0: Das 328-seitige Erstlingswerk. Van Gogh hatte auch nur ein Ohr. Von den Bückeburger Autorinnen Beate Russmann und Sabine Gäbel-Auer ist bei Books on Demand veröffentlicht worden. Und davon gehört haben Sie hier bei Radioaktiv.

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1: Wenn Sie sich mal die neue Waldbühne am Klüt in Hameln angucken möchten und sehen wollen, wie das auch funktioniert, wenn da was aufgeführt wird, dann wären die Musical Moments genau das Richtige. Am Samstag ab 19.30 Uhr geht's da nämlich los und die bringen dann die schönsten Hits aus den bekanntesten Musicals auf diese neue Waldbühne am Klüt in Hameln. Oder vielleicht ein Schulabendband im Kultur- und Bildungszentrum Regenbogen in Hameln. Das geht los am Freitag um 19 Uhr und der Abend bietet dann Live-Musik von jungen Nachwuchsmusikern hier bei uns aus der Region. Dann gibt es am Samstag auch noch die Museums-Sommernacht und auch das Schloss im Bad Pyrmont, also das Museum im Schloss, das macht mit, ist dann geöffnet von 18 bis 22 Uhr und dann können Sie zu dieser ungewöhnlichen Zeit auch mal das Museum besuchen, inklusive Sonderausstellung Ein Weltbad wie Pyrmont.
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0: Hier ist Radioaktiv, gleich nach den Nachrichten. Musik von Run Republic. Geht's gleich mit Counting Stars. Und Fiction Factory. Feels like heaven. Es ist jetzt 9 Uhr.
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0: Die Klimabaumaktion der Stadt Hameln ist in Rekordzeit beendet worden. Die Nachrichten mit Eva Strohdeicher.
2: In nicht einmal 4 Stunden sind am vergangenen Freitag alle 300 Klimabäume der Stadt Hameln vergeben worden. Um 13 Uhr war das Online-Portal geöffnet worden und bereits um 16.57 Uhr waren alle Bäume weg. Aufgrund der vollständig ausgeschöpften Anzahl an Anmeldungen wurde das Online-Portal am Freitag automatisch vorzeitig geschlossen. Ursprünglich war eine Anmeldefrist bis zum 26. Juni vorgesehen, die nun nicht mehr benötigt wird. Weitere Anmeldungen sind nicht mehr möglich. Nach jeweils erfolgreichen Aktionen in den letzten beiden Jahren bleibt die Nachfrage nach den kostenlosen Klimabäumen der Stadt Hameln damit ungebrochen. Wer sich erfolgreich für einen der 300 Klimabäume anmelden konnte, wird diesen voraussichtlich Ende Oktober erhalten, um ihn auf seinem Grundstück einzupflanzen. Ein Unfall auf der Bundesstraße 442 am Montag bei Nettelrede ist glimpflich verlaufen. Ein 34-jähriger Autofahrer aus Bad Münder war mit seinem Touran aus bislang unbekannter Ursache gegen eine Leitplanke gefahren. Der Mann blieb unverletzt. Es entstand Sachschaden am PKW, an der Leitplanke und im Flurbereich neben der Fahrbahn. Das Auto war nicht mehr fahrbereit und musste abgeschleppt werden. Die polizeilichen Ermittlungen zur Unfallursache laufen. In Bad Pyrmont ist heute die Radfahrprüfung für Schülerinnen und Schüler der 4. Klassen aus Bad Pyrmont und den umliegenden Gemeinden. Die Strecke führt vom Marktplatz über die Bathildestraße, den Altenauplatz und die Bahnhofstraße wieder zurück zum Marktplatz. Noch bis 12 Uhr ist der Marktplatz gesperrt und steht nicht zum Parken zur Verfügung. Die Verkehrswacht Bad Pyrmont bittet alle Verkehrsteilnehmer in diesem Bereich um besondere Vorsicht, um den Kindern eine sichere Prüfung zu ermöglichen. Soweit die Meldungen aus der Region, jetzt weiter mit den Weltnachrichten.
3: Ich bin Dirk Zeitler. Cyberangriffe, Propaganda, Spionage. In Berlin will Bundesinnenminister Dobrindt heute ein gemeinsames Zentrum zur Abwehr hybrider Bedrohungen eröffnen. Die deutschen Nachrichtendienste, Polizeibehörden aus Bund und Ländern und weitere Behörden werden dort künftig vertreten sein.
4: Die Gefahr hybrider Angriffe wächst stetig. Immer wieder werden mutmaßliche chinesische Agenten in Deutschland entdeckt, aber vor allem Russland ist auf dem Gebiet laut Verfassungsschutz besonders aktiv. Ziel solcher Attacken kann es sein, andere Staaten zu destabilisieren, indem die öffentliche Meinung manipuliert wird, etwa vor Wahlen. Auch staatlich gelenkte Cyberangriffe zählen zum Werkzeugkasten hybrider Kriegsführung. Das neue Zentrum in Berlin soll die Abwehr solcher Attacken organisieren. Tanja Wagner, Nachrichtenredaktion.
3: Am Genfer See starten heute die G7 in den zweiten Tag ihres Gipfeltreffens. Die Staats- und Regierungschefs beraten unter anderem über gemeinsame Positionen, was den Welthandel sowie den Iran- und Ukraine-Krieg angeht. Auch der ukrainische Präsident Zelensky soll bei der Arbeitssitzung im französischen Evian dabei sein. Ein bisschen extra Geld für die Urlaubskasse, davon können viele Beschäftigte nur träumen. Laut einer Auswertung der Hans-Böckler-Stiftung bekommt nicht einmal die Hälfte der Beschäftigten diesen Sommer Urlaubsgeld. Besonders groß sind die Unterschiede zwischen Beschäftigten mit und ohne Tarifvertrag.
5: Wer einen Tarifvertrag hat, bekommt deutlich häufiger Urlaubsgeld. Fast 3/4 der Beschäftigten da bekommen den Zuschuss. Ohne Tarifvertrag ist es nur etwa jeder Dritte. Im Westen gibt es den Bonus häufiger als im Osten. Männer bekommen ihn bundesweit öfter als Frauen. Und auch bei der Höhe gibt's große Unterschiede. Je nach Branche reicht das Urlaubsgeld von nicht einmal 200 Euro bis fast 3000 Euro. Für den Sommerurlaub kann das, wenn man sich die aktuellen Preise anschaut, einen ziemlich großen Unterschied machen. Zoe Tassovali, Nachrichtenredaktion.
3: Zum Sport. Bei der Fußball-WM hat der Iran in der Nacht gegen Neuseeland 2:2 gespielt. Auch die anderen Partien endeten unentschieden. Europameister Spanien und der Außenseiter Kap Verde trennten sich 0:0. Uruguay musste sich gegen Saudi-Arabien mit einem 1:1 zufrieden geben. Auch Belgien schaffte gegen Ägypten nur ein Remis. Die Partie endete 1:1.
0: 4 Minuten nach 9.
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0: 13 Grad sind es im Weserbergland, der Himmel ist meist bedeckt. Es kann vereinzelt im Tagesverlauf hier und da mal leichten Regen geben, maximal 20 Grad dazu. Auch morgen am Mittwoch ist es mal stark bewölkt, auch leichter Regen kann mal mit dabei sein, maximal 21 Grad. Besser sieht es dann am Donnerstag aus, mit Sonne und Wolken im Wechsel bei bis zu 28 Grad. Das aktuelle Weserberglandwetter, bei uns alle 30 Minuten. Der Radioaktivverkehrsservice. Nur eine Meldung für Hameln auf dem Hastenbeckerweg der B1. Wenn Sie von Afferder nach Hameln rein wollen, da brauchen Sie vor der Ampelkreuzung an der Tunnelstraße ungefähr 10 Minuten länger. Die Landkreisblitzer heute verstärkt angekündigt für die Bereiche von Hameln und Hessisch-Oldendorf. Und wenn Sie noch was gesehen haben, Ihr Radioaktivverkehrshinweis telefonisch oder als WhatsApp-Text oder Sprachnachricht an 05151 und 6x5. Gute Fahrt!
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0: Mit Alex Henke, hallo. Und bei uns gleich Zeit für Kirche im Radioaktiv Morgen mit angedacht die Worte zum Tage. Nee.

0: Schönen guten Morgen, hier ist Radioaktiv. Und jetzt angedacht, die Worte zum Tage, heute mit Pastor Christoph Vetter.
1: Was für ein Segen, sagen Menschen manchmal, um ihre tiefe Dankbarkeit oder ihre große Freude über etwas auszudrücken. Mit diesem Ausruf erinnern sie an einen uralten spirituellen Ritus der Menschheit. Den gibt es in allen Religionen und in allen Kulturen. Manchmal ohne, dass die Menschen den spirituellen Zusammenhang bemerken. Jubilaren und Geburtstagskindern wird viel Glück und viel Segen gesungen. Am Ende des Gottesdienstes segnet der Pastor oder die Pastorin die Menschen, die miteinander gebetet, gesungen und auf Gottes Wort gehört haben. Wenn eine Mutter morgens ihr Kind auf den Schulweg schickt und ihm wünscht, komm gesund wieder, steckt darin ein Segensgruß. Segnen ist ein uralter spiritueller Ritus der Menschheit in allen Religionen und Kulturen. Zu segnen bedeutet, jemand bedingungslos und von Herzen Gutes zu wünschen und die Kraft Gottes oder einer höheren Macht für sich selbst, für andere Menschen oder Dinge zu erbitten. Segnen können wir mit und ohne Worte, indem wir die Hand auflegen. Der Segnende kann knien oder stehen, es ist immer das gleiche Ziel. Der Segen überwindet negative Haltungen. Dabei ist das Segnen kein Privileg von Pastoren, Pastorinnen oder Priestern, sondern Menschen, die auf Gott vertrauen, sprechen anderen den Segen Gottes zu. Beim Fleckenfest in Erzen am kommenden Samstag bieten die Kirchengemeinden Erzen, Großbergl und Hemeringen-Lachem einen Segen an. Eingeladen sind Menschen, die schon lang verheiratet sind oder frisch verliebt. Menschen, die miteinander leben. Eingeladen sind die, die die große Liebe vermissen und allein durchs Leben gehen. Gesegnet wird über alle Generationen hinweg und ohne bestimmte Voraussetzungen. Gesegnet wird das Leben. Traut euch, lasst euch segnen. Segen ist kein Heilmittel in einer von Krisen und Konflikten bedrohten Welt. Aber es hilft, negative Geisteshaltungen zu überwinden, sowie sich selbst und andere mit einem liebevollen Mantel zu umgeben. Darauf freut sich Pastor Christoph Vetter aus Erzen.

0: Hier ist der Radioaktiv Morgen und gleich nach den Nachrichten Musik von Whitney Houston. Gibt's gleich. I wanna dance with somebody. Und Mark Amber, Belong Together. Es ist jetzt 9:30.
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0: Die Klimabaumaktion der Stadt Hameln ist in Rekordzeit beendet worden. Die Nachrichten mit Eva Strohdeicher.
2: In nicht einmal 4 Stunden sind am vergangenen Freitag alle 300 Klimabäume der Stadt Hameln vergeben worden. Um 13 Uhr war das Online-Portal geöffnet worden und bereits um 16.57 Uhr waren alle Bäume weg. Aufgrund der vollständig ausgeschöpften Anzahl an Anmeldungen wurde das Online-Portal am Freitag automatisch vorzeitig geschlossen. Ursprünglich war eine Anmeldefrist bis zum 26. Juni vorgesehen, die nun nicht mehr benötigt wird. Weitere Anmeldungen sind nicht mehr möglich. Nach jeweils erfolgreichen Aktionen in den letzten beiden Jahren bleibt die Nachfrage nach den kostenlosen Klimabäumen der Stadt Hameln damit ungebrochen. Wer sich erfolgreich für einen der 300 Klimabäume anmelden konnte, wird diesen voraussichtlich Ende Oktober erhalten, um ihn auf seinem Grundstück einzupflanzen. In Hannover sind 5 Polizeibeamte vorläufig vom Dienst suspendiert worden. Gegen sie laufen Ermittlungen wegen des Verdachts der Körperverletzung im Amt sowie der Strafvereitelung im Amt. Das teilte die Polizeidirektion jetzt mit. Nach Angaben der Behörde wurden die Verfahren zunächst durch dienstrechtliche Untersuchungen wegen innerdienstlichen Fehlverhaltens ausgelöst. Im Zuge dessen wurden auch strafrechtliche Ermittlungen eingeleitet und die Fälle an die Staatsanwaltschaft übergeben. Zusätzlich wurden 2 weitere Beamte innerhalb der Polizeidirektion versetzt und ebenfalls disziplinarisch überprüft. Die betroffenen Polizisten waren in einer sogenannten Verfügungseinheit eingesetzt, die bei besonderen Lagen andere Dienststellen unterstützt. Hannovers Polizeipräsidentin Gwendolin von der Osten sprach von schwerwiegenden Vorwürfen, die das Vertrauen in die Polizei beeinträchtigen könnten. Zugleich gelte bis zum Abschluss der Ermittlungen die Unschuldsvermutung. Der Landkreis Holzminden fordert gemeinsam mit anderen deutschen Landkreisen eine bessere finanzielle Ausstattung der Kommunen. Landrat Michael Schünemann hat auf der Landkreisversammlung in Berlin den Berliner Appell mit unterzeichnet. Darin verlangen die 294 Landkreise vom Bund unter anderem eine dauerhafte Finanzierung kommunaler Aufgaben, eine Reform des Sozialstaats und weniger Bürokratie. Hintergrund sind steigende Defizite in den kommunalen Haushalten. Im Landkreis Holzminden lag das Minus im vergangenen Jahr bei rund 31 Millionen Euro. Soweit die Meldungen aus der Region. Jetzt weiter mit den Weltnachrichten.
3: Ich bin Dirk Zeitler. Cyberangriffe, Propaganda, Spionage. In Berlin will Bundesinnenminister Dobrindt heute ein gemeinsames Zentrum zur Abwehr hybrider Bedrohungen eröffnen. Die deutschen Nachrichtendienste, Polizeibehörden aus Bund und Ländern und weitere Behörden werden dort künftig vertreten sein.
4: Die Gefahr hybrider Angriffe wächst stetig. Immer wieder werden mutmaßliche chinesische Agenten in Deutschland entdeckt, aber vor allem Russland ist auf dem Gebiet laut Verfassungsschutz besonders aktiv. Ziel solcher Attacken kann es sein, andere Staaten zu destabilisieren, indem die öffentliche Meinung manipuliert wird, etwa vor Wahlen. Auch staatlich gelenkte Cyberangriffe zählen zum Werkzeugkasten hybrider Kriegsführung. Das neue Zentrum in Berlin soll die Abwehr solcher Attacken organisieren. Tanja Wagner, Nachrichtenredaktion.
3: Am Genfer See starten heute die G7 in den 2. Tag ihres Gipfeltreffens. Die Staats- und Regierungschefs beraten unter anderem über gemeinsame Positionen, was den Welthandel sowie den Iran- und Ukraine-Krieg angeht. Auch der ukrainische Präsident Zelensky soll bei der Arbeitssitzung im französischen Evian dabei sein. Ein bisschen extra Geld für die Urlaubskasse, davon können viele Beschäftigte nur träumen. Laut einer Auswertung der Hans-Böckler-Stiftung bekommt nicht einmal die Hälfte der Beschäftigten diesen Sommer Urlaubsgeld. Besonders groß sind die Unterschiede zwischen Beschäftigten mit und ohne Tarifvertrag.
5: Wer einen Tarifvertrag hat, bekommt deutlich häufiger Urlaubsgeld. Fast 3/4 der Beschäftigten da bekommen den Zuschuss. Ohne Tarifvertrag ist es nur etwa jeder Dritte. Im Westen gibt es den Bonus häufiger als im Osten. Männer bekommen ihn bundesweit öfter als Frauen. Und auch bei der Höhe gibt's große Unterschiede. Je nach Branche reicht das Urlaubsgeld von nicht einmal 200 Euro bis fast 3000 Euro. Für den Sommerurlaub kann das, wenn man sich die aktuellen Preise anschaut, einen ziemlich großen Unterschied machen. Soeta Sovali, Nachrichtenredaktion.
3: Zum Sport: bei der Fußball-WM hat der Iran in der Nacht gegen Neuseeland 2:2 gespielt. Auch die anderen Partien endeten unentschieden. Europameister Spanien und der Außenseiter Kap Verde trennten sich 0:0. Uruguay musste sich gegen Saudi-Arabien mit einem 1:1 zufrieden geben. Auch Belgien schaffte gegen Ägypten nur ein Remis. Die Partie endete 1:1.
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0: 14 Grad sind es aktuell im Weserbergland. Der Himmel heute ist meist bedeckt. Im Tagesverlauf kann es auch hier und da mal leichten Regen geben. Und mit der Sonne wird das wahrscheinlich heute nichts mehr werden. Maximal 20 Grad dazu. Morgen der Mittwoch auch mit vielen Wolken, vereinzelt mal leichter Regen möglich bei bis zu 21 Grad. Der Donnerstag dann mit Sonne und Wolken im Wechsel. Es wird warm bei bis zu 28 Grad. Das aktuelle Weserberglandwetter. Bei uns alle 30 Minuten. Der Radioaktivverkehrsservice. Da haben wir aktuell nur die Landkreisblitzer, heute verstärkt angekündigt für die Bereiche von Hameln und Hessisch-Ollendorf. Wenn Sie noch was gesehen haben, Ihr Radioaktivverkehrshinweis telefonisch oder als WhatsApp-Text oder Sprachnachricht an 05151 und 6x5, wenn Sie unterwegs sind. Gute Fahrt.
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0: Mit Alex Henke, hallo. Und unser radioaktiven Buchexperte Christoph Huppert gibt es gleich mit seinen Eindrücken der Lektüre von Mel Relictons Roman Auf dem Schwingen der Finsternis. Worum es darum geht, gleich mehr hier bei uns.

0: ist Radio Tief. Einen schönen guten Morgen im Weserbergland. Kennen Sie eigentlich Mel Relington? Unter diesem Namen hat die junge Frau vom Eid 2025 ihren ersten Roman veröffentlicht. Neben dem Schreiben hat sie eine Ausbildung zur Erzieherin und Maskenbildnerin gemacht. Sie hat ein Jahr am Staatstheater in Kassel gearbeitet. Zurzeit arbeitet sie in einer Krippe als Erzieherin. Sie liebt auch alles Kreative, zum Beispiel Zeichnen und Basteln. Mit knapp 500 Seiten ist ihr Buch dabei ein echtes Schwergewicht und es erfordert schon so ein bisschen Ausdauer, sich da durchzukämpfen. Unser Radioaktiv-Buchexperte Christoph Fuppert hat das gemacht. Christoph, eine Lektüre dann doch für eher erfahrene Leseratten?
1: Naja, nicht unbedingt. Aber auch schon die Harry Potter-Romane waren ja eher voluminös, haben aber trotzdem ihre Fangemeinde gefunden. Und so ist das auch bei Mel Relingtons Auf den Schwingen der Finsternis. Die Autorin kommt vom Eid, aus dem beschaulichen Cobbenbrügge und so aus einer Umgebung voller Magiezauber und Sagen. Die legt dann natürlich das Fantasy-Genre nahe. Die Schwingen spielen dann auch in einer nordisch geprägten Welt, in der dunkle Bedrohungen wachsen und Menschen angesichts dieser Gefahren zueinander finden müssen. Das ideale Setting für Geschichten um Liebe, Freundschaft, Vertrauen und Verrat. 500 Seiten, ja, aber man liest sich schnell fest und beginnt die Story zu verschlingen.
0: Wer sind denn die Akteure und worum geht es?
1: Ja, das sind ganz unterschiedliche Figuren. Krieger, Nordmänner, starke Frauen und Magier. Und vor allem ist da die zentrale Frage, wie weit die für Liebe und Macht gehen würden. Da ist etwa Rob, ein chaotischer Freigeist, Ariana, eine Halbelfe mit geheimnisvoller Gabe. Sie alle fechten ihre Affären und Kämpfe aus, bildstark beschrieben und in elementaren Abenteuern gezeigt. Abenteuer um Macht und Loyalität, das ist das zentrale Thema. Es sind die epischen Welten, die sich die Autorin zum Vorbild genommen hat.
0: Und was kannst du über den Stil sagen?
1: Das Ganze ist bildstark, mitreißend, spannend, ja, trotz der Länge gut lesbar. Eine zeitlose Geschichte, die die Komplexität der Figurenkonstellationen gut erschließt. Eine Geschichte, deren Lektüre nachhalt, die man sich eigentlich zu jeder Jahreszeit noch einmal gern wieder vornehmen wird. Und ein ideales Weihnachtsgeschenk natürlich für zugegeben geübte Leser des Fantasy-Genres. Ein episches Abenteuer, das mitreißt, berührt und im lokalen Buchhandel oder einfach im Cobbenbrügger Burgmuseum zu bekommen ist. Aber auch online gibt's das bei Amazon. Mir hat die Lektüre sehr gefallen.
0: Christoph Fuppert mit seinen Eindrücken der Lektüre von Mel Relingtons Roman Auf den Schwingen der Finsternis. Die Autorin und der Buch kann man übrigens persönlich kennenlernen am Dienstag. Da liest sie im Rahmen einer Ausstellung bei Artes Vesera im Bürgerhus in der Kupferschmiederstraße in Hameln. Beginn ist um 19.30 Uhr, dann können Sie in Mel Relingtons Welt voller Magie, Liebe, Götter, Elfen, Drachen und Gestaltenwander eintauchen. Und gehört haben Sie es hier bei Radioaktiv.

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1: Wohin? Am Donnerstag, da gibt es wieder Sumpf-Karaoke in der Sumpfblume in Hameln. Dann gehört die Bühne Ihnen. Mikro schnappen und lossingen. 18 Uhr geht's los in der Sumpfblume in Hameln. Oder vielleicht ab nach Bad Pyrmont, dann könnten Sie am Donnerstag mit dabei sein. Wenn das Wetter gut ist, im Kurpark, in der Konzertmuschel. Ansonsten, wenn es doch Regen geben sollte, in der Wandelhalle, wird aber vorzeitig ausgeschlagen, die Termine. Und dann können Sie mit dabei sein bei der Pyrmonter Melange mit Walzer und Polkas. Geht dann los um 18.30 Uhr. Oder vielleicht ab auf die neu hergerichtete Waldbühne im Klüt in Hameln. Da gibt es Musical Moments und das bringt die schönsten Hits der bekanntesten Musicals auf die neue Waldbühne. Bühne am Klüt. 19.30 Uhr geht's am Samstag dann los.
2: 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Am Samstag, den 20. 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

0: Hier ist Radioaktiv. Gleich nach den Nachrichten geht's weiter mit Musik von Andreas Burani. Das ist alles nur in meinem Kopf. Gibt's gleich mit Nur in meinem Kopf. Und Britney Spears. Sometimes. Es ist jetzt 10 Uhr.
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0: Die Stadtwerke Hamm im Weserbergland sind in den vergangenen Jahren deutlich gewachsen. Das hat auch dazu geführt, dass die Lagerkapazitäten für Ersatzteile auf dem Betriebsgelände in der Hamener Hafenstraße nicht mehr ausreichen. Die Nachrichten mit Eva Strohdeicher.
2: Die Stadtwerke Hameln bauen eine neue Lagerhalle. 100 Meter vom alten Lager entfernt entsteht derzeit für 4,7 Millionen Euro eine 2000 Quadratmeter große neue Halle. Der Neubau sei notwendig, um die Versorgungssicherheit zu gewährleisten, sagt Geschäftsführerin Susanne Trepto. Um jederzeit ausreichend Ersatzteile wie Trafos zur Verfügung zu haben, werde mehr Lagerfläche benötigt.
3: Wir haben im Jahr 2019 die Stromnetze übernommen in Erzen, Emmertal, Koppenbrügge, Salzhemdorf und Hessisch-Ollendorf und dazu das Gasnetz in Hessisch-Ollendorf. Und dazu ist es beim Strom eine Verdreifachung der Netzlänge, der Ortsnetzstation, der Trafos. Und da sagen wir uns, Versorgungssicherheit ist das höchste Gut. Also schlimm wäre, wir haben eine Störung, ein Trafo brennt ab und wir müssen 20 Wochen warten, bis wir neun bekommen, gemäß Lieferzeiten.
2: Außerdem habe das alte Lager schon lange nicht mehr den heutigen Anforderungen an Lagerflächen entsprochen. Das neue Lager ermögliche darüber hinaus, künftig zentral alles an einem Ort zur Verfügung zu haben, so Trepto weiter. Im Herbst soll der Umzug erfolgen und die alte Lagerhalle wird dann, Stand heute, abgerissen. In Hannover sind 5 Polizeibeamte vorläufig vom Dienst suspendiert worden. Gegen sie laufen Ermittlungen wegen des Verdachts der Körperverletzung im Amt sowie der Strafvereitelung im Amt. Das teilte die Polizeidirektion jetzt mit. Nach Angaben der Behörde wurden die Verfahren zunächst durch dienstrechtliche Untersuchungen wegen innerdienstlichen Fehlverhaltens ausgelöst. Im Zuge dessen wurden auch strafrechtliche Ermittlungen eingeleitet und die Fälle an die Staatsanwaltschaft übergeben. Zusätzlich wurden 2 weitere Beamte innerhalb der Polizeidirektion versetzt und ebenfalls disziplinarisch überprüft. Hannovers Polizeipräsidentin Gwendolin von der Osten sprach von schwerwiegenden Vorwürfen, die das Vertrauen in die Polizei beeinträchtigen könnten. Zugleich gelte bis zum Abschluss der Ermittlungen die Unschuldsvermutung. In Bad Pyrmont ist heute die Radfahrprüfung für Schülerinnen und Schüler der 4. Klassen aus Bad Pyrmont und den umliegenden Gemeinden. Die Strecke führt vom Marktplatz über die Bathildesstraße, den Altenauplatz und die Bahnhofstraße wieder zurück zum Marktplatz. Noch bis 12 Uhr ist der Marktplatz gesperrt und steht nicht zum Parken zur Verfügung. Die Verkehrswacht Bad Pyrmont bittet alle Verkehrsteilnehmer in diesem Bereich um besondere Vorsicht, um den Kindern eine sichere Prüfung zu ermöglichen. Soweit die Meldungen aus der Region, jetzt weiter mit den Weltnachrichten.
4: Ich bin Dirk Zeitler. Die G7-Staaten wollen nach der Einigung auf ein Abkommen zur Beendigung des Iran-Kriegs auch die stockenden Ukraine-Verhandlungen wieder in Gang bringen. An den Beratungen beim Gipfel der führenden demokratischen Wirtschaftsmächte im französischen Evian will auch der ukrainische Präsident Zelensky teilnehmen. G7-Mitglieder sind neben Deutschland und Frankreich auch Großbritannien, Italien, Japan, Kanada, die USA und die EU. Frankreich hat in diesem Jahr den Vorsitz. Die Bundesregierung verspricht Milliarden zum Bau günstigen Wohnraums. In der Realität wird das Angebot aber immer knapper. Das hat eine Anfrage der Linken an das Bundesbauministerium ergeben. Demnach gab es im vergangenen Jahr unterm Strich 20.000 Sozialwohnungen weniger als noch ein Jahr zuvor.
5: Bundesbauministerin Huberts will den Abwärtstrend stoppen und beim Bund bis 2029 rund 23,5 Milliarden Euro für den Bau neuer Sozialwohnungen locker machen. Vielerorts fallen aber deutlich mehr Wohnungen aus der Sozialbindung als neue entstehen. Vor allem in NRW, Berlin und Bayern ist die Lücke besonders groß. In Summe gibt es in Deutschland noch rund 1 Million Sozialwohnungen. 1 Million zu wenig, moniert die Linke. Tanja Wagner, Nachrichtenredaktion.
4: Fast jedes Kind der Welt ist laut UNICEF mindestens einer Klimagefahr ausgesetzt. Das geht aus dem Kinderklimarisikenbericht 2026 hervor. Mit Klimagefahren sind zum Beispiel Dürren, extreme Hitze über 35 Grad und Hitzewellen gemeint.
6: Kinder leiden laut UNICEF stärker unter den Folgen des Klimawandels als Erwachsene. In Deutschland sei die Grundversorgung zwar sehr gut, trotzdem seien auch hier rund 97% der Kinder von mindestens einer Klimaauswirkung betroffen. Etwas mehr als die Hälfte erlebe sogar mindestens zwei gleichzeitig. Hitzewellen und Dürren seien hier dominierend, heißt es von UNICEF. Weltweit seien Kinder in der Sahelregion in Afrika mit am stärksten von Klimaauswirkungen betroffen, gefolgt von Bangladesch, Myanmar und Pakistan. Fiona Reinhardt, Nachrichtenredaktion.
4: Ein starkes Erdbeben hat die indonesische Insel Sulawesi erschüttert. Nach Angaben der US-Erdbebenwarte und des Deutschen Geoforschungszentrums ereignete sich das Beben der Stärke von 6,7 in einer eher geringen Tiefe von 10 Kilometern nahe der Stadt Palu im Zentrum Sulawesis. Über Schäden und Verletzte wurde zunächst nichts bekannt.
0: 6:06.
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0: 15 Grad sind es aktuell im Weserbergland. Dazu ist der Himmel mal stark bewölkt, aber es kann vereinzelt im Tagesverlauf hier und da mal auflockern. Gibt es ein bisschen Sonne, aber auch leichter Regen kann hier und da noch mal mit dabei sein, heute bei maximal 20 Grad. Morgen, der Mittwoch, zeigt sich mit vielen Wolken, aber nur vereinzelt mal leichter Regen möglich bei bis zu 21 Grad. Der Donnerstag dann mit Sonne und Wolken im Wechsel bei bis zu 28 Grad. Das aktuelle Weserberglandwetter, bei uns alle 30 Minuten. Der Radioaktivverkehrsservice. Nur eine Meldung für den Bereich Hameln, DB1, Hassenbecker Weg rein nach Hameln. Da brauchen Sie vor der Ampelkreuzung an der Tunnelstraße ungefähr 5 bis 10 Minuten länger. Die Landkreisblitzer heute verstärkt angekündigt für die Bereiche von Hameln und Hessisch-Oldendorf. Wenn Sie noch was gesehen haben, Ihr Radioaktivverkehrshinweis telefonisch oder als WhatsApp, Text oder Sprachnachricht an 05151 und 6x5. Danke fürs Melden und gute Fahrt.
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0: Mit Alex Henke, hallo. In Emmertal, da soll Kultur wieder sichtbarer und gemeinsam durch Landschaftsverband und Gemeinde unterstützt werden. Und wie das genau funktionieren soll, das hören Sie gleich hier bei uns im Radioaktiv Tag.

0: Sie hören Radioaktiv zu Hause oder auf der Arbeit, damit immer gut informiert durch diesen Tag. In größeren Städten, da gibt es ja viel Kulturangebote. In ländlich strukturierten Gemeinden wie Emmertal ist das Angebot eher auf weniger Vereinsaktionen begrenzt. Das könnte jetzt aber anders werden, denn jetzt soll ein Kulturnetzwerk geschaffen werden. Im zuständigen Ausschuss für öffentliche Einrichtungen und Soziales wurde gestern ein entsprechender Vorschlag gemacht. Radioaktiv-Reporter Joachim Stracke hat die Infos.
1: Mit Kultur ländliche Regionen revitalisieren. Das ist das Ansinnen der Stiftung Niedersachsen. Rund 30.000 Euro stehen für Vernetzung und Beratung dafür zur Verfügung. Emmertal hat dafür den Zuschlag erhalten. Zusammen mit Lukas Engbers vom Landschaftsverband Hameln-Pyrmont will Alma Greving von der Gemeinde ein solches Netzwerk aufbauen. Konkret heißt das:
2: Die Vereine, das Vereinsleben im ländlichen Raum auch unterstützen, die Vereine vernetzwerken, Ressourcen bündeln, dass Vereine häufig dasselbe anschaffen, sondern eben ihre verschiedenen Mittel miteinander teilen können.
1: Durch eine Mikroprojektförderung sollen Impulse für neue Aktivitäten gesetzt werden. Dafür können Beträge pro Projekt zwischen 250 Euro und 1500 Euro vergeben werden. Zusätzlich können die Mittel aber auch noch aufgestockt werden, so Lukas Engbers.
3: Die Antragstellenden könnten natürlich nicht nur beim Kulturnetzwerk Emmertal diese Mikroprojektfördermittel beantragen, sondern parallel die ganzen Projekte querfinanzieren durch einen Antrag bei uns, also beim Landschaftsverband Hameln-Pyrmont. Von daher hängt die Höhe der Förderung sehr stark davon ab, welche Anträge bei uns eingehen.
1: Kultur soll in der Gemeinde und darüber hinaus sichtbar werden. Frist für die Anträge ist der 31. Oktober diesen Jahres. Erste Kontakte zu Vereinen seien durchaus positiv aufgenommen worden.
2: Von denen, die ich bisher erreicht habe, waren viele gewillt, auch zu kommen zu dem Auftakttreffen, zu dem wir bisher eingeladen haben. Das muss ich allerdings noch weiter ausbauen. Ich bin noch nicht fertig.
1: Ein erstes größeres Projekt ist aber bereits in Augenschein genommen. Ein Kulturfestival in der Hämischen Burg. Kleines Fest im großen Schloss als namentliches

0: Pendant zum Kulturspektakel in der Nachbarstadt. Ein Kulturtrecker dient bereits als Logo und soll auch live mit Anhänger durch die Region mit kulturellen Materialien reisen. Auftakt für das Netzwerk und die Projekte ist der 11. August im Rathaus Emmertal. Damit der Anlauf zur sichtbaren Kultur aber keine Eintagsfliege wird, gibt es schon jetzt den Aufruf an die Politik, nicht nur für das Projekt zu werben, sondern es auch über das kommende Jahr hinaus zu festigen. Dafür hofft man auf finanzielle Mittel.
1: Wir hoffen, dass hier eine Kulturstelle bei der Gemeinde eingerichtet wird, damit eben weiterhin der Kulturbereich in Emmertal gefördert werden kann und eben eine zentrale Anlaufstelle gestaltet wird, die für Kulturschaffende hier im Raum Emmertal eine Vernetzungsstelle bietet.
0: Mit Projektwerkstätten und Workshops soll jetzt aber erst einmal die Arbeit begonnen werden, auf dem Weg zu neuer gemeinsamer kultureller Aktivität.
2: In Emmertal soll Kultur wieder sichtbarer und gemeinsam durch Landschaftsverband und Gemeinde unterstützt werden. Und ein erstes Treffen gibt es dann am 11. August im Rathaus Emmertal. Die Infos hatte Radioaktiv-Reporter Joachim Stracke.

0: Hier ist Radioaktiv und gleich ein kurzer Blick aufs Wetter. Danach geht's weiter mit Musik von Phil Collins. Das gibt's gleich, You Can Hurry Love. Und Passenger, Let Her Go. Halb elf.
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0: 16 Grad sind es im Weserbergland, der Himmel ist meist bedeckt. Vereinzelt kann es aber auch mal auflockern, sich ein bisschen Sonne blicken lassen. Und ganz vereinzelt ist vielleicht heute noch mal leichter Regen möglich, maximal 20 Grad. Morgen der Mittwoch, viele Wolken, vereinzelt mal leichter Regen möglich bei bis zu 21 Grad. Der Donnerstag dann mit einem Mix aus Sonne und Wolken bei bis zu 28 Grad. Das aktuelle Weserberglandwetter bei uns alle 30 Minuten.
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0: Ja, ab Donnerstag wird es dann also warm auch im Weserbergland. Und das soll sich auch bis zum Wochenende so hinziehen. Da könnten wir auch da mal die 30-Grad-Marke knacken. Und ein paar Tipps, was man bei der Hitze machen kann, damit man es einigermaßen aushält, hören Sie gleich hier bei uns. Ich bin Alex Henke, hallo.

0: Hier ist der Radioaktiv-Tag am Dienstag. Schön, dass Sie mit dabei sind. Ja, die letzten Tage waren jetzt nicht gerade sommerlich und auch die Nächte noch relativ kühl. Aber jetzt naht pünktlich zum kalendarischen Sommeranfang am Wochenende die nächste Hitzewelle. Die 30-Grad-Marke wird voraussichtlich geknackt und auch deutlich drüber. Und an solchen Hitzetagen, da kann es im Büro oder in der Wohnung wirklich extrem warm werden. Und man würde am liebsten alles stehen und liegen lassen und ab ins Schwimmbad oder an den See. Leider ist das nicht immer einfach so möglich. Julian Deckler hat für Radioaktiv die wichtigsten Tipps, wie ich bei Hitze auf der Arbeit und zu Hause einen coolen Kopf behalten kann. Julian, wie kann ich mich denn zu Hause ganz einfach vor Hitze schützen?
1: Also, damit die Wohnung möglichst kühl bleibt, sollte ich nachts und in den frühen Morgenstunden lüften. Tagsüber sollte ich die Fenster abdunkeln. Ein Ventilator hält die Raumluft in Bewegung, sodass der Schweiß auf der Haut schneller abkühlt. Bei einer Klimaanlage sollte die eingestellte Temperatur nicht mehr als 6 Grad unter der Außentemperatur liegen. Außerdem helfen lockere Kleidung, ausreichend Wasser und leichte Kost. Sport macht man am besten in den Morgen- oder Abendstunden. Und wer rausgeht, sollte sich unbedingt eincremen und an einen Sonnenschutz für den Kopf denken.
0: Und was sollte man im Büro beachten?
1: Im Büro sollte ich meinen Arbeitsplatz vor direkter Sonneneinstrahlung schützen, etwa durch Jalousien. Ich kann auch leichte, luftdurchlässige Kleidung tragen. Wie zu Hause gilt natürlich auch auf der Arbeit viel trinken. Sehr kalte Getränke wie zum Beispiel Eiswürfel sollte ich aber vermeiden, da der Körper zusätzlich belastet wird. Bei hohen Temperaturen kann ich auch die Handgelenke mit kaltem Wasser kühlen oder einen Ventilator einschalten. Bestenfalls gibt's eine Klimaanlage im Büro.
0: Und kann man, wenn es im Büro zu heiß ist, einfach mal gehen und hitzefrei machen?
1: Nein, ein Recht auf hitzefrei gibt es im Beruf nicht. Wer einfach geht, riskiert eine Abmahnung oder sogar die Kündigung. Aber ab 26 Grad Raumtemperatur sollte der Arbeitgeber handeln, heiß durchlüften, Jalousien schließen oder Getränke bereitstellen. Ab 30 Grad Raumtemperatur muss der Arbeitgeber aktiv werden und zum Beispiel mobile Klimaanlagen oder Ventilatoren aufstellen.
0: Jetzt sitzt natürlich nicht jeder beim Arbeiten im Büro. Für die, die draußen arbeiten, wie schützt man sich da am besten bei den hohen Temperaturen?
1: Klar ist hier erstmal, ich sollte möglichst im Schatten arbeiten. Zwischen 11 und 15 Uhr ist die Sonneneinstrahlung besonders intensiv. Wenn es geht, sollte ich hier auf Arbeiten im Freien verzichten. Auf Baustellen können Sonnensegel oder Schirme eine Maßnahme sein. Auch Kopfbedeckung und Sonnenbrille schützen bei Hitze. Und ganz wichtig, regelmäßig und sorgfältig eincremen. Die Bundesanstalt für Arbeitsschutz und Arbeitsmedizin empfiehlt ca. 4 gehäufte Esslöffel Sonnencreme für den ganzen Körper. Und gerade dann, wenn man durch körperliche Arbeit viel schwitzt, sollte man eher noch mal mehr Wasser trinken.
0: Julian Deckler für Radioaktiv mit Tipps, wie man sich vor der Hitze, die in den nächsten Tagen kommt, am besten schützen kann.

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1: Wohin? Vielleicht am Samstag mal ins Quäkerhaus nach Bad Pyrmont. Da gibt es nämlich das Solostück Age is a Feeling. Die Pyrmonter Theaterkompanie bringt dieses Stück auf die Bühne. 19.30 Uhr im Quäkerhaus in der Bombergallee am Samstag in Bad Pyrmont. Am Samstag ist auch die lange Museumsnacht. Viele Museen auch im Weserbergland machen da mit. Zum Beispiel auch das Museum im Schloss in Bad Pyrmont. Das hat geöffnet dann von 18 bis 22 Uhr. Oder können Sie das Museum dann mal zu einer ungewöhnlichen Zeit besuchen und gucken, was da alles los ist. Es gibt auch noch besondere Aktionen an diesem Tag. Und auch das Burgmuseum in der Schlossstraße in Koppenbrügge macht mit. Das ist auch geöffnet von 18 bis 22 Uhr. Und einen Schulbandabend gibt es im Kultur- und Bildungshaus Regenbogen in Hameln am Freitag. 19 Uhr geht es dann los und da werden dann an diesem Abend junge Nachwuchsmusiker auf der Bühne stehen und Live-Musik machen.
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0: Hier ist Radioaktiv. Und gleich nach den Nachrichten geht's hier weiter mit Musik von Ava Max. Spiele ich ihn gleich mit Torn. Und Sascha, Chemical Reaction. Es ist jetzt 11 Uhr.
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2: In Emmertal soll ein neues Kulturnetzwerk entstehen. Die Gemeinde hat dafür eine Förderung der Stiftung Niedersachsen erhalten. Rund 30.000 Euro stehen für Beratung, Vernetzung und die Unterstützung neuer Kulturprojekte zur Verfügung. Gemeinsam mit dem Landschaftsverband Hameln-Pyrmont sollen Vereine, Initiativen und Kulturschaffende stärker vernetzt werden. Alma Greving soll stellvertretend für die Gemeinde Emmertal das Netzwerk mit Lukas Engpass vom Landschaftsverband aufbauen. Dazu Alma Greving.
3: Die Vereine, das Vereinsleben im ländlichen Raum auch unterstützen, die Vereine vernetzwerken, Ressourcen bündeln, dass Vereine häufig dasselbe anschaffen, sondern eben ihre verschiedenen Mittel miteinander teilen können.
2: Als erstes größeres Vorhaben ist ein Kulturfestival in Hämelschenburg geplant. Der offizielle Start des Kulturnetzwerks ist am 11. August im Rathaus Emmertal. In Hannover sind 5 Polizeibeamte vorläufig vom Dienst suspendiert worden. Gegen sie laufen Ermittlungen wegen des Verdachts der Körperverletzung im Amt sowie der Strafvereitelung im Amt. Das teilte die Polizeidirektion jetzt mit. Nach Angaben der Behörde wurden die Verfahren zunächst durch dienstrechtliche Untersuchungen wegen innerdienstlichen Fehlverhaltens ausgelöst. Im Zuge dessen wurden auch strafrechtliche Ermittlungen eingeleitet und die Fälle an die Staatsanwaltschaft übergeben. Zusätzlich wurden 2 weitere Beamte innerhalb der Polizeidirektion versetzt und ebenfalls disziplinarisch überprüft. Die betroffenen Polizisten waren in einer sogenannten Verfügungseinheit eingesetzt, die bei besonderen Lagen andere Dienststellen unterstützt. Hannovers Polizeipräsidentin Gwendolin von der Osten sprach von schwerwiegenden Vorwürfen, die das Vertrauen in die Polizei beeinträchtigen könnten. Zugleich gelte bis zum Abschluss der Ermittlungen die Unschuldsvermutung. Morgen startet das Freibad in Elbringsen in die Saison. Zeitgleich mit steigenden Temperaturen öffnet das Freibad wie gewohnt von 11 bis 19 Uhr. Lediglich bei schlechtem Wetter sind die Öffnungszeiten eingeschränkt. Dann wird unter der Woche bereits um 18 Uhr geschlossen und am Wochenende um 16 Uhr. Dienstags bleibt das Freibad zu mit den großen Schwimmbecken, Sprungtürmen, Wasserrutschen, Planschbecken für Kleinkinder, Liegewiesen und Kioskbetrieb bieten die Lüchter Freibäder ein abwechslungsreiches Bade- und Erholungserlebnis. Neben den Saisonkarten, die in den Freibädern erworben werden können, gibt es weiterhin die Möglichkeit, eine Dauerkarte ausstellen zu lassen. Die Beantragung erfolgt online über die Homepage der Stadt Lüchte. Durch die Schaffung von EC-Terminals können die Kassenkräfte in den Freibädern die Eintrittspreise nun auch bargeldlos annehmen. Badegäste können den Eintrittspreis per Karte oder Smartphone begleichen. Soweit die Meldungen aus der Region. Jetzt weiter mit den Weltnachrichten.
4: Ich bin Dirk Zeitler. In Berlin nimmt heute das Zentrum zur Abwehr hybrider Bedrohungen die Arbeit auf. Mit dem neuen Zentrum sollen Kampagnen und Attacken von Staaten wie Russland frühzeitig erkannt werden. So können die Sicherheitsbehörden von Bund und Ländern hybride Angriffe künftig besser kontern.
5: Das neue Zentrum ist quasi eine Austauschplattform. Vertreter verschiedener Organisationen sollen hier in Zukunft regelmäßig zusammenkommen. Dazu gehören zum Beispiel die Nachrichtendienste, die Polizeibehörden von Bund und Ländern und das Bundesamt für Sicherheit in der Informationstechnik. So sollen sie hybride Angriffe früh genug erkennen und im besten Fall verhindern. Gemeint sind damit Angriffe, die militärische, wirtschaftliche, geheimdienstliche und propagandistische Mittel kombinieren. Also zum Beispiel Cyberattacken und die Beeinflussung der öffentlichen Meinung, besonders vor Wahlen. Fiona Reinhardt, Nachrichtenredaktion.
4: Die G7-Staaten wollen nach der Einigung auf ein Abkommen zur Beendigung des Iran-Kriegs auch die stockenden Ukraine-Verhandlungen wieder in Gang bringen. An den Beratungen beim Gipfel der führenden demokratischen Wirtschaftsmächte im französischen Evian will auch der ukrainische Präsident Zelensky teilnehmen. G7-Mitglieder sind neben Deutschland und Frankreich auch Großbritannien, Italien, Japan, Kanada, die USA und die EU. Die Bundesregierung verspricht Milliarden zum Bau günstigen Wohnraums. In der Realität wird das Angebot aber immer knapper. Das hat eine Anfrage der Linken an das Bundesbauministerium ergeben. Demnach gab es im vergangenen Jahr unterm Strich 20.000 Sozialwohnungen weniger als noch ein Jahr zuvor.
6: Bundesbauministerin Huberts will den Abwärtstrend stoppen und beim Bund bis 2029 rund 23,5 Milliarden Euro für den Bau neuer Sozialwohnungen locker machen. Vielerorts fallen aber deutlich mehr Wohnungen aus der Sozialbindung als neue entstehen. Vor allem in NRW, Berlin und Bayern ist die Lücke besonders groß. In Summe gibt es in Deutschland noch rund 1 Million Sozialwohnungen. 1 Million zu wenig, moniert die Linke. Tanja Wagner, Nachrichtenredaktion.
4: Der letzte Transport mit radioaktiven Abfällen aus der Aufbereitungsanlage Sellafield in Großbritannien hat Deutschland erreicht. Das Schiff traf mit den letzten 7 Castor-Behältern aus der Wiederaufbereitung am Morgen in Brunsbüttel ein. Die Behälter sollen voraussichtlich am Mittwoch in das Zwischenlager des stillgelegten Kernkraftwerks Brockdorf transportiert werden. Die genaue Route ist geheim.
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0: 17 Grad sind's im Weserbergland. Der Himmel über dem Weserbergland heute meist bedeckt. Mit der Sonne wird das wahrscheinlich nichts werden und es kann im Tagesverlauf vereinzelt noch mal hier und da leichten Regen geben, maximal 20 Grad. Morgen, der Mittwoch, zeigt sich meist auch grau in grau. Auch da kann leichter Regen im Tagesverlauf mal mit dabei sein, bei bis zu 21 Grad. Der Donnerstag dann mit Sonne und Wolken im Wechsel bei bis zu 28 Grad. Das aktuelle Weserbergland-Wetter bei uns alle 30 Minuten. Der Radioaktivverkehrsservice. Da haben wir aktuell nur die Landkreisblitzer, heute verstärkt angekündigt für die Bereiche von Hameln und Hessisch-Oldendorf. Wenn Sie noch was gesehen haben, Ihr Radioaktivverkehrshinweis telefonisch oder als WhatsApp-Text oder Sprachnachricht an 05151 und 6x5. Danke fürs Melden und gute Fahrt.
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0: Mit Alex Henke, hallo. Ja, wenn Sie mal wollen, dann können Sie mal einen Ausflug am Sonntag machen, und zwar in den hessisch-Ollendorfer Stadtteil Fischbeck. Da ist nämlich Tag der offenen Tür beim Taubblindenwerk. Und was da alles geboten wird, hören Sie gleich hier bei uns.

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1: Ihr Radio von hier, das ist Radioaktiv. Schön, dass Sie mit dabei sind. Einen ganz besonderen Anlass gibt es am Sonntag in Fischbeck zu feiern. Während der Tag der offenen Tür des Taubblindenwerkes letztes Jahr ganz im Zeichen des 30-jährigen Bestehens stand, wird dieses Jahr das allererste Mal die Tür des Neubaus geöffnet, sagt der Leiter des Taubblindenwerks, Martin Behrendt.
2: Vor einigen Jahren ist die Idee erwachsen, dass wir eine neue Einrichtung, ein neues Wohnheim für die bei uns betreuten Menschen bauen möchten, weil die Nachfrage einfach da ist und wir gut ausgelastet waren. Und so haben wir vor 2 Jahren angefangen, auf der alten Obstwiese hinter der Gärtnerei, die noch zur Verfügung stand, den Neubau aus dem Boden zu stampfen, nenne ich es mal. Der Neubau wird 28 Wohnheimplätze umfassen und auch eben so 28 Plätze für die heiminterne Tagesstruktur. Das kann man sich so vorstellen wie ein tagesbegleitendes Angebot. Das heißt, die Menschen wohnen dort und werden den Tag über auf einer anderen Etage im Neubau dann betreut werden und beschäftigt.
1: Die Bewohner sind noch nicht in den Neubau eingezogen, da noch ein paar kleine Arbeiten zu erledigen sind. Das wird dann aber bald passieren. Bei der Feier am Sonntag, da sind die aber natürlich auch am Start und es gibt auch ein Programm. Für Kinder zum Beispiel Hüpfburg, Schüttelmemory und Spiele, alles angepasst an die Arbeit im Taubblindenwerk, die natürlich auch vorgestellt wird.
2: Die basale Stimulation, die Mobilitäts-AG und die Kommunikations-AG haben alle eigene Stände, an denen Interessierte sich etwas über die Arbeit erzählen lassen können und auch zu großen Teilen Selbsterfahrungen mitnehmen können. Das heißt, wir haben auch wieder den beliebten Dunkelparcours aufgebaut, wo man eine Brille aufbekommt und Hörschützer, sodass man sich versuchen kann, ein bisschen in die Lage der Bewohnenden bei uns in der Einrichtung zu versetzen. Musikalisch und Show-Act-mäßig haben wir auch wieder ein kleines Programm. Der Posaunenchor Fischbeck wird um 11.30 Uhr auftreten, dann ab ca. 12.30 Uhr die 2-Mann-Band Danny und Jens, die hier aus dem Weserbergland kommen und handgemachte Rockmusik machen, eigene Lieder, aber auch Coversongs. Dann auch schon bekannt und immer ein großer Act für die Besucher ist die Tanzgruppe des TSV Fulen, die wieder mit ihren Kindertanzgruppen kommt.
1: Behrendt erwartet eine offene, schöne Stimmung, wie immer, wenn das Taubblindenwerk seine Türen öffnet.
2: Unser Programm ist ausgelegt von jung bis alt, also wirklich jeder ist herzlich eingeladen. Leute aus dem Ort, aus der Umgebung, aber gern auch von weiter weg. Also jeder, der irgendwie mitbekommt, dass wir den Tag der offenen Tür haben und Interesse an der Arbeit hat, an das, was wir tun, darf gerne vorbeikommen und sich informieren. Und die Stimmung, muss man ja sagen, ist jedes Mal wirklich schön ausgelassen. Wir bekommen ganz, ganz viel Feedback, positives Feedback. Und deswegen machen wir das auch jedes Jahr, uns und unsere Arbeit vorstellen.
1: Das Taubblindenwerk in Fischbeck feiert am Sonntag den neuen Anbau mit einem Tag der offenen Tür. Eingeladen sind alle mitzufeiern und die Arbeit der Einrichtung kennenzulernen. Von 11 bis 17 Uhr können Sie dann am Pützener Kirchweg 5 vorbeischauen. Und wenn Sie das machen, Radioaktiv wünscht Ihnen jetzt schon mal viel Spaß.
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0: schönen Tag mit Radio Tief. Wir gucken kurz mal aufs Wetter und danach geht's weiter mit Musik von Fine Young Cannibals. She Drives Me Crazy gibt's gleich. Und Lucas Graham, 7 Years.
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0: 17 Grad sind es im Weserbergland, der Himmel ist meist bedeckt. Chancen auf Sonne sind heute eher gering. Es kann im Tagesverlauf auch nochmal leichten Regen geben, maximal 20 Grad heute. Auch morgen, der Mittwoch, zeigt sich mit vielen Wolken. Auch da kann es hier und da mal leichten Regen geben tagsüber, aber maximal 21 Grad. Besser sieht dann schon der Donnerstag aus, mit einem Mix aus Sonne und Wolken bei bis zu 28 Grad. Das aktuelle Weserberglandwetter, bei uns alle 30 Minuten.
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0: Und da schauen wir gleich nochmal nach Hameln und zwar zum Verkehrsversuch am 164er Ring. Der ist ja vom Kaffee am Ring bis zur Scharnhorststraße komplett gesperrt für den motorisierten Verkehr. Ja, nach einem Monat mal gucken, was hat's gebracht, was sagen die Anwohner. Das hören Sie gleich hier bei uns. Ich bin Alex Henke, hallo.

0: So hört er sich an. Ihr Dienstag im Weserbergland mit Radioaktiv. Seit dem 18. Mai diesen Jahres ist der 164er Ring in Hameln zum Teil gesperrt. Zwischen dem Café am Ring und der Kreuzung Scharnhorststraße gibt es jetzt kein Durchkommen mehr für den motorisierten Verkehr. 6 Monate wird der Test gehen, jetzt ist der erste Testmonat um und wir haben bei Anwohnern des Viertels gefragt, wie sie denn diese Sperrung finden.
1: Ja, also ich fahre da selber gerne durch tatsächlich, aber ich finde es jetzt nicht ganz so schlimm, weil man kann ja auch umfahren. Bin da ganz entspannt.
2: Ganz, ganz, ganz schlimm, weil ich habe gerade ganz nach vorne geparkt und jetzt gehe ich ganze Zeit zu Fuß, weil muss ich zum Arzt gehen. Halbe Stunde musste ich vorher gehen, weil wusste ich, das ist alles zu da.
3: Sollte es halt jetzt zum Bürgergarten größer werden halt, also deshalb, dann finde ich gut. Es gibt ja genug Straßen in Hameln. Es ist ja Abkürzung eigentlich, aber um Gottes Willen, man kann ja auch halt um Araltankstelle da rumfahren. Das ist dasselbe, aber für die Kids ist es auf jeden Fall gut.
4: Tam Arsch, muss ich ehrlich sagen. Es nervt so ein bisschen im Alltag, ne? Ja, wäre schon ganz gut, wenn man hier durchfahren könnte.
5: Also komplett weiß ich nicht. Eher Nachteile.
6: Ich finde das Schwachsinn. Man sieht überhaupt keinen Sinn, warum, wieso, weshalb.
0: Es gibt also Gegner der Sperrung, andere tolerieren sie. Auch Unternehmen haben sich gegen diese Sperrung ausgesprochen. Frage an meinen Kollegen Anton Posnock-Sommer aus der Radioaktiv-Redaktion. Welche Auswirkungen hat denn die Sperrung bereits jetzt schon?
7: Ja, zum einen ist da die Anwaltskanzlei von Alvensleben. Rechtsanwalt Roman von Alvensleben berichtete mir, dass sich seine Mandanten über die Umwege zur Kanzlei schon ärgern. Einige hätten die Sperrung trotz der Berichterstattung im Vorfeld nicht mitbekommen. Deutlich stärker betroffen sei jedoch der Pflegedienst Riemer von Alvensleben, erklärte mir der Hamelner Rechtsanwalt. Für die Fahrerinnen und Fahrer müssen inzwischen tagsüber mit bis zu einer halben Stunde zusätzliche Fahrzeit kalkuliert werden. Die Mitarbeitenden fahren nicht nur zu ihren Patientinnen und Patienten, sondern auch zu Arztpraxen oder Apotheken. In der Summe führe die Sperrung dazu, dass täglich deutlich mehr Zeit auf der Straße verbracht werden müsse. Andere betroffene Unternehmen, darunter LiveSports, Editera und Nordlab, waren bis zum Redaktionsschluss für eine Stellungnahme nicht zu erreichen.
0: Der erste Monat des Verkehrsversuchs am 164er Ring in Hameln ist also um. Das Ganze soll insgesamt 6 Monate dauern. Wie es die Anwohner finden, was sie dazu sagen, das haben sie gehört hier bei Radioaktiv.

0: Wohin?
1: Wohin? Wenn Sie sich mal die neue Waldbühne am Knüt in Hameln angucken möchten und sehen wollen, wie das auch funktioniert, wenn da was aufgeführt wird, dann wären die Musical Moments genau das Richtige. Am Samstag ab 19.30 Uhr geht's da nämlich los und die bringen dann die schönsten Hits aus den bekanntesten Musicals auf diese neue Waldbühne am Knüt in Hameln. Oder vielleicht ein Schulabendband im Kultur- und Bildungszentrum Regenbogen in Hameln. Das geht los am Freitag um 19 Uhr und der Abend bietet dann Live-Musik von jungen Nachwuchsmusikern hier bei uns aus der Region. Dann gibt es am Samstag auch noch die Museum Sommernacht und auch das Schloss im Bad Pyrmont, also das Museum im Schloss, das macht mit, ist dann geöffnet von 18 bis 22 Uhr und dann können Sie zu dieser ungewöhnlichen Zeit auch mal das Museum besuchen, inklusive Sonderausstellung Ein Weltbad wie Pyrmont.
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0: Hier ist Radio Aktiv. Und gleich nach den Nachrichten Musik von Carly Rae Jepsen. Call Me Maybe spiele ich ihn gleich. Und Bryan Adams, Please Forgive Me. Es ist jetzt 12 Uhr.
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2: In Emmertal soll ein neues Kulturnetzwerk entstehen. Die Gemeinde hat dafür eine Förderung der Stiftung Niedersachsen erhalten. Rund 30.000 Euro stehen für Beratung, Vernetzung und die Unterstützung neuer Kulturprojekte zur Verfügung. Gemeinsam mit dem Landschaftsverband Hameln-Pyrmont sollen Vereine, Initiativen und Kulturschaffende stärker vernetzt werden. Alma Greving soll stellvertretend für die Gemeinde Emmertal das Netzwerk mit Lukas Engpass vom Landschaftsverband aufbauen. Für neue Projekte sind Fördergelder zwischen 250 und 1.500 Euro vorgesehen. Anträge können bis Ende Oktober gestellt werden. Die Bereitschaft der Vereine, an dem Kulturnetzwerk mitzuwirken, sei bislang groß, so Greving.
3: Von denen, die ich bisher erreicht habe, waren viele gewillt, auch zu kommen zu dem Auftakttreffen, zu dem wir bisher eingeladen haben. Das muss ich allerdings noch weiter ausbauen. Ich bin noch nicht fertig.
2: Als erstes größeres Vorhaben ist ein Kulturfestival in Hermitschenburg geplant. Der offizielle Start des Kulturnetzwerks ist am 11. August. Im Rahmen der Verkehrssicherheitswoche des Polizeikommissariats Bad Münder hat die Polizei am Montag auf der Bundesstraße 217 in Hachmühlen eine Schwerpunktkontrolle mit dem Fokus auf Fahrtüchtigkeit durchgeführt. Die Einsatzkräfte überprüften insgesamt 98 Fahrzeuge. Dabei stellten sie 3 Fahrzeugführer fest, die unter dem Einfluss von Alkohol, Betäubungsmitteln oder Medikamenten standen und nicht in der Lage waren, sicher am Straßenverkehr teilzunehmen. Gegen alle 3 wurden Strafverfahren eingeleitet, Blutproben entnommen und die Weiterfahrt untersagt. Darüber hinaus ahndete die Polizei mehrere Ordnungswidrigkeiten sowie einen Verstoß gegen das Kraftfahrzeugsteuergesetz. Morgen startet das Freibad in Elbringsen in die Saison. Zeitgleich mit steigenden Temperaturen öffnet das Freibad Elbringsen wie gewohnt von 11 bis 19 Uhr. Lediglich bei schlechtem Wetter sind die Öffnungszeiten eingeschränkt. Dann wird unter der Woche bereits um 18 Uhr geschlossen und am Wochenende um 16 Uhr. Dienstags bleibt das Freibad zu. Neben den Saisonkarten, die in den Freibädern erworben werden können, gibt es weiterhin die Möglichkeit, eine Dauerkarte ausstellen zu lassen. Die Beantragung erfolgt online über die Homepage der Stadt Lüchte. Durch die Anschaffung von EC-Terminals können die Kassenkräfte in den Freibädern die Eintrittspreise nun auch bargeldlos annehmen. Badegäste können den Eintrittspreis per Karte oder Smartphone begleichen. Soweit die Meldungen aus der Region. Jetzt weiter mit den Weltnachrichten.
4: Ich bin Dirk Zeitler. Bundeskanzler Friedrich Merz hat Donald Trump beim G7-Gipfel mit einem Geburtstagsgeschenk passend zur Fußball-WM überrascht. Der CDU-Chef überreichte dem US-Präsidenten ein Trikot in den Farben der deutschen Fußballnationalmannschaft. Spielername Trump, Nummer 47. Der Republikaner ist der 47. Präsident der Vereinigten Staaten. Am Sonntag feierte er seinen 80. Geburtstag. In Berlin nimmt heute das Zentrum zur Abwehr hybrider Bedrohungen die Arbeit auf. Mit dem neuen Zentrum sollen Kampagnen und Attacken von Staaten wie Russland frühzeitig erkannt werden. So können die Sicherheitsbehörden von Bund und Ländern hybride Angriffe künftig besser kontern.
5: Das neue Zentrum ist quasi eine Austauschplattform. Vertreter verschiedener Organisationen sollen hier in Zukunft regelmäßig zusammenkommen. Dazu gehören zum Beispiel die Nachrichtendienste, die Polizeibehörden von Bund und Ländern und das Bundesamt für Sicherheit in der Informationstechnik. So sollen sie hybride Angriffe früh genug erkennen und im besten Fall verhindern. Gemeint sind damit Angriffe, die militärische, wirtschaftliche, geheimdienstliche und propagandistische Mittel kombinieren, also zum Beispiel Cyberattacken und die Beeinflussung der öffentlichen Meinung, besonders vor Wahlen. Fiona Reinhardt, Nachrichtenredaktion.
4: Deutschland wächst nicht mehr. Die Bevölkerungszahl sank zum Jahresende auf 83,5 Millionen Menschen. Das waren laut Statistischem Bundesamt 0,1% weniger als im Jahr zuvor. Seit 2011 war die Bevölkerung mit Ausnahme des Corona-Jahres 2020 kontinuierlich gewachsen.
6: Der Grund liegt auf der Hand. Es gibt einfach mehr Sterbefälle als Geburten bei uns. Außerdem sind relativ viele Menschen weggezogen aus Deutschland im vergangenen Jahr. Deutlich weniger als noch zuvor sind zu uns gekommen. Auch die ausländische Bevölkerung, die wächst kaum. Nur eine einzige Gruppe, die legt zu, die Älteren. Und auch drei Bundesländer crashen den Trend. Berlin, Hamburg und Bremen melden nämlich ein kleines Bevölkerungsplus. Claudia Wächter, Nachrichtenredaktion.
4: Der letzte Transport mit radioaktiven Abfällen aus der Aufarbeitungsanlage Sellafield in Großbritannien hat Deutschland erreicht. Das Schiff traf mit den letzten 7 Castor-Behältern am Morgen in Brunsbüttel ein. Die Behälter sollen voraussichtlich morgen in das Zwischenlager des stillgelegten Kernkraftwerks Brockdorf transportiert werden.
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0: 18 Grad im Weserbergland. Der Himmel ist meist bedeckt. Mit ein bisschen Glück kriegen wir hier und da vielleicht mal ein paar kurze sonnige Abschnitte mit. Aber auch leichter Regen kann hier und da noch mit dabei sein. Maximal 20 Grad heute. Morgen, der Mittwoch, dann auch mit vielen Wolken. Vereinzelt mal leichter Regen möglich bei bis zu 21 Grad. Ein Mix aus Sonne und Wolken gibt es dann am Donnerstag bei maximal 28 Grad. Das aktuelle Weserberglandwetter. Bei uns alle 30 Minuten. Der Radioaktivverkehrsservice, aktuell nur die Landkreisblitzer, heute verstärkt angekündigt für die Bereiche von Hameln und Hessisch-Oldendorf. Wenn Sie noch was gesehen haben, Ihr Radioaktivverkehrshinweis telefonisch oder als WhatsApp-Text oder Sprachnachricht an 05151 und 6x5. Danke fürs Melden und gute Fahrt.
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0: Die Stadtwerke Hameln-Weserbergland, die sind in den vergangenen Jahren deutlich gewachsen. Und das hat doch dazu geführt, dass die Lagerkapazitäten für Ersatzteile auf dem Betriebsgelände in der Hamelner Hafenstraße nicht mehr ausreichen. Deswegen soll da jetzt nämlich eine neue große Halle gebaut werden. Mehr dazu hören Sie gleich hier bei uns. Ich bin Alex Henke, hallo.

0: Sie hören Radioaktiv zu Hause oder auf der Arbeit, damit immer gut informiert durch diesen Tag. Die Stadtwerke Hameln-Weserbergland sind ja in den vergangenen Jahren deutlich gewachsen. Das ist natürlich erstmal erfreulich, aber hat dazu geführt, dass die Lagerkapazitäten für Ersatzteile auf dem Betriebsgelände in der Hamelner Hafenstraße nicht mehr ausreichen. Und weil zum Beispiel Trafos eine lange Lieferzeit haben, müssen sie vorrätig sein, um die Versorgungssicherheit zu gewährleisten. Also haben sich die Stadtwerke entschieden, nur 100 Meter vom alten Lager entfernt, eine dreimal so große neue Lagerhalle zu bauen, sagt Geschäftsführerin Susanne Treptow.
1: Wir haben im Jahr 2019 die Stromnetze übernommen in Erzen, Emmertal, Koppenbrügge, Salzhemdorf und Hessisch-Ollendorf. Und dazu das Gasnetz in Hessisch-Ollendorf. Und dazu ist es beim Strom eine Verdreifachung der Netzlänge, der Ortsnetzstation, der Trafos. Und da sagen wir uns, Versorgungssicherheit ist das höchste Gut. Also schlimm wäre, wir haben eine Störung und Trafo brennt ab. Und wir müssen 20 Wochen warten, bis wir neun bekommen, gemäß Lieferzeiten. Und das geht natürlich nicht. Das heißt, wir brauchen mehr Fläche, wir müssen mehr bevorraten, um die Versorgungssicherheit zu gewährleisten.
0: Und es gäbe weitere Gründe für den 2000 Quadratmeter großen und rund 4,7 Millionen Euro teuren Neubau. Das alte Lager, ein langer Flachbau mit Keller, habe schon lange nicht mehr den heutigen Anforderungen an Lagerflächen entsprochen. Und das neue Lager ermögliche darüber hinaus, künftig alles an einem Ort zur Verfügung zu haben.
1: Wir haben in der Osener Straße zum Beispiel die Zähler, wir haben in Hessisch-Ollendorf in der Goethestraße Stationen und Trafos. Und das soll natürlich jetzt hier auch zentral werden. Und dazu natürlich, dass das Lager wirklich aus 1973 mit dem Regalsystem und dem Fahrstuhl, der da drin ist, dass da keine Wartung mehr gewacht werden können, keine Ersatzteile mehr da sind. Also das war jetzt wirklich so abgängig, war schon dringend erforderlich, jetzt ein neues Lager zu bauen.
0: Und wie es sich für einen modernen Energieversorger gehört, setzen die Stadtwerke beim Neubau auf erneuerbare Energien und auf ein umweltfreundliches Äußeres.
1: Eine 200 kW PV-Anlage, eine Wärmepumpe für das Beheizen des Bürotraktes, des Kleinen für den Lagerleiter und natürlich auch eine Begrünung an der Fassade. Das ist ja auch ein Beschluss bei der Stadt Hameln, dass neue Gebäude da auch begrünt werden soll. Und da müssen wir natürlich als Tochtergesellschaft da auch mit gutem Beispiel vorangehen und war auch ein Anliegen aus dem Aufsichtsrat.
0: Sagt Stadtwerke-Geschäftsführerin Susanne Treptow zur neuen Lagerhalle auf dem Betriebsgelände in der Hamelner Hafenstraße. Der Bau ist bereits weit fortgeschritten. Im Herbst soll der Umzug erfolgen und die alte Lagerhalle wird dann, Stand heute, abgerissen. Kommen Sie gut und vor allem gut gelaunt durch diesen Dienstag im Weserbergland. 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

0: ist radioaktiv. Gleich ein kurzer Blick auf Wetter, danach Musik von Mike Oldfield zusammen mit Roger Chapman. Schönes Ding aus 83, Shadow on the Wall. Und Dermot Kennedy, Kiss Me.
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0: 18 Grad sind es aktuell im Weserbergland. Meist gibt es viele Wolken, vielleicht mit ein bisschen Glück auch ein klein bisschen Sonne im Tagesverlauf. Aber auch leichter Regen kann örtlich noch mal mit dabei sein. Maximal 20 Grad soll es heute noch werden. Morgen, der Mittwoch, dann auch meist grau in grau. Auch leichter Regen kann mit dabei sein bei bis zu 21 Grad. Der Donnerstag dann mit maximal 28 Grad und einem Mix aus Sonne und Wolken. Das aktuelle Weserberglandwetter bei uns alle 30 Minuten.
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0: Ja, mit Krankheiten oder anderen Krisen umzugehen, das ist manchmal gar nicht so einfach. Aber man kann auch gestärkt daraus hervorgehen. Und das haben zwei Bückeburger Autorinnen in einem neuen Buch verfasst. Mehr dazu gleich hier bei uns. Ich bin Alex Henke. Hallo.

0: Einen schönen Tag im Weserbergland. Hier ist Radioaktiv. Eine schwere Krankheit führt ja nicht selten zu psychischen Problemen mit Gefühlen von Hilflosigkeit, Ohnmacht, Existenzsorgen oder Einsamkeit. Aber das Überwinden einer Krankheit oder einer Krisensituation kann im Laufe des Lebens auch für mehr Widerstandskraft sorgen. Und darum geht es auch in dem Buch Van Gogh hatte auch nur ein Ohr, meint eine der Autorinnen, Beate Russmann.
1: Tatsächlich hat jede von diesen belastenden Situationen mich ins Positive verändert, jede. Und immer ein Stück, sodass ich dann meine letzte Krise, das waren 4 Schlaganfälle und eine Hirnblutung und ich war wirklich richtig schlecht dran, da bin ich auch irgendwie durchgekommen und so großartig verändert hat mich das nicht, weil ich ja im Vorfeld schon viele, viele Schritte gemacht habe.
0: Und dieses weite Themenfeld der Resilienz ließ Russmann, die auch als Coach und ehrenamtlich in der Jugendfürsorge arbeitet, nicht mehr los. Ebenso erging es ihrer Lebensgefährtin Sabine Gäbel-Auer, die schon zu Studienzeiten von Krankheiten heimgesucht wurde. Gäbel-Auer ging unter anderem der Frage nach, welche Faktoren für einen positiven Verlauf einer Krankheit sorgen.
2: Was war unterstützend, was war hilfreich und auch, was hat uns gehemmt, was stand uns im Weg? Und dabei sind wir nicht nur auf das Wort Resilienz gestoßen, sondern haben festgestellt, dass es immer auch viele kleine unterschiedliche Resilienzfaktoren sind, die es ausmachen. Das erkennt man in der Krankheit nicht und auch während oder auch kurz nach der Krankheit nicht, sondern das haben wir erst im Nachhinein in der Retrospektive begriffen, was das eigentlich bedeutet und was uns da eigentlich durchgetragen hat.
0: Sowohl für Gäbel-Auer, die in der freien Wirtschaft tätig ist, als auch für Russmann war das Schreiben eines Buches der Sprung ins kalte Wasser, der mit Leidenschaft angegangen wurde. Entstanden ist ein sehr persönliches Buch.
1: Unsere Texte sind alle biografisch. In irgendeiner Form haben wir zu jedem der Texte einen persönlichen Bezug.
2: Wir haben sehr persönliche, empathische Texte, die sind teilweise eben auch sehr ernst, auch sehr berührend, aber immer positiv ausgerichtet und voller Lebensenergie. Das war uns wichtig, dass wir da niemanden irgendwie deprimiert zurücklassen. Und natürlich ist immer eine Prise Humor dabei. Wir sagen ja immer, Humor hilft in allen Lebenslagen, gerade in Krisen oder Krankheiten oder schweren Zeiten war uns das besonders wichtig und das trägt uns auch durchs Buch.
0: Das 328-seitige Erstlingswerk. Van Gogh hatte auch nur ein Ohr. Von den Bückeburger Autorinnen Beate Russmann und Sabine Gäbel-Auer ist bei Books on Demand veröffentlicht worden. Und davon gehört haben Sie hier bei Radioaktiv.

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0: Wohin?
1: Wohin?
2: Am Donnerstag, da gibt es wieder Sumpf-Karaoke in der Sumpfblume in Hameln. Dann gehört die Bühne Ihnen. Mikro schnappen und lossingen. 18 Uhr geht's los in der Sumpfblume in Hameln. Oder vielleicht ab nach Bad Pyrmont, dann könnten Sie am Donnerstag mit dabei sein. Wenn das Wetter gut ist, im Kurpark, in der Konzertmuschel. Ansonsten, wenn es noch Regen geben sollte, in der Wandelhalle, wird aber vorzeitig ausgeschlagen, die Termine. Und dann können Sie mit dabei sein bei der Pyrmonter Melange mit Walzer und Polkas. Geht dann los um 18.30 Uhr. Oder vielleicht ab auf die neu hergerichtete Waldbühne im Klüt in Hameln. Da gibt es Musical Moments und das bringt die schönsten Hits der bekanntesten Musicals auf die neue Waldbühne. Bühne am Klüt. Ach, 19.30 Uhr geht's am Samstag dann los.
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2: Hier ist Radioaktiv und gleich nach den 13 Uhr Nachrichten geht's hier weiter mit dem Radioaktiv-Tag und meinem Kollegen Jan Hampe. Ich bin Alex Henke, bin raus für heute, wünsche Ihnen noch einen schönen Dienstag.

0: Sir Paul McCartney ist wieder da und hier war er mit seinem Klassiker zu hören, Hope and Deliverance, und gleich nach den Nachrichten. Sophie and the Giants und Purple Disco Machine, und dann wird's ein bisschen rot. Und gelb. Sunrise, Simply Red spielen wir gleich. Es ist 13 Uhr.
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0: Die Nachrichten aus der Region mit Angela Werner.
2: Die Gemeinde Emmertal hat für ein neues Kulturnetzwerk eine Förderung der Stiftung Niedersachsen erhalten. Rund 30.000 Euro stehen für Beratung, Vernetzung und die Unterstützung neuer Kulturprojekte zur Verfügung. Gemeinsam mit dem Landschaftsverband Hameln-Pyrmont sollen Vereine, Initiativen und Kulturschaffende stärker vernetzt werden. Alma Greving soll stellvertretend für die Gemeinde Emmertal das Netzwerk mit Lukas Engpass vom Landschaftsverband aufbauen. Für neue Projekte sind Fördergelder zwischen 250 und 1.500 Euro vorgesehen. Anträge können bis Ende Oktober gestellt werden. Um den Kulturbetrieb der Gemeinde Emmertal zu stärken, appellieren die Beteiligten zurzeit an die Politik, dauerhaft Geld zur Verfügung zu stellen, um eine entsprechende Stelle bei der Gemeinde einzurichten, so Alma Greving.
3: Wir hoffen, dass hier eine Kulturstelle bei der Gemeinde eingerichtet wird, damit eben weiterhin der Kulturbereich hier in Emmertal gefördert werden kann und eben eine zentrale Anlaufstelle gestaltet wird, die für Kulturschaffende hier im Raum Emmertal eine Vernetzungsstelle bietet.
2: Als erstes größeres Vorhaben ist ein Kulturfestival in Hämelschenburg geplant. Der offizielle Start des Netzwerkes ist am 11. August im Rathaus Emmertal. Im Rahmen der Verkehrssicherheitswoche des Polizeikommissariats Bad Münder hat die Polizei am Montag auf der Bundesstraße 217 in Hachmühlen eine Schwerpunktkontrolle mit dem Fokus auf Fahrtüchtigkeit durchgeführt. Die Einsatzkräfte überprüften insgesamt 98 Fahrzeuge. Dabei stellten sie 3 Fahrzeugführer fest, die unter dem Einfluss von Alkohol, Betäubungsmittel oder Medikamenten standen und nicht in der Lage waren, sicher am Straßenverkehr teilzunehmen. Gegen alle 3 wurden Strafverfahren eingeleitet, Blutproben entnommen und die Weiterfahrt untersagt. Darüber hinaus ahndete die Polizei mehrere Ordnungswidrigkeiten sowie einen Verstoß gegen das Kraftfahrzeugsteuergesetz. Die Sparkasse Hameln-Weser-Bergland hat 500 Kuscheltiere an die zentrale Notaufnahme des Sana-Klinikums Hameln-Pyrmont gespendet. Die Stofftiere sollen kleinen Patientinnen und Patienten Trost spenden und ihnen den oft belastenden Aufenthalt in der Notaufnahme erleichtern. Nach Angaben des Klinikums helfen Kuscheltiere dabei, Ängste abzubauen, Vertrauen zu schaffen und Untersuchungen entspannter zu erleben. Die Kuscheltiere werden künftig bei Bedarf an Kinder verschenkt, die in die Notaufnahme kommen. Das Sana-Klinikum bedankte sich bei der Sparkasse für die Spende. Die 500 Kuscheltiere sollen in den kommenden Monaten vielen jungen Patientinnen und Patienten Mut machen und Geborgenheit vermitteln. Und soweit die Meldung aus der Region. Weiter mit den Weltnachrichten.
4: Ich bin Dirk Zeitler. Im Beisein von Vertretern mehrerer Sicherheitsbehörden hat Bundesinnenminister Dobrindt ein gemeinsames Zentrum von Bund und Ländern zur Abwehr hybrider Bedrohungen eröffnet. Dort werden künftig Beamte aus Polizeibehörden, den Nachrichtendiensten und weiteren Behörden regelmäßig Erkenntnisse austauschen, auch um gegebenenfalls schnell Abwehrmaßnahmen ergreifen zu können. Die hybriden Bedrohungen würden ständig wachsen, sagte Dobrindt.
5: Fremde Mächte, sie attackieren uns mit Spionage, Sabotage, Cyberangriffen, Desinformationskampagnen.
4: Gleichzeitig kündigte der Minister einen baldigen Kabinettsbeschluss zu den geplanten zusätzlichen Befugnissen für den Bundesnachrichtendienst und das Bundesamt für Verfassungsschutz an. Bundeskanzler Friedrich Merz hatte Donald Trump beim G7-Gipfel mit einem Geburtstagsgeschenk passend zur Fußball-WM überrascht. Merz überreichte dem US-Präsidenten ein Trikot in den Farben der deutschen Nationalmannschaft. Spielername Trump, Nummer 47. Der Republikaner ist der 47. Präsident der Vereinigten Staaten. Am Sonntag feierte er seinen 80. Geburtstag. Die Produktion von Batterien ist in Deutschland auf Rekordniveau gestiegen. 2025 stieg die Herstellung um 11% auf gut 8 Milliarden Euro. Das teilte der Verband der Elektro- und Digitalindustrie mit. Hauptgrund für den Anstieg ist die stark gestiegene Produktion von E-Autos.
6: Auch in diesem Jahr dürfte der Batteriemarkt weiter wachsen, heißt es, angetrieben von der stark gestiegenen Produktion von E-Autos und der hohen Nachfrage im Speichermarkt. Aber die Elektroindustrie warnt. Besonders im Bereich der Lithium-Ionen-Batterien sei Deutschland noch zu abhängig von Asien. China bleibe hier Hauptlieferant. Gerade mit Blick auf kritische Sektoren wie Verteidigung und Rechenzentren sei das problematisch. Fiona Reinhardt, Nachrichtenredaktion.
4: Das Bundesdigitalministerium stellt eine KI-Software zur Verfügung, die Verwaltungsverfahren in Ländern und Kommunen deutlich beschleunigen soll. Die Lösung stehe ab sofort bereit, teilte das Ministerium in Berlin mit. Umfangreiche Anträge, Planungs- und Genehmigungsverfahren sollen damit schneller bearbeitet werden können. Digitalminister Wildberger spricht von einem wichtigen Beitrag zur Staatsmodernisierung.
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0: Ja, so sieht das doch mal nach Sommer aus. Also schön ist es da, angenehme Temperaturen, nicht zu warm, liegen so um 22 Grad heute. Dazu kommt die Sonne immer wieder durch die Wolkendecke durch. Und ja, der eine Wetterdienst sagt, es soll trocken bleiben jetzt. Der andere sagt, da kann es am Nachmittag noch ein bisschen Nieselregen geben. Schauen wir einfach mal, wie sich das entwickelt und freuen wir uns auf die nächsten Tage. Wenn Sie auf Wärme stehen, dann ja, wird es so langsam wärmer. Ne? Morgen am Mittwoch. Da gibt es auch wieder eine bekannte Mischung aus Sonne, Wolken, Regen, 50% Regenwahrscheinlichkeit. Temperaturen steigen bis auf 23 Grad, am Donnerstag bis 28 Grad, am Freitag bis 32 Grad. Also so geht's heiter weiter. Das läuft gut auf den Straßen, sind uns gerade keine Störungen gemeldet. Die Landkreisblitzer offiziell angekündigt in Hameln und in Hessisch-Oldendorf aktiv. Und wenn Sie noch Berichtenswertes sehen sollten, freuen wir uns über Ihre Hinweise. Gerne per WhatsApp-Sprache oder Textnachricht an die 05151 6x5. Gute Fahrt.
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0: Wie schön, dass Sie mit dabei sind. Ich bin Jan Hampe und gleich haben wir einen richtig guten Büchertipp für Sie. Haben Sie einen schönen Nachmittag.

0: nicht mehr letzter. Wir hören Radioaktiv um 17 Minuten nach 1. Kennen Sie Mel Rallington? Unter diesem Namen hat die junge Frau vom Eat im letzten Jahr ihren ersten Roman veröffentlicht. Neben dem Schreiben hat sie eine Ausbildung zur Erzieherin und Maskenbildnerin absolviert. Sie hat ein Jahr am Staatstheater in Kassel gearbeitet. Derzeit arbeitet sie in einer Krippe als Erzieherin. Sie liebt alles Kreative, Zeichnen, Basteln. Mit knapp 500 Seiten ist ihr Buch dabei ein echtes Schwergewicht und es erfordert schon etwas Ausdauer, sich da durchzukämpfen. Unser Radioaktiv-Buchexperte Christoph Huppert hat es gewagt. Christoph, eine Lektüre für dann doch erfahrene Leseratten?
1: Naja, nicht unbedingt. Aber auch schon die Harry-Potter-Romane waren ja eher voluminös, haben aber trotzdem ihre Fangemeinde gefunden. Und so ist das auch bei Mel Rallingtons Auf den Schwingen der Finsternis. Die Autorin kommt vom Eat, aus dem beschaulichen Cobbenbrügge und so aus einer Umgebung voller Magiezauber und Sagen. Die legt dann natürlich das Fantasy-Genre nahe. Die Schwingen spielen dann auch in einer nordisch geprägten Welt, in der dunkle Bedrohungen wachsen und Menschen angesichts dieser Gefahren zueinander finden müssen. Das ideale Setting für Geschichten um Liebe, Freundschaft, Vertrauen und Verrat. 500 Seiten, ja, aber man liest sich schnell fest und beginnt, die Story zu verschlingen.
0: Wer sind denn die Handelnden? Wer sind die Akteure und worum geht's?
1: Ja, das sind ganz unterschiedliche Figuren. Krieger, Nordmänner, starke Frauen und Magier. Und vor allem ist da die zentrale Frage, wie weit die für Liebe und Macht gehen würden. Da ist etwa Rob, ein chaotischer Freigeist, Ariana, eine Halbelfe mit geheimnisvoller Gabe. Sie alle fechten ihre Affären und Kämpfe aus, bildstark beschrieben und in elementaren Abenteuern gezeigt. Abenteuer um Macht und Loyalität, das ist das zentrale Thema. Es sind die epischen Welten, die sich die Autorin zum Vorbild genommen hat.
0: Ja, das klingt ja vielversprechend. Wie würdest du den Stil beschreiben?
1: Das Ganze ist bildstark, mitreißend, spannend, ja, trotz der Länge gut lesbar. Eine zeitlose Geschichte, die die Komplexität der Figurenkonstellationen gut erschließt. Eine Geschichte, deren Lektüre nachhalt, die man sich eigentlich zu jeder Jahreszeit noch einmal gern wieder vornehmen wird. Und ein ideales Weihnachtsgeschenk natürlich für zugegeben geübte Leser des Fantasy-Genres. Ein episches Abenteuer, das mitreißt, berührt und im lokalen Buchhandel oder einfach im Cobbenbrügger Burgmuseum zu bekommen ist. Aber auch online gibt's das bei Amazon. Mir hat die Lektüre sehr gefallen.
0: Christoph Huppert war das mit seinen Eindrücken der Lektüre von Mel Rallingtons Roman Auf den Schwingen der Finsternis. Die Autorin und ihr Buch können Sie übrigens persönlich kennenlernen. Am kommenden Dienstag in genau einer Woche, den 23. Juni, liest nämlich Mel Rallington im Rahmen einer Ausstellung bei Artes Weserei im Bürgerhus in der Kupferschmiedestraße in Hameln. Beginn ist da um 19.30 Uhr und dann können Sie in Mel Rallingtons Welt voller Magie, Liebe, Götter, Elfen, Drachen und Gestaltwandler eintauchen. Vielen Dank, Christoph.

0: Tja, wenn Bette Midler das singt, dann möchte man das doch glauben. Gott is watching us. Und gleich der Gott of British Pop, Rick Astley, Never Gonna Give You Up. Und danach Nelly Furtado. Hören Sie gleich bei uns.
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0: Das ist doch eine recht freundliche Mischung aus Bewölkung, aber vor allem sonnigen Abschnitten. Temperaturen auch ziemlich angenehm. Die liegen in der Spitze so zwischen 20 und 22 Grad heute. Und der eine Wetterdienst sagt, es bleibt trocken. Und so sieht's auch derzeit aus. Morgen früh kann es ein bisschen nieseln, aber dann wartet ein wunderschöner Tag auf uns. Zumindest werden hier 9 Sonnenstunden angekündigt im Mix mit ein bisschen Bewölkung. Temperaturen steigen noch ein bisschen weiter nach oben bis auf 23 Grad am Mittwoch.
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0: Ja, das ist wirklich ärgerlich, wenn man sieht, wie da im Wald oder irgendwo am Straßenrand Mengen von Bauschutt oder Sperrmüllberge abgeladen worden sind. Ja, was kann man dagegen tun? Ja, es gibt Ideen, zum Beispiel in besonders schweren Fällen Belohnungen für Hinweise auszusetzen, die dann zur Ermittlung der Umweltsünder und deren Bestrafung führen. Das wird ja auch schon in einigen Ländern umgesetzt. In Hameln wurde das auch empfohlen. Warum die Stadt Hameln das aber ablehnt, diese Idee, das erfahren Sie gleich bei uns. Ich bin Jan Hampe, schön, dass Sie dabei sind. Ihnen einen guten Nachmittag.

0: Ja, alles Gute endet mal. Auch dieses schöne Stück von Nelly Furtado um genau 20 Minuten vor zwei. Es ist ja wirklich erstaunlich, wie skrupellos manche Menschen ihren Müll entsorgen. Selbst im Wald werden große Mengen Bauschutt oder Sperrmüllberge abgeladen. Der Hamelner CDU-Ratsherr Gerhard Paschwitz fordert schon lange, dass die Stadt konsequenter gegen die Täter vorgehen müsste. Unter anderem sollten in besonders schweren Fällen Belohnungen für Hinweise ausgesetzt werden, die zur Ermittlung der Umweltsünder und deren Bestrafung führen. Die Verwaltung hält ein solches Vorgehen zwar für möglich, lehnt es aber ab. Dazu der Leiter des Fachbereichs Recht und Sicherheit im Hamelner Rathaus, Christian Kampe.
1: Ja, das ist grundsätzlich tatsächlich möglich, so etwas zu machen, wobei da halt ein hoher Abstimmungsbedarf ist, weil die untere Abfallbehörde der Landkreis ist. Und insbesondere möchte die Verwaltung der Stadt Hameln halt keinen Anreiz auch hier für ein entsprechendes Denunziantentum, sage ich jetzt mal, schaffen, was hinterher auch schwierig in der Abwicklung ist, weil es dann tatsächlich auf einen Einzelnen dann herunterzubrechen, der dort seinen Müll abgeladen hat, ist äußerst schwierig und das kann einerseits Erwartungen dann auch bei den Bürgerinnen und Bürgern wecken. Ich habe doch hier etwas gemeldet, warum bekomme ich jetzt keine Belohnung? Und andererseits ist es aber auch so, dass ein Großteil dann durch die Lappen geht.
0: Bürgerinnen und Bürger, die etwas in dieser Richtung beobachten, sollten lieber die bestehenden Strukturen nutzen. Zum Beispiel die Mängel-App des Landkreises.
1: Da verweise ich gerne auf die Meldewege, die wir haben mit der App des Landkreises, wo man dann solche Müllanzeigen auch stellen kann und wo unser Betriebshof oder auch der Landkreis schnell rauskommt und auch entsprechend das wegschafft.
0: Sagt der Leiter des Fachbereichs Recht und Sicherheit im Hamelner Rathaus, Christian Kampe. Ja, um die Fälle illegaler Müllentsorgung zu verringern, will die Stadt also keine Belohnungen für Hinweise aussetzen, die zur Ergreifung der Täter führen. Wenn es was Neues gibt in dieser Angelegenheit, hören Sie es hier bei Radio.

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2: Und da geht's morgen weiter mit einem Blutspendetermin in Hessisch-Oldendorf-Rumbeck. In der Sporthalle ist Blutspende am Mittwoch von 16 bis 19:30 Uhr. Und am Donnerstag können Sie dann in Hameln Blut spenden. Im Blutspendespot am Posthof, Donnerstag, 18. Juni von 14 bis 19 Uhr. 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
3: Heute gibt es die Möglichkeit der Friedhofsführung in Großberkel. Da können Sie mal erfahren, was es so mit Grabpflege auf sich hat, mit den Nutzungsrechten und möglichen weiteren Beisetzungen auf bestehenden Grabstellen. Die Besonderheiten dort werden Ihnen vorgestellt von Pastor Simon Papst und der beantwortet Ihnen auch all Ihre Fragen. Der Treffpunkt ist direkt vor der Friedhofskapelle an der Breite in Großberkel. Teilnahme ist kostenlos. 16 Uhr habe ich gesagt, ne, geht's los. Morgen am Mittwoch haben Sie wieder die Gelegenheit, ein bisschen zu singen in netter Gesellschaft, in netter Runde unter der Leitung von Beatrice Zirkel. Man trifft sich bei dem Wetter doch bestimmt im Kurpark um 16.30 Uhr. Ansonsten, wenn es regnen sollte, wieder erwarten. Dann in der Wandelhalle, aber das sieht gut aus, derzeit 16.30 Uhr da. In der Konzertmuschel und dann gibt es Spaßlieder, Volkslieder, Klassiker. Lustige Sachen auf jeden Fall. Und Vorkenntnisse sind auch nicht erforderlich. Wenn Sie mal Lust haben, so aus voller Kehle zu singen in netter Gesellschaft, dann gehen Sie da doch mal vorbei. Für Permon-Card-Inhaber ist das Ganze kostenlos. Alle anderen zahlen 6 Euro. Inklusive Eintritt in den Kurpark, offene Singen mit Beatrice Zirkel, morgen um 16.30 Uhr. Ja, morgen gibt es auch die Gelegenheit, Annette Grund etwas näher kennenzulernen. Die Künstlerin, die stellt gerade aus die neue Ausstellung in der Galerie Arche. Das sind nämlich ihre überwiegend großformatigen und energiegeladenen Ölgemälde, die sie in den vergangenen 20 Jahren erarbeitet hat. Die gliedern sich in drei große Werkgruppen: Mythen, alte und neue, Lebenswelten und Anderwelten. Können Sie sehen, morgen wieder am Mittwoch von 11 bis 13 Uhr in der Galerie Arche. Der Eintritt ist frei. Die Ausstellung der Künstlerin Annette Grund.
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0: Onkel Leo bei Radioaktiv und gleich.
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2: Der Mann macht die Musik im ZDF zurzeit zur Fußball-WM und bei uns hören sie gleich mit dem Feuerwerk und danach Robbie mit seinem Millionen-Jungs-Song. Es ist 14 Uhr.
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2: Die Stadtwerke Hameln-Weserbergland sind in den vergangenen Jahren deutlich gewachsen. Jetzt reichen die Lagerkapazitäten für Ersatzteile auf dem Betriebsgelände in der Hamelner Hafenstraße nicht mehr aus. Die Nachrichten mit Angela Werner.
4: Die Stadtwerke Hameln bauen eine neue Lagerhalle. 100 Meter vom alten Lager entfernt entsteht zurzeit für 4,7 Millionen Euro eine 2000 Quadratmeter neue große Halle. Der Neubau sei notwendig, um die Versorgungssicherheit zu gewährleisten, sagt Geschäftsführerin Susanne Treptow. Um jederzeit ausreichend Ersatzteile wie Trafos zur Verfügung zu haben, werde mehr Lagerfläche benötigt.
5: Wir haben im Jahr 2019 die Stromnetze übernommen in Erzen, Emmertal, Koppenbrügge, Salzhemdorf und Hessisch-Ollendorf und dazu das Gasnetz in Hessisch-Ollendorf. Und dazu ist es beim Strom eine Verdreifachung der Netzlänge, der Ortsnetzstation, der Trafos. Und da sagen wir uns, Versorgungssicherheit ist das höchste Gut. Also schlimm wäre, wir haben eine Störung, ein Trafo brennt ab und wir müssen 20 Wochen warten, bis wir neun bekommen, gemäß Lieferzeiten.
4: Außerdem habe das alte Lager schon lange nicht mehr den heutigen Anforderungen an Lagerflächen entsprochen. Im Herbst soll der Umzug erfolgen und die alte Lagerhalle wird dann, Stand heute, abgerissen. Am Dienstag, dem 23. Juni, sind alle Interessierten eingeladen, sich über das neue Angebot des Landkreises Hameln-Pyrmont für Seniorinnen und Senioren in Bad Pyrmont zu informieren. Die präventiven Hausbesuche. Ziel dieser Hausbesuche ist es, frühzeitig über Unterstützungs- und Freizeitangebote zu informieren, sodass ein möglichst langes und selbstbestimmtes Leben in den eigenen vier Wänden ermöglicht wird. Bei den präventiven Hausbesuchen handelt es sich um ein kostenloses und vertrauliches Gesprächsangebot. Die Veranstaltung ist am 23. Juni um 10.30 Uhr im Stadtraum in der Rathausstraße 1 und ist kostenlos. Eine Anmeldung im Senioren- und Pflegestützpunkt Hameln-Pyrmont im Eugen-Reinches-Haus in Hameln ist telefonisch bis zum 18. Juni erforderlich. In Bad Pyrmont gibt es heute einen Vortrag über das Thema das schmerzhafte Knie, gelenkerhaltender Eingriff oder Kunstgelenk. Referent ist Professor Christoph von Schulze-Pellengar, Direktor vom Zentrum für Orthopädie, Wirbelsäulenchirurgie und Unfallchirurgie am Bathildes-Krankenhaus. Der Orthopäde berichtet über Ursachen und Behandlungsmöglichkeiten des schmerzhaften Kniegelenkes mit gelenkerhaltenden Eingriffen bzw. künstlichem Ersatz. Der Vortrag heute beginnt um 19 Uhr in der Wandelhalle in Bad Pyrmont. Der Eintritt kostet 6 Euro. Er ist frei mit der Pyrmont-Card. Weitere Informationen gibt es im Internet unter www.bathildes.de. Und soweit die Meldung aus der Region. Weiter mit den Weltnachrichten.
6: Ich bin Tine Klimach. Das Europaparlament hat die Umsetzung des umstrittenen Zollabkommens mit den USA gebilligt. Die Abgeordneten stimmten in Straßburg dafür, Zölle auf Industriegüter abzuschaffen und US-Agrarprodukten einen besseren Marktzugang zu gewähren. Zudem sollen die USA bis Jahresende Zölle auf Waschmaschinen und andere Produkte mit Stahlanteil auf höchstens 15% setzen. Wenn das nicht geschieht, will die EU solche Zölle prüfen. Beim Gipfel der 7 großen Industrienationen im französischen Evian ging es am Morgen um die künftige Unterstützung der Ukraine. Die Staats- und Regierungschefs unter anderem aus Deutschland, Frankreich und den USA tauschten sich mit ihrem Gast, dem ukrainischen Präsidenten Selenskyj, aus.
7: Selenskyj traf am Morgen hier in Evian ein und wurde von Präsident Macron zu einem separaten Gespräch empfangen, ehe es in die Beratungen in großer Runde ging. Dabei wurde mit Spannung erwartet, wie sich US-Präsident Trump zu den europäischen Forderungen äußert, stärker in die Verhandlungen mit Moskau einbezogen zu werden. Bislang blieb Europa bei direkten Gesprächen zu einem Frieden in der Ukraine außen vor. Die Hoffnung, bei einer diplomatischen Lösung des Konflikts voranzukommen, äußerte nicht nur Bundeskanzler Merz. Auch Trump zeigte sich optimistisch, was eine Verhandlungslösung angeht. Aus Evian, Michael Evers.
6: Der in 2 Wochen auslaufende Tankrabatt ist laut der Monopolkommission zu einem großen Teil, aber nicht vollständig bei den Verbrauchern angekommen. In einer ersten Bilanz schätzt das unabhängige Beratergremium der Bundesregierung, dass von den fast 17 Cent pro Liter je nach Kraftstoff zwischen 15 und 16 Cent weitergegeben wurden.
8: Unterm Strich bedeutet das, bis zu 200 Millionen Euro kommen nicht bei uns Verbrauchern an. Vor allem wer Diesel tankt, hat das Nachsehen. Da fiel der Preisrückgang durch den Tankrabatt niedriger aus als bei Superbenzin. Auffällig auch, vor allem im Norden und Westen des Landes wurde die Steuersenkung am meisten weitergegeben. Heißt für die Experten, nicht auf allen Ebenen funktioniert der Wettbewerb. Ende des Monats läuft der Tankrabatt aus. Claudia Wächter, Nachrichtenredaktion.
6: Damit nicht jede Sicherheitsbehörde alleine vor sich hin werkelt, soll der Austausch zu drohenden und akuten hybriden Angriffen intensiviert werden. Dazu wurde heute ein gemeinsames Zentrum von Bund und Ländern zur Abwehr hybrider Bedrohungen eröffnet. Dort werden künftig Beamte aus Polizeibehörden, den Nachrichtendiensten und weiterer Behörden regelmäßig Erkenntnisse austauschen.
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2: Ja, die Erkenntnis des Tages, die Sonne kann es noch und zeigt sich jetzt endlich auch zwischendurch immer wieder mal. Ja, ein paar Wölkchen sind auch mit dabei, aber auch viel blauer Himmel und angenehme Temperaturen, oder? Das fühlt sich gut an. 22 Grad, 23 vielleicht sogar. Und ja, es sieht eigentlich auch gut aus. Tendenz steigend, würde ich mal sagen. Nach der Nacht mit Tiefstwerten um 11 Grad gibt es morgen eine Mischung aus ein bisschen Bewölkung und viel Sonnenschein. Da kann die Sonne überwiegend rauskommen und es wird auch deutlich wärmer. Temperaturen steigen auf 24 Grad. Zwischendurch ist ein bisschen Nieselregen möglich und richtig heiß wird es dann Richtung Wochenende. Da läuft's gut auf den Straßen, sind uns keine größeren Störungen gemeldet. Die Landkreisblitzer kontrollieren sie verstärkt in Hameln und in Hessisch-Oldendorf. Und wenn Sie noch Berichtenswertes sehen sollten, dann zögern Sie nicht und schreiben Sie es uns oder sagen Sie es uns per WhatsApp-Sprache oder Textnachricht an die 05151 6x5. Gute Fahrt.
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2: Ja, am vergangenen Wochenende haben noch einige noch die Heizung angemacht, aber am kommenden Wochenende, ja, da brauchen wir wahrscheinlich eher den Ventilator, denn es soll richtig heiß werden. Die Temperaturen steigen bis auf, naja, so locker 30 Grad können das da werden und was Sie dann machen können, um einen kühlen Kopf zu bewahren, einige innovative Tipps haben Sie gleich, hören Sie gleich hier von uns. Ich bin Jan Hampe, Ihnen einen entspannten Nachmittag.

Ja, eigentlich wollte er ja Fußballprofi werden, Horst Nussbaum, aber irgendwie hat er sich umentschieden und ist dann ein berühmter Musikproduzent geworden, Jack White. Ja, das war einer seiner ersten großen Hits, Laura Branigan, Gloria, radioaktiv um 8 Minuten vor halb 3. Wir machen einfach weiter, das ist doch schön. Ja, die letzten Tage waren noch eher kühl, aber jetzt naht pünktlich zum kalendarischen Sommeranfang am Wochenende die nächste Hitzewelle. Die 30-Grad-Marke wird voraussichtlich geknackt und auch deutlich darüber könnte es landen, das Thermometer. An solchen Hitzetagen kann es im Büro oder in der Wohnung wirklich extrem warm werden und man würde am liebsten alles stehen und liegen lassen und ab ins Schwimmbad oder an den See. Leider ist das nicht einfach möglich.

0: Jan Degler hat für Radioaktiv die wichtigsten Tipps, was man dann machen kann. Wie ich bei Hitze auf der Arbeit und zu Hause einen kühlen Kopf bewahre. Julian, wie kann ich mich zu Hause ganz einfach vor der Hitze schützen?
1: Also, damit die Wohnung möglichst kühl bleibt, sollte ich nachts und in den frühen Morgenstunden lüften. Tagsüber sollte ich die Fenster abdunkeln. Ein Ventilator hält die Raumluft in Bewegung, sodass der Schweiß auf der Haut schneller abkühlt. Bei einer Klimaanlage sollte die eingestellte Temperatur nicht mehr als 6 Grad unter der Außentemperatur liegen. Außerdem helfen lockere Kleidung, ausreichend Wasser und leichte Kost. Sport macht man am besten in den Morgen- oder Abendstunden. Und wer rausgeht, sollte sich unbedingt eincremen und an einen Sonnenschutz für den Kopf denken.
0: Was sollte ich denn im Büro beachten?
1: Im Büro sollte ich meinen Arbeitsplatz vor direkter Sonneneinstrahlung schützen, etwa durch Jalousien. Ich kann auch leichte, luftdurchlässige Kleidung tragen. Wie zu Hause gilt natürlich auch auf der Arbeit viel trinken. Sehr kalte Getränke wie zum Beispiel Eiswürfel sollte ich aber vermeiden, da der Körper zusätzlich belastet wird. Bei hohen Temperaturen kann ich auch die Handgelenke mit kaltem Wasser kühlen oder einen Ventilator einschalten. Bestenfalls gibt's eine Klimaanlage im Büro.
0: Kann ich, wenn es im Büro zu heiß wird, einfach auch mal gehen und hitzefrei machen?
1: Nein, ein Recht auf hitzefrei gibt es im Beruf nicht. Wer einfach geht, riskiert eine Abmahnung oder sogar die Kündigung. Aber ab 26 Grad Raumtemperatur sollte der Arbeitgeber handeln, heiß durchlüften, Jalousien schließen oder Getränke bereitstellen. Ab 30 Grad Raumtemperatur muss der Arbeitgeber aktiv werden und zum Beispiel mobile Klimaanlagen oder Ventilatoren aufstellen.
0: Nun sitzt ja natürlich nicht jeder beim Arbeiten im Büro. Für die, die draußen arbeiten, wie schütze ich mich da bei den hohen Temperaturen?
1: Klar ist hier erstmal, ich sollte möglichst im Schatten arbeiten. Zwischen 11 und 15 Uhr ist die Sonneneinstrahlung besonders intensiv. Wenn es geht, sollte ich hier auf Arbeiten im Freien verzichten. Auf Baustellen können Sonnensegel oder Schirme eine Maßnahme sein. Auch Kopfbedeckung und Sonnenbrille schützen bei Hitze. Und ganz wichtig, regelmäßig und sorgfältig eincremen. Die Bundesanstalt für Arbeitsschutz und Arbeitsmedizin empfiehlt ca. 4 gehäufte Esslöffel Sonnencreme für den ganzen Körper. Und gerade dann, wenn man durch körperliche Arbeit viel schwitzt, sollte man eher noch mal mehr Wasser trinken.
0: Das waren Tipps dafür, wie Sie das Wochenende, wenn es so richtig heiß werden soll, oder auch dann die heißen Tage dieses Sommers, die da kommen werden, gut überstehen. Von Julian Degler hat er uns gesagt hier bei Radioaktiv. Ja, und was helfen könnte, ist natürlich vielleicht auch ein bisschen coole Musik. Und die hören Sie hier bei Radioaktiv. Das ist Neues von One Republic.

0: Einer der erfolgreichsten Songwriter ist wieder zurück mit seiner Band Ryan Tedder, der eigentlich immer für andere schreibt, aber natürlich auch für One Republic, Need Your Love, das neueste Werk. Ja, und das kennt man schon so ein paar Tage. Bruce, hören Sie gleich mit Born und danach Ed Sheeran.
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0: Ja, das ist heute doch relativ freundlich, überwiegend, es ist eine Mischung nach wie vor, also da sind viele Wolken dabei, aber die Sonne kommt eben immer wieder mal durch und es fühlt sich jetzt auch endlich mal sommerlich an mit Temperaturen um 22 Grad in der Spitze und nach der kommenden Nacht mit Tiefstwerten um 11 Grad geht es eigentlich sehr freundlich weiter. Morgen am Mittwoch gibt es ebenfalls wieder einen Mix aus Sonne und ein bisschen Bewölkung. Kann zwischendurch ein bisschen nieseln, zeigt der Wetterdienst hier irgendwie um die Mittagszeit derzeit. Kann sich natürlich da auch nochmal verschieben und vielleicht kommt es gar nicht dazu. Temperaturen klettern bis auf 23, 24 Grad und weiter hoch geht's denn am Donnerstag.
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0: Es ist ja wirklich großartig, was alles so gemacht wird bei uns hier in den einzelnen Kommunen, wie viel engagierte Menschen sich dort kümmern, ja, um die Gesellschaft, aber auch um Kultur. Kulturangebote in Emmerthal zum Beispiel sollen jetzt wieder sichtbarer gemacht werden. Und das Ganze, ja, wie genau das funktionieren soll, das berichten wir Ihnen gleich. Ich bin Jan Hampe, freue mich, dass Sie uns hören. Ich wünsche Ihnen einen interessanten Nachmittag.

0: Ja, es hat geholfen, also zumindest bei ihm. Ich weiß nicht, ob er noch als Zahnarzt aktiv ist, Dr. Alban. Zumindest ist er jetzt wieder auf den Bühnen unterwegs, in den 90s-Shows dort zu sehen und hier zu hören. Bei Radioaktiv um 13 Minuten nach 14:30. In größeren Städten gibt es viele Kulturangebote. In ländlich strukturierten Gemeinden, wie zum Beispiel Emmertal, ist das Angebot eher auf wenige Vereinsaktionen begrenzt. Das könnte jetzt aber anders werden, denn jetzt soll ein Kulturnetzwerk geschaffen werden. Im zuständigen Ausschuss für öffentliche Einrichtungen und Soziales wurde gestern ein entsprechender Vorschlag aufgezeigt. Und die Information dazu hat Radioaktivreporter Joachim Stracke.
1: Mit Kultur ländliche Regionen revitalisieren. Das ist das Ansinnen der Stiftung Niedersachsen. Rund 30.000 Euro stehen für Vernetzung und Beratung dafür zur Verfügung. Emmertal hat dafür den Zuschlag erhalten. Zusammen mit Lukas Engbers vom Landschaftsverband Hameln-Pyrmont will Alma Greving von der Gemeinde ein solches Netzwerk aufbauen. Konkret heißt das:
2: Die Vereine, das Vereinsleben im ländlichen Raum auch unterstützen, die Vereine vernetzwerken, Ressourcen bündeln, dass Vereine häufig dasselbe anschaffen, sondern eben ihre verschiedenen Mittel miteinander teilen können.
1: Durch eine Mikroprojektförderung sollen Impulse für neue Aktivitäten gesetzt werden. Dafür können Beträge pro Projekt zwischen 250 Euro und 1500 Euro vergeben werden. Zusätzlich können die Mittel aber auch noch aufgestockt werden, so Lukas Engbers.
3: Die Antragstellenden könnten natürlich nicht nur beim Kulturnetzwerk Emmertal diese Mikroprojektfördermittel beantragen, sondern parallel die ganzen Projekte querfinanzieren durch einen Antrag bei uns, also beim Landschaftsverband Hameln-Pyrmont. Von daher hängt die Höhe der Förderung sehr stark davon ab, welche Anträge bei uns eingehen.
1: Kultur soll in der Gemeinde und darüber hinaus sichtbar werden. Frist für die Anträge ist der 31. Oktober diesen Jahres. Erste Kontakte zu Vereinen seien durchaus positiv aufgenommen worden.
2: Von denen, die ich bisher erreicht habe, waren viele gewillt, auch zu kommen zu dem Auftakttreffen, zu dem wir bisher eingeladen haben. Das muss ich allerdings noch weiter ausbauen. Ich bin noch nicht fertig.
1: Ein erstes größeres Projekt ist aber bereits in Augenschein genommen. Ein Kulturfestival in der Hämischen Burg. Kleines Fest im großen Schloss als namentliches Pendant zum Kulturspektakel in der Nachbarstadt. Ein Kulturtrecker dient bereits als Logo und soll auch live mit Anhänger durch die Region mit kulturellen Materialien reisen. Auftakt für das Netzwerk und die Projekte ist der 11. August im Rathaus Emmertal. Damit der Anlauf zur sichtbaren Kultur aber keine Eintagsfliege wird, gibt es schon jetzt den Aufruf an die Politik, nicht nur für das Projekt zu werben, sondern es auch über das kommende Jahr hinaus zu festigen. Dafür hofft man auf finanzielle Mittel.
2: Wir hoffen, dass hier eine Kulturstelle bei der Gemeinde eingerichtet wird, damit eben weiterhin der Kulturbereich in Emmertal gefördert werden kann und eben eine zentrale Anlaufstelle gestaltet wird, die für Kulturschaffende hier im Raum Emmertal eine Vernetzungsstelle bietet.
1: Mit Projektwerkstätten und Workshops soll jetzt aber erst einmal die Arbeit begonnen werden, auf dem Weg zu neuer gemeinsamer kultureller Aktivität.
0: In Emmertal soll Kultur wieder sichtbarer und gemeinsam durch Landschaftsverband und Gemeinde unterstützt werden. Ein erstes Treffen findet am 11. August im Rathaus Emmertal statt. Und die Information dazu hatte Radioaktivreporter Joachim Stracke.

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0: Ja, wie geht's? Ich hoffe gut. Und demnächst kommen Roxette, also nicht die echten, aber die Coverband, aufs Pflasterfest nach Hameln.
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0: Ja, gleich gibt's das Neueste aus der Region und danach Mark Forster. Und wir bleiben oben. Hi, Lighthouse, Family. Hören Sie gleich. Es ist 15.01 Uhr.
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0: Immer wieder wird beinahe überall, sogar in Wäldern, illegal Bauschutt oder Sperrmüll abgeladen. Ein Ärgernis, das die Stadt Hameln weiter beschäftigt. Die Nachrichten mit Angela Werner.
3: Illegale Müllentsorgung bleibt auch in Hameln weiterhin ein Problem. Der CDU-Ratsherr Gerhard Paschwitz fordert deshalb schärfere Maßnahmen. Unter anderem schlägt er vor, in schweren Fällen Belohnungen für Hinweise auf die Täter auszusetzen. Die Stadtverwaltung lehnt das jedoch ab. Der Leiter des Fachbereichs Recht und Sicherheit, Christian Kampe.
4: Insbesondere möchte die Verwaltung der Stadt Hameln keinen Anreiz auch hier für ein entsprechendes Denunziantentum, sage ich jetzt mal, schaffen. Kann einerseits Erwartungen dann auch bei den Bürgerinnen und Bürgern wecken. Ich habe doch hier etwas gemeldet, warum bekomme ich jetzt keine Belohnung? Und andererseits ist es aber auch so, dass ein Großteil dann durch die Lappen geht.
3: Stattdessen setzt sie auf bestehende Meldesysteme, etwa die Mängel-App des Landkreises. Bürger und Bürgerinnen sollen Beobachtungen dort melden. Die Stadt bleibt damit bei ihrem Kurs. Keine Prämien für Hinweise, sondern mehr Zusammenarbeit mit den Bürgern und Bürgerinnen, um Umweltsünder aufzuspüren. Die Hochschule Weserbergland erweitert ihr Studienangebot im sozialen Bereich. Im Oktober startet erstmals der berufsbegleitende Bachelorstudiengang Soziale Arbeit, der in enger Kooperation mit der Kolping-Hochschule Gesundheit und Soziales aus Köln durchgeführt wird. Das Programm basiert auf dem staatlich anerkannten und akkreditierten Studiengang der Kolping-Hochschule und stellt eine zusätzliche Studienoption innerhalb des bestehenden Angebotes der HSW dar. Die Umsetzung erfolgt im Rahmen der bestehenden Zusammenarbeit zwischen den beiden Hochschulen. Der Studiengang richtet sich an Menschen, die sich im sozialen Bereich qualifizieren oder weiterentwickeln möchten und dabei ein hohes Maß an Flexibilität benötigen. Inhaltlich entspricht das berufsbegleitende Modell dem dualen Studiengang. Die Studierenden tragen jedoch die Studiengebühren selbst und gestalten ihre Praxisphasen individuell. Die Lehrveranstaltungen sind überwiegend digital. Ergänzend dazu besuchen die Studierenden pro Semester 2 bis 3 sogenannte Case Days an der HSW. Interessierte können sich ab sofort für den Studienstart im Oktober dieses Jahres bewerben. Weitere Informationen gibt es auf der Website der HSW. Die Polizei Bad Münder sucht den rechtmäßigen Eigentümer eines sichergestellten Fahrrads. Zeugen hatten am Montagabend in der Langen Straße in Bad Münder beobachtet, wie ein 35-jähriger Mann mit einem Seitenschneider das Schloss eines Fahrrads durchtrennte und das Rad anschließend mit seinem Auto abtransportieren wollte. Die alarmierte Polizei kontrollierte den Mann. Da er keinen Eigentumsnachweis vorlegen und sein Verhalten nicht plausibel erklären konnte, wurde das Fahrrad sichergestellt. Es handelt sich um ein blau-silbernes Aluminiumfahrrad der Marke Pegasus, Modell Avanti. Hinweise zum Eigentümer nimmt das Polizeikommissariat in Bad Münder entgegen. Soweit die Meldung aus der Region. Weiter mit den Weltnachrichten.
5: Ich bin Tine Klimach. Nach jahrelangem Ringen ist der nächste Schritt im Handelsstreit zwischen der EU und den USA gemacht. Das Europaparlament hat das umstrittene Zollabkommen gebilligt. Allerdings knüpfen die Abgeordneten ihre Zustimmung an klare Bedingungen.
6: Das EU-Parlament hatte die Zustimmung zum Handelsdeal mit den USA verzögert, denn zwischenzeitlich hatte US-Präsident Trump wieder höhere Zölle als vereinbart angekündigt. Das Parlament knüpfte sein Ja also an 2 Bedingungen. Erstens können die Vereinbarungen wieder ausgesetzt werden, falls neue US-Erhöhungen kommen. Und zweitens solle Trump Zölle auf Waschmaschinen und Produkte mit Stahlanteil auf 15% reduzieren. Falls nicht, will die EU ebenfalls solche Zölle prüfen. Insgesamt geht es hier um 30% des weltweiten Handels. Aus Brüssel, Dieter Ebeling.
5: Eine weitere Verhandlungsrunde zwischen den USA und dem Iran soll direkt nach der Unterzeichnung des verhandelten Rahmenabkommens am Freitag in der Schweiz beginnen. Diese weiteren Gespräche sollen innerhalb von 60 Tagen abgeschlossen werden, sagt Irans Außenminister Rakhchi nach Angaben der Nachrichtenagentur Tasnim. Ein Ende des Kriegs schließe außerdem ein Ende der israelischen Besetzung von Gebieten im Libanon mit ein, sagte Rakhchi weiter. Trotz der zunehmenden Verbreitung von Selbstbedienungskassen zieht die deutliche Mehrheit klassische Kassen mit Personal vor. Laut einer Umfrage des Marktforschungsinstituts Kantar stellen sich 67% lieber an, als selbst zu scannen.
7: Die meisten Befragten bevorzugen die klassischen Kassen, weil sie lieber mit Menschen als mit Maschinen zu tun haben. 40% stellen sich aus Gewohnheit an und fast genauso viele zahlen lieber mit Bargeld, was an den meisten Kassen mit Selbstscanner nicht möglich ist. Bei jungen Menschen sind die Kassen zum Selberscannen allerdings durchaus beliebt. Sie sagen, hier habe ich weniger Zeitdruck, kürzere Wartezeiten und hier kann ich besser sehen, dass die Preise und Anzahl der Produkte korrekt erfasst werden. Aus Berlin, Uli Reitinger.
5: Kanzler Friedrich Merz hat Donald Trump beim G7-Gipfel mit einem Geburtstagsgeschenk passend zur Fußball-Weltmeisterschaft überrascht. Merz überreichte dem US-Präsidenten ein Trikot in den Farben der deutschen Fußballnationalmannschaft. Spielername Trump, Nummer 47. Der Republikaner ist der 47. Präsident der USA. Am Sonntag feierte er seinen 80. Geburtstag.
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0: Eine freundliche Mischung heute aus ein paar sonnigen Momenten, ja doch auch einiger Bewölkung. Es ist teils sehr windig mit kräftigen Böen, trocken. Noch ein Wetterdienst berichtet hier, ja, es könnte durchaus später nochmal etwas nieseln. Temperaturen um 22 Grad in der Spitze. Und nach der kommenden Nacht mit Tiefstwerten um 11 Grad gibt es auch morgen einen Mix aus Bewölkung und 9 Sonnenstunden. Nieselregen ist da möglich. Vor allem um die Mittagszeit wird das hier gerade angezeigt bei Temperaturen bis 23 Grad. Die Landkreisblitzer kontrollieren Sie heute offiziell angekündigt in Hameln und in Hessisch-Oldendorf. Und im Hastenbecker Weg in Hameln brauchen Sie derzeit etwas länger. Das ist klar. Da gibt es ja die Vollsperrung auf der einen Seite der Tunnelstraße, deswegen brauchen Sie da in die Richtung derzeit 8 Minuten mehr. Wenn Sie noch was Berichtenswertes sehen sollten, freuen wir uns über Ihre Hinweise. Per WhatsApp, Sprach- oder Textnachricht an die 05151 6x5. Gute Fahrt.
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0: Ja, gar keine Fahrt geht gerade zwischen Café am Ring und der Kreuzung Scharnorstraße in Hameln. Da ist ja der Versuch gerade mitten am Laufen und es ist doch höchste Zeit, mal die Ringsperrung einem Test zu unterziehen und uns mal umzuhören, wie es den Menschen dort gefällt, wie sie damit leben. Ja, es gibt ja viele Gegner dieser Sperrung, aber andere finden es eigentlich ganz gut. Wir haben uns mal umgehört, wie genau die 164er Ringsperrung in Hameln ankommt bisher. Ich bin Jan Hampe, wünsche Ihnen einen interessanten Nachmittag.

0: Lädt zum Mitsingen ein Somber mit Homewrecker um 20 Minuten nach 3. 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Seit dem 18. Mai dieses Jahres ist der 164er Ring in Hameln zum Teil gesperrt. Zwischen dem Café am Ring und der Kreuzung Scharnhorststraße gibt es jetzt kein Durchkommen für den motorisierten Verkehr. 6 Monate wird der Test dauern, also Zeit für ein Zwischenfazit. Wir haben uns bei Anwohnern des Viertels umgehört, wie bei Ihnen die Sperrung ankommt.
1: Ja, also ich fahre da selber gerne durch tatsächlich, aber ich finde es jetzt nicht ganz so schlimm, weil man kann ja auch umfahren. Bin da ganz entspannt.
2: Ganz, ganz, ganz schlimm, weil ich habe gerade ganz nach vorne geparkt und jetzt gehe ich ganze Zeit zu Fuß, weil muss ich zum Arzt gehen. Halbe Stunde musste ich vorher gehen, weil wusste ich, das ist alles zu da.
3: Sollte es halt jetzt zum Bürgergarten größer werden, halt, also deshalb, dann finde ich gut. Es gibt ja genug Straßen in Hameln. Es ist ja Abkürzung eigentlich, aber um Gottes Willen, man kann ja auch halt um Araltankstelle da rumfahren. Das ist dasselbe, aber für die Kids ist es auf jeden Fall gut.
4: Tam Arsch, muss ich ehrlich sagen. Das nervt so ein bisschen im Alltag, ne? Ja, wäre schon ganz gut, wenn man hier durchfahren könnte.
5: Also komplett weiß ich nicht. Eher Nachteile.
6: Ich finde das Schwachsinn. Man sieht überhaupt keinen Sinn, warum, wieso, weshalb.
0: Ja, es gibt also Gegner der Sperrung, andere tolerieren sie. Auch Unternehmen haben sich gegen die Sperrung ausgesprochen. Frage an Radioaktiv-Chefredakteur Anton Posnack-Sommer. Welche Auswirkungen hat die Sperrung denn bereits jetzt schon?
7: Ja, zum einen ist da die Anwaltskanzlei von Alvensleben. Rechtsanwalt Roman von Alvensleben berichtete mir, dass sich seine Mandanten über die Umwege zur Kanzlei schon ärgern. Einige hätten die Sperrung trotz der Berichterstattung im Vorfeld nicht mitbekommen. Deutlich stärker betroffen sei jedoch der Pflegedienst Riemer von Alvensleben, erklärte mir der Hamelner Rechtsanwalt. Für die Fahrerinnen und Fahrer müssen inzwischen tagsüber mit bis zu einer halben Stunde zusätzliche Fahrzeit kalkuliert werden. Die Mitarbeitenden fahren nicht nur zu ihren Patientinnen und Patienten, sondern auch zu Arztpraxen oder Apotheken. In der Summe führe die Sperrung dazu, dass täglich deutlich mehr Zeit auf der Straße verbracht werden müsse. Andere betroffene Unternehmen, darunter LiveSports, Editera und Nordlab, waren bis zum Redaktionsschluss für eine Stellungnahme nicht zu erreichen.
0: Wie die Sperrung des 164er Rings in Hameln, die Teilsperrung, angekommen ist bisher bei den Anwohnerinnen und Anwohnern, haben Sie gehört hier bei Radioaktiv. Und wie es weitergeht, hören Sie natürlich auch bei uns.

0: Da hat sie noch so melodiös geklungen. Madonna bringt am 3. Juli ihr neues Album raus, Confessions Teil 2. Das war sie hier mit ihrem 86er-Hit True Blue. So baby, don't worry, you are my only, you won't be lonely. Ja, wir haben Leonie mit Don't Worry und dann Danny Wilson. Einer der schönsten 80er-Songs, Mary's Prayer. Gleich nach den Schlagzeilen.
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0: Mit Angela Werner.
2: Ein Unfall auf der Bundesstraße 442 bei Nettelrede ist gestern glimpflich verlaufen. Ein 34-jähriger Autofahrer aus Bad Münder war mit seinem Touran aus bislang unbekannter Ursache gegen eine Leitplanke gefahren. Der Mann blieb unverletzt. Es entstand Sachschaden am PKW, an der Leitplanke und im Flurbereich neben der Straße. Das Auto war nicht mehr fahrbereit und musste abgeschleppt werden. Die Ermittlungen zur Unfallursache laufen. Am Dienstag, dem 23. Juni, sind alle Interessierten eingeladen, sich über das neue Angebot des Landkreises Hameln-Pyrmont für Seniorinnen und Senioren in Bad Pyrmont zu informieren. Die präventiven Hausbesuche. Ziel dieser Hausbesuche ist es, frühzeitig über Unterstützungs- und Freizeitangebote zu informieren, sodass ein möglichst langes und selbstbestimmtes Leben in den eigenen vier Wänden ermöglicht wird. Die Veranstaltung ist am 23. Juni um 10.30 Uhr im Stadtraum in der Rathausstraße 1 in Bad Pyrmont. Eine Anmeldung im Senioren- und Pflegestützpunkt Hameln-Pyrmont im Eugen-Reinches-Haus in der Osterstraße in Hameln ist bis zum 18. Juni erforderlich. Die Hochschule Weserbergland erweitert ihr Studienangebot im sozialen Bereich. Im Oktober startet erstmals der berufsbegleitende Bachelorstudiengang Soziale Arbeit, der in enger Zusammenarbeit mit der Kolping-Hochschule Gesundheit und Soziales aus Köln durchgeführt wird. Der Studiengang richtet sich an Menschen, die sich im sozialen Bereich qualifizieren oder weiterentwickeln möchten und dabei ein hohes Maß an Flexibilität benötigen. Interessierte können sich ab sofort für den Studienstart im Oktober bewerben. Weitere Informationen stehen auf der Website der HSW zur Verfügung.
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0: Bleibt gemischt heute mit reichlich Bewölkung, aber auch immer wieder sonnigen Momenten. Temperaturen recht angenehm, liegen so zwischen 20, 22 Grad und ja, der ist ja trocken. Könnte später mal hier und da ein bisschen Nieselregen geben. In der Nacht sinken die Werte denn auf 11 Grad. Morgen dafür umso schöner. 9 Sonnenstunden soll es da geben. Im Mix mit Wolken auch wieder. Natürlich ohne die geht's nicht zurzeit. Und da kann es auch zwischendurch etwas regnen. Aber nur so mal. Ansonsten ist es meistens trocken und das bei Temperaturen bis 23 Grad.
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0: Warum sich die Stadtwerke in Hameln entschlossen haben, nur 100 Meter vom alten Lager entfernt eine dreimal so große neue Lagerhalle zu bauen, sagt uns die Geschäftsführerin gleich persönlich. Ich bin Jan Hampe. Schön, dass Sie uns hören. Ihnen einen guten Nachmittag.

0: Danny Wilson bei Radioaktiv um 12 Minuten nach halb 16 Uhr, hätte ich fast gesagt. Nach halb 4 natürlich. Die Stadtwerke Hameweser-Bergland sind ja in den vergangenen Jahren deutlich gewachsen. Das ist natürlich grundsätzlich erfreulich, aber hat auch dazu geführt, dass die Lagerkapazitäten für Ersatzteile auf dem Betriebsgelände in der Hamelner Hafenstraße nicht mehr ausreichen. Und weil zum Beispiel Trafos eine lange Lieferzeit haben, müssen sie vorrätig sein, um die Versorgungssicherheit zu gewährleisten. Also haben sich die Stadtwerke entschieden, nur 100 Meter vom alten Lager entfernt eine dreimal so große neue Lagerhalle zu bauen, sagt Geschäftsführerin Susanne Treptow.
1: Wir haben im Jahr 2019 die Stromnetze übernommen in Erzen, Emmertal, Koppenbrügge, Salzhemdorf und Hessisch-Ollendorf und dazu das Gasnetz in Hessisch-Ollendorf. Und dazu ist es beim Strom eine Verdreifachung der Netzlänge, der Ortsnetzstation, der Trafos. Und da sagen wir uns, Versorgungssicherheit ist das höchste Gut. Also schlimm wäre, wir haben eine Störung, ein Trafo brennt ab und wir müssen 20 Wochen warten, bis wir einen neuen bekommen, gemäß Lieferzeiten. Und das geht natürlich nicht. Das heißt, wir brauchen mehr Fläche, wir müssen mehr bevorraten, um die Versorgungssicherheit zu gewährleisten.
0: Und es gäbe weitere Gründe für den 2000 Quadratmeter großen und 4,7 Millionen Euro teuren Neubau. Das alte Lager, ein langer Flachbau mit Keller, habe schon lange nicht mehr den heutigen Anforderungen an Lagerflächen entsprochen. Und das neue Lager ermögliche darüber hinaus, künftig alles an einem Ort zur Verfügung zu haben.
1: Wir haben in der Osener Straße zum Beispiel die Zähler, wir haben in Hessisch-Ollendorf in der Goethestraße Stationen und Trafos und das soll natürlich jetzt hier auch zentralisiert werden. Und dazu natürlich, dass das Lager wirklich aus 1973 mit dem Regalsystem und dem Fahrstuhl, der da drin ist, dass da keine Wartung mehr gemacht werden können, keine Ersatzteile mehr da sind. Also das war jetzt wirklich so abgängig, war schon dringend erforderlich, jetzt ein neues Lager zu bauen.
0: Und wie es sich für einen modernen Energieversorger gehört, setzen die Stadtwerke bei dem Neubau auf erneuerbare Energien und auch auf ein umweltfreundliches Äußeres.
1: Eine 200 kW PV-Anlage, eine Wärmepumpe für das Beheizen des Bürotraktes, des Kleinen für den Lagerleiter und natürlich auch eine Begrünung an der Fassade. Das ist ja auch ein Beschluss bei der Stadt Hameln, dass neue Gebäude da auch begrünt werden soll. Und da müssen wir natürlich als Tochtergesellschaft da auch mit gutem Beispiel vorangehen und war auch ein Anliegen aus dem Aufsichtsrat.
0: Sagt Stadtwerke-Geschäftsführerin Susanne Treptow zur neuen Lagerhalle auf dem Betriebsgelände an der Hafenstraße. Der Bau ist bereits weit fortgeschritten. Im Herbst soll der Umzug erfolgen und die alte Lagerhalle wird dann, Stand heute, abgerissen. Die Information dazu haben Sie gehört hier bei Radio Aktiv.

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1: Zum Sumpfe-Bingo können Sie morgen Abend wieder kommen. Dort ab 18 Uhr können Sie in geselliger Runde auf die Jagd nach den richtigen Zahlen und bunten Bällen gehen und mit fürs Glück natürlich auch Schönes gewinnen. Auf jeden Fall einen unterhaltsamen Abend. Ein Bingo-Los kostet 1 Euro. 18 Uhr startet das Sumpfe-Bingo in Hameln morgen Abend. Morgen gibt es die Gelegenheit, auch wieder mal klassische Musik zu hören, beziehungsweise klassische Rock- und Popmusik zu hören, live gespielt. Das monothematisch zum Thema Wasser. Da fällt Ihnen ja so einiges ein und das ist Ihnen auch eingefallen. Und Sie bringen ein tolles Programm auf die Bühne, die Permanent Pops. Laden Sie ein zu den Wasser-Special-Pops, so heißt es, um 19 Uhr in der Konzertmuschel. Sitzen Sie und Sie sitzen im Idealfall davor und das Wetter soll ja auch ordentlich werden morgen. Von daher um 19 Uhr morgen beginnt das Konzert mit Rock- und Popklassikern, Chansons und Schlagern, Filmmusik eben rund ums Thema Wasser. Eintritt kostet 6 Euro für Inhaber der Permanent Card. Ist die Teilnahme kostenlos, 19 Uhr morgen die Wasser-Special-Pops im Kurpark. Ja, das ist auch was Besonderes. Der Bürgerbackofen Koppenbrügge soll gegründet werden. Ein wunderbares Projekt für die gesamte Region. Ein mobiler Holzbackofen verbindet historische Tradition perfekt mit moderner Flexibilität. Und dazu wird es einen Verein geben. Gegründet wird sich am Donnerstag in Koppenbrügge im EFA, das ist das evangelische Familienzentrum in der Niederstraße 11 um 19 Uhr. Wenn Sie das interessiert, können Sie dabei sein, was es mit dem Bürgerbackofen Koppenbrügge auf sich hat. Sie können es auch genauer erfahren bei uns in der Mediathek. Da finden Sie nämlich einen schönen Beitrag dazu, wo das mal alles genauer erklärt wird. Aber ein tolles Projekt und wenn Sie Lust haben, dabei zu sein, können Sie sich auch anmelden. Wie gesagt, ich sage Ihnen gleich die Adresse, Vereinsgründungstreffen am Donnerstag in Koppenbrügge, Niederstraße 11, 19 Uhr. Kurze E-Mail schreiben an burgerbackofen@gmx.de.
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0: Und das war Kim Wilde. Gleich nach den Nachrichten starten wir in die nächste Stunde mit Walk the Moon, Shut Up and Dance. Und den kennen Sie. Ach, wir erinnern uns doch noch. 1992 in Hameln. Michael Jackson gleich bei uns. Es ist 16 Uhr.
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0: Die Stadtwerke Hameln-Weserbergland sind in den vergangenen Jahren deutlich gewachsen. Jetzt reichen die Lagerkapazitäten für Ersatzteile auf dem Betriebsgelände in der Hamelner Hafenstraße nicht mehr aus. Die Nachrichten mit Angela Werner.
2: Die Stadtwerke Hameln bauen eine neue Lagerhalle. 100 Meter vom alten Lager entfernt entsteht zurzeit für 4,7 Millionen Euro eine 2000 Quadratmeter neue große Halle. Der Neubau sei notwendig, um die Versorgungssicherheit zu gewährleisten, sagt Geschäftsführerin Susanne Treptow. Um jederzeit ausreichend Ersatzteile wie Trafos zur Verfügung zu haben, werde mehr Lagerfläche benötigt. Außerdem habe das alte Lager schon lange nicht mehr den heutigen Anforderungen an Lagerflächen entsprochen. Das neue Lager ermögliche darüber hinaus, künftig zentral alles an einem Ort zur Verfügung zu haben, so Treptow.
3: Wir haben in der Osener Straße zum Beispiel die Zähler, wir haben in Hessisch-Ollendorf in der Goethestraße Stationen und Trafos und das soll natürlich jetzt hier auch zentralisiert werden. Und dazu natürlich, dass das Lager wirklich aus 1973 mit dem Regalsystem und dem Fahrstuhl, der da drin ist, dass da keine Wartung mehr gewacht werden können, keine Ersatzteile mehr da sind. Also das war jetzt wirklich so abgängig, war schon dringend erforderlich, jetzt ein neues Lager zu bauen.
2: Bei dem Neubau setzen die Stadtwerke auf erneuerbare Energien und eine umweltfreundliche Außengestaltung. Im Herbst soll der Umzug erfolgen und die alte Lagerhalle wird dann, Stand heute, abgerissen. In Stadt Oldendorf ist es am Samstagabend zu einem Brand auf einem Wertstoffsammelplatz gekommen. Nach Angaben der Abfallwirtschaft Weserbergland hatte sich in einer Gitterbox mit Elektro-Altgeräten vermutlich eine beschädigte Batterie oder ein Akku entzündet. Menschen in einem angrenzenden Wohnhaus bemerkten starken Rauch und alarmierten die Feuerwehr. Durch das schnelle Eingreifen konnte verhindert werden, dass sich das Feuer auf weitere Container oder Gebäude ausbreitete. Verletzt wurde niemand. Die AWH betont, dass falsch entsorgte Batterien und Akkus ein erhebliches Brandrisiko darstellen. Sie appelliert daher dringend, Elektroaltgeräte, Batterien und Akkus ausschließlich über die vorgesehenen Sammelstellen zu entsorgen, da es andernfalls immer wieder zu gefährlichen Bränden kommen kann. In Bad Pyrmont gibt es heute einen Vortrag über das Thema das schmerzhafte Knie, gelenkerhaltender Eingriff oder Kunstgelenk. Referent ist Professor Christoph von Schulze-Pellengar, Direktor vom Zentrum für Orthopädie, Wirbelsäulenchirurgie und Unfallchirurgie am Bathildes-Krankenhaus. Der Orthopäde berichtet über Ursachen und Behandlungsmöglichkeiten des schmerzhaften Kniegelenkes mit gelenkerhaltenden Eingriffen bzw. künstlichem Ersatz. Der Vortrag heute beginnt um 19 Uhr in der Wandelhalle in Bad Pyrmont. Der Eintritt kostet 6 Euro. Er ist frei mit der Pyrmont-Card. Weitere Informationen gibt es im Internet unter www.batildes.de. Soweit die Meldung aus der Region. Weiter mit den Weltnachrichten.
4: Ich bin Tine Klimach. Am Rande des G7-Gipfels könnte es ein weiteres Treffen zwischen US-Präsident Trump und dem ukrainischen Präsidenten Selenskyj geben. Trump kündigte Gespräche an und erneuerte zugleich seinen Appell an Russland, im Ukraine-Krieg zu einer Einigung zu kommen.
5: Das weitere Treffen zwischen Selenskyj und Trump wird als positives Zeichen gesehen. Zunächst nämlich gab es Sorge, welchen Kurs der US-Präsident im Ukraine-Krieg einschlägt und inwieweit er das von Russland angegriffene Land weiter unterstützt. Nach der Arbeitssitzung zur Ukraine hier in Evian aber zeigte sich auch EU-Kommissionspräsidentin von der Leyen optimistisch, dass in die Bemühungen um ein Ende des Kriegs neuer Schwung kommt. Das Blatt wende sich für die Ukraine, meinte sie. Es sei nun der Moment, die Unterstützung für das Land noch einmal deutlich zu verstärken. Aus Evian, Michael Evers.
4: Das Europaparlament hat den Weg für die Umsetzung des umstrittenen Zollabkommens mit den USA freigemacht. Die Abgeordneten stimmten in Straßburg dafür, Zölle auf US-Industriegüter abzuschaffen und US-Agrarprodukten einen besseren Marktzugang zu gewähren. Allerdings nur, wenn auch die USA ihre Verpflichtungen aus dem Abkommen vollständig umsetzen. In Berlin hat heute das Zentrum zur Abwehr hybrider Bedrohungen die Arbeit aufgenommen. Mit dem neuen Zentrum sollen Kampagnen und Attacken von Staaten wie Russland frühzeitig erkannt werden.
6: Vertreter verschiedener Organisationen sollen hier in Zukunft regelmäßig zusammenkommen. Dazu gehören zum Beispiel die Nachrichtendienste, die Polizeibehörden von Bund und Ländern und das Bundesamt für Sicherheit in der Informationstechnik. So sollen sie hybride Angriffe früh genug erkennen und im besten Fall verhindern. Gemeint sind damit Angriffe, die militärische, wirtschaftliche, geheimdienstliche und propagandistische Mittel kombinieren, also zum Beispiel Cyberattacken und die Beeinflussung der öffentlichen Meinung, besonders vor Wahlen. Fiona Reinhardt, Nachrichtenredaktion.
4: Wer in Deutschland ins kühle Nass springen will, kann das fast überall ohne Angst vor gesundheitsgefährdenden Bakterien tun. Pünktlich zur Badesaison bescheinigt ein Bericht der Europäischen Umweltagentur Europas Badegewässern überwiegend eine ausgezeichnete Wasserqualität. Es wurden dazu mehr als 22.000 Badestellen ausgewertet. Das Ergebnis? In der EU wiesen knapp 85% der Badestellen im vergangenen Jahr eine exzellente Wasserqualität auf. 96% erfüllten immerhin die EU-Mindeststandards.
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0: Oh, immer wieder mal Wolken schieben sich vor die Sonne, aber sie kommt auch immer wieder mal durch. Es bleibt jetzt erstmal trocken und das bei angenehmen 22 Grad in der Spitze. Nach der kommenden Nacht mit Tiefstwerten um 11 Grad soll es da eine freundliche Mischung zwischen 9 Sonnenstunden und etwas Bewölkung geben. Dazu kann es ab und an etwas nieseln. Viel kommt da wohl nicht runter, aber ein bisschen könnte es bei Temperaturen bis 23 Grad. Da stockt es derzeit auf der Hamelner Münsterbrücke Richtung Pyrmonter Straße. Brauchen sie etwas länger. Und auch in der Osener Straße, da können sie derzeit ein bisschen mehr Zeit einplanen. Vor allem, wenn sie da Richtung Hafenstraße unterwegs sind. Da dauert es derzeit mal locker 6-7 Minuten länger. Die Landkreisblitzer kontrollieren sie verstärkt heute in Hameln und in Hesse-Schollendorf. Wenn Sie noch Berichtenswertes gesehen haben sollten, dann zögern Sie nicht und sagen Sie es uns oder schreiben Sie es uns per WhatsApp-Sprache oder Textnachricht an die 05151 6x die 5. Gute Fahrt.
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0: Ein Dorf im Dorf, das gibt es so nur hier bei uns im Landkreis. Das Taubblindenwerk ist ja eine kleine Welt für sich, die es immer wieder lohnt, mal besucht zu werden. Auch mal von Menschen, die einfach mal einen Einblick bekommen möchten, wie da gearbeitet wird. Es sind ja Dokumentarfilme darüber entstanden und ja immer wieder ausgezeichnet worden für die tolle Arbeit, die die Menschen dort machen. Und wenn sie Lust haben, da mal einen Einblick zu bekommen, da lassen die sich auch immer ein tolles Programm einfallen für die ganze Familie. Dann kannst du es am kommenden Sonntag, da ist wieder Tag der offenen Tür im Taubblindenwerk in Fischbeck. Und da gibt es ein ganz besonderes Jubiläum, nämlich 30-jähriges Bestehen. Und was man sich dazu halt einfallen lassen, verraten wir Ihnen gleich. Ich bin Jan Hampe, Ihnen einen fröhlichen Nachmittag.

0: einigen Jahren ist die Idee. Reif.
1: Taylor Swift bei Radio Aktiv um gleich 20 Minuten nach 4. Ja, und jetzt haben wir einen schönen Programmhinweis für Sie fürs Wochenende. Da können Sie was erleben. Einen ganz besonderen Anlass mitfeiern in Fischbeck. Denn dort gibt es den Tag der offenen Tür des Taubblindenwerkes, der ja letztes Jahr ganz im Zeichen des 30-jährigen Bestehens stand. Und in diesem Jahr wird es das allererste Mal dort mit diesem Neubau geben. Der wird nämlich geöffnet, sagt der Leiter des Taubblindenwerkes in Fischbeck, namens Martin Behrendt.
0: Vor einigen Jahren ist die Idee erwachsen, dass wir eine neue Einrichtung, ein neues Wohnheim für die bei uns betreuten Menschen bauen möchten, weil die Nachfrage einfach da ist und wir gut ausgelastet waren. Und so haben wir vor 2 Jahren angefangen, auf der alten Obstwiese hinter der Gärtnerei, die noch zur Verfügung stand, den Neubau aus dem Boden zu stampfen, nenne ich es mal. Der Neubau wird 28 Wohnheimplätze umfassen und auch ebenso 28 Plätze für die heiminterne Tagesstruktur. Das kann man sich so vorstellen wie ein tagesbegleitendes Angebot. Das heißt, die Menschen wohnen dort und werden den Tag über auf einer anderen Etage im Neubau dann betreut werden und beschäftigt.
1: Die Bewohner sind noch nicht in den Neubau eingezogen, dann noch ein paar kleine Arbeiten zu erledigen sind. Das wird dann bald passieren. Bei der Feier am Sonntag sind die aber natürlich auch am Start und es gibt ein buntes Programm. Für Kinder zum Beispiel Hüpfburg, Schüttelmemory und Spiele. Alles angepasst an die Arbeit im Taubblindenwerk, die natürlich auch vorgestellt wird.
0: Die basale Stimulation, die Mobilitäts-AG und die Kommunikations-AG haben alle eigene Stände, an denen Interessierte sich etwas über die Arbeit erzählen lassen können und auch zu großen Teilen Selbsterfahrungen mitnehmen können. Das heißt, wir haben auch wieder den beliebten Dunkelparcours aufgebaut, wo man eine Brille aufbekommt und Hörschützer, sodass man sich versuchen kann, ein bisschen in die Lage der Bewohnenden bei uns in der Einrichtung zu versetzen. Musikalisch und showeck-mäßig haben wir auch wieder ein kleines Programm. Der Posaunenchor Fischbeck wird um 11.30 Uhr auftreten, dann ab ca. 12.30 Uhr die Zwei-Mann-Band Danny und Jens, die hier aus dem Weserbergland kommen und handgemachte Rockmusik machen, eigene Lieder, aber auch Coversongs. Dann auch schon bekannt und immer ein großer Act für die Besucher ist die Tanzgruppe des TSV Fuhlen, die wieder mit ihren Kindertanzgruppen kommt.
1: Und Behrendt erwartet eine offene, schöne Stimmung. Wie immer, wenn das Taubblindenwerk seine Türen aufmacht.
0: Unser Programm ist ausgelegt von jung bis alt, also wirklich jeder ist herzlich eingeladen. Leute aus dem Ort, aus der Umgebung, aber gern auch von weiter weg. Also jeder, der irgendwie mitbekommt, dass wir den Tag der offenen Tür haben und Interesse an der Arbeit hat, an das, was wir tun, darf gerne vorbeikommen und sich informieren. Und die Stimmung, muss man ja sagen, ist jedes Mal wirklich schön ausgelassen. Wir bekommen ganz, ganz viel Feedback, positives Feedback. Und deswegen machen wir das auch jedes Jahr, uns und unsere Arbeit vorstellen.
1: Das Taubblindenwerk in Fischbeck feiert am Sonntag den neuen Anbau mit einem Tag der offenen Tür. Und alle sind eingeladen mitzufeiern und die Arbeit der Einrichtung kennenzulernen. Von 11 bis 17 Uhr können Sie am Pözer Kirchweg 5 in Fischbeck vorbeischauen. Und wenn Sie das machen, wünschen wir Ihnen jetzt schon mal viel Spaß. Die Infos darüber hatte der Leiter des Taubblindenwerkes Martin Behrendt.

0: Ja, so ein bisschen Gaga tut diesem Dienstagnachmittag doch sehr gut. Das war die Lady und... Das ist Sarah Larsson wieder ganz oben in den Charts mit einem 10 Jahre reifen Song. Und danach The Master of Soul and Funk, Stevie Wonder. Part-Time Lover.
1: Illegale Müllentsorgung bleibt auch in Hameln weiterhin ein Problem. Schärfere Maßnahmen oder Belohnungen für Hinweise auf die Täter lehnt die Stadt ab. Stattdessen setzt sie auf bestehende Meldesysteme, etwa die Mängel-App des Landkreises. Bürgerinnen und Bürger sollen Beobachtungen dort melden, damit Umweltsünder aufgespürt werden können. Am Dienstag, dem 23. Juni, sind alle Interessierten eingeladen, sich über das neue Angebot des Landkreises Hameln-Pyrmont für Seniorinnen und Senioren in Bad Pyrmont zu informieren. Die präventiven Hausbesuche. Ziel dieser Hausbesuche ist es, frühzeitig über Unterstützungs- und Freizeitangebote zu informieren, sodass ein möglichst langes und selbstbestimmtes Leben in den eigenen vier Wänden ermöglicht wird. Die Veranstaltung ist am 23. Juni um 10.30 Uhr im Stadtraum in der Rathausstraße 1 in Bad Pyrmont. Eine Anmeldung im Senioren- und Pflegestützpunkt Hameln-Pyrmont im Eugen-Reinches-Haus in der Osterstraße in Hameln ist bis zum 18. Juni erforderlich. Das Tierheim Holzminden hat eine Spende über 1.000 Euro erhalten. Das Geld stammt aus einer Verlosungsaktion der öffentlichen Versicherung Braunschweig. Sie hatte 3 Spenden über jeweils 1.000 Euro für den guten Zweck verlost. Die Gewinner konnten selbst entscheiden, welche regionalen Projekte oder Vereine die Spenden bekommen. Und Gewinnerin Denise Dirks hat sich für das Tierheim Holzminden-Höxter entschieden.
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0: Immer wieder mit sonnigen Phasen, aber auch einigen schönen Wolkenformationen. Es ist trocken, teilweise windig und angenehm. Temperaturen liegen so um 22 Grad. Nach der Nacht mit Tiefstwerten um 11 Grad sieht es morgen auch sehr schön aus. 9 Sonnenstunden soll es da voraussichtlich geben. Dazu ziehen auch ein paar Wolken wieder auf. Kann sogar etwas nieseln. So um die Mittagszeit wird hier angezeigt bei Temperaturen bis 23 Grad. Bevor es dann heiß wird am Donnerstag, Freitag und Samstag.
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0: Ja, der Mann hat ein Ohr für Sie, nämlich genau ein Ohr, Van Gogh. Und da ist der Titel eines interessanten Buches, das wir Ihnen gleich vorstellen werden, von zwei Bückeburger Autorinnen. Ihr Erstlingswerk Van Gogh hatte auch nur ein Ohr, handelt von der Überwindung einer Krankheit oder Krisensituation, die einen eigentlich noch stärker macht, weil die Widerstandskraft gestärkt wird. Worum es genau in diesem Buch geht, erfahren Sie gleich. Ich bin Jan Hampe, wünsche Ihnen einen schönen Nachmittag.

0: Stevie Wonder. In jedem seiner Lebensjahrzehnte war der Mann ganz groß und hat tolle Musik gemacht. Hier bei Radioaktiv haben Sie ihn gehört um 20 Minuten vor 5. Eine schwere Krankheit führt nicht selten zu psychischen Problemen mit Gefühlen von Hilflosigkeit, Ohnmacht, Existenzsorgen oder Einsamkeit. Aber das Überwinden einer Krankheit oder einer Krisensituation kann im Laufe des Lebens für immer mehr Widerstandskraft sorgen. Darum geht es in dem Buch Van Gogh hatte auch nur ein Ohr, sagt eine der Autorinnen Beate Russmann.
1: Tatsächlich hat jede von diesen belastenden Situationen mich ins Positive verändert. Jede. Und immer ein Stück. Sodass ich dann meine letzte Krise, das waren 4 Schlaganfälle und eine Hirnblutung und ich war wirklich richtig schlecht dran. Da bin ich auch irgendwie durchgekommen und so großartig verändert hat mich das nicht, weil ich ja im Vorfeld schon viele, viele Schritte gemacht habe.
0: Das weite Themenfeld der Resilienz ließ Russmann, die als Coach und ehrenamtlich in der Jugendfürsorge arbeitet, nicht mehr los. Ebenso erging es ihrer Leidensgefährtin Sabine Gebel-Auer, die schon zu Studienzeiten von Krankheiten heimgesucht wurde. Gebel-Auer ging unter anderem der Frage nach, welche Faktoren für einen positiven Verlauf einer Krankheit sorgen.
2: Was war unterstützend, was war hilfreich und auch, was hat uns gehemmt, was stand uns im Weg? Und dabei sind wir nicht nur auf das Wort Resilienz gestoßen, sondern haben festgestellt, dass es immer auch viele kleine unterschiedliche Resilienzfaktoren sind, die es ausmachen. Das erkennt man in der Krankheit nicht und auch während oder auch kurz nach der Krankheit nicht, sondern das haben wir erst im Nachhinein in der Retrospektive begriffen, was das eigentlich bedeutet und was uns da eigentlich durchgetragen hat.
0: Sowohl für Gebel-Auer, die in der freien Wirtschaft tätig ist, als auch für Russmann war das Schreiben eines Buches der Sprung ins kalte Wasser, der mit Leidenschaft und Enthusiasmus angegangen wurde. Entstanden ist ein sehr persönliches Buch.
1: Unsere Texte sind alle biografisch. In irgendeiner Form haben wir zu jedem der Texte einen persönlichen Bezug.
2: Wir haben sehr persönliche, empathische Texte, die sind teilweise eben auch sehr ernst, auch sehr berührend, aber immer positiv ausgerichtet und voller Lebensenergie. Das war uns wichtig, dass wir da niemanden irgendwie deprimiert zurücklassen. Und natürlich ist immer eine Prise Humor dabei. Wir sagen ja immer, Humor hilft in allen Lebenslagen, gerade in Krisen oder Krankheiten oder schweren Zeiten war uns das besonders wichtig und das trägt uns auch durchs Buch.
0: Das 328-seitige Erstlingswerk Van Gogh hatte auch nur ein Ohr von den Bückeburger Autorinnen Beate Russmann und Sabine Gebel-Auer ist erschienen bei Books on Demand. Ja, und um Krisen überwinden, Resilienz geht's heute Abend übrigens auch hier bei Radioaktiv in einer neuen Sendereihe im Bürgerfunk. 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
1: Die Restaurierung des Hamelner Münsters durch Friedhelm Grundmann steht im Mittelpunkt eines Vortrags, den Sie morgen hören können im Münster St. Bonifatius ab 18 Uhr. Da wird nämlich der Historiker Bernhard Gelderblom in seinem Vortrag die tiefgreifende Umgestaltung der Jahre 1970 bis 76 beleuchten. Der Hamburger Architekt Friedhelm Grundmann wandelte nämlich das Bauwerk damals mit radikalen baulichen Eingriffen in eine offene Gemeindekirche um. Und dabei wird Ihnen nahegebracht, wie diese Modernisierung das Erscheinungsbild und die Nutzung des Münsters bis heute prägt. Eintritt ist frei, man freut sich über eine Spende. Dazu lädt ein der Verein der Freunde und Förderer des Münsters St. Bonifatius in Hameln. Morgen am Mittwoch um 18 Uhr der Vortrag von Bernhard Gelderblom, die Restaurierung des Hamelner Münsters. Ja, und Kunst geht es morgen auch bei der Ausstellung, die Sie derzeit in der Galerie Arche sehen können in Hameln. Da gibt es ja morgen wieder die Gelegenheit, sich das anzuschauen von 11 bis 13 Uhr. Die Werke der Künstlerin Annette Grund. Sie kommt aus Hannover und sie zeigt ihre überwiegend großformatigen, energiegeladenen Ölgemälde aus 20 Jahren, die sich gliedern in drei große Werkgruppen: Mythen, alte und neue, Lebenswelten und Anderwelten. Das können Sie morgen von 11 bis 13 Uhr sehen. Der Eintritt zu der Ausstellung ist frei. Annette Grund in der Arche in Hameln. Am Donnerstag gibt es die Möglichkeit, eine interessante Lesung mitzumachen, zu erleben. Nämlich Moosland heißt der Erwachsenenroman von Katrin Zipse. Sie stellt ihn persönlich vor in der Buchhandlung von Blum am Donnerstag um 19.30 Uhr. Dieses Buch erzählt einfühlsam und lebendig ein weitgehend vergessenes Stück Geschichte über rund 300 junge Frauen, die 1949 aus Deutschland nach Island auswanderten, um auf dortigen Höfen zu arbeiten. Katrin Zipse stellt Moosland, ihren Roman, vor am Donnerstag in der Buchhandlung von Blum in der Emmernstraße 20. Los geht's um 19.30 Uhr. Tickets bekommen Sie direkt vor Ort in der Buchhandlung von Blum. Eintritt kostet 18 Euro. Katrin Zipse am Donnerstag, 19.30 Uhr, Emmernstraße 20.
2: Die Museumssommernacht Weserbergland. Zahlreiche Museen laden ein zu einem kostenlosen Besuch, um die Kulturlandschaft des Weserberglandes zu einer etwas anderen Tageszeit neu zu entdecken. Ein Spaß für die ganze Familie. Am Samstag, den 20. Juni, ab 18 Uhr geht es los. Weitere Infos finden Sie auch im Netz auf www.museen-weserbergland.de.
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0: Gleich hören Sie das Neueste aus dem Landkreis und dem Rest der Welt und danach Ed Sheeran und den Klassiker von Mark. Sein größten Hit, Want to Make Her Happy. Und was Neues von Harry Styles haben wir auch gleich. Es ist 17 Uhr.
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0: In Emmertal soll ein neues Kulturnetzwerk aufgebaut werden. Die Nachrichten mit Angela Werner.
2: Die Gemeinde Emmertal hat für ein neues Kulturnetzwerk eine Förderung der Stiftung Niedersachsen erhalten. Rund 30.000 Euro stehen für Beratung, Vernetzung und die Unterstützung neuer Kulturprojekte zur Verfügung. Gemeinsam mit dem Landschaftsverband Hameln-Pyrmont sollen Vereine, Initiativen und Kulturschaffende stärker vernetzt werden. Alma Greving soll stellvertretend für die Gemeinde Emmertal das Netzwerk mit Lukas Engpass vom Landschaftsverband aufbauen. Für neue Projekte sind Fördergelder zwischen 250 und 1.500 Euro vorgesehen. Anträge können bis Ende Oktober gestellt werden. Um den Kulturbetrieb der Gemeinde Emmertal zu stärken, appellieren die Beteiligten zurzeit an die Politik, dauerhaft Geld zur Verfügung zu stellen, um eine entsprechende Stelle bei der Gemeinde einzurichten, so Alma Greving.
3: Wir hoffen, dass hier eine Kulturstelle bei der Gemeinde eingerichtet wird, damit eben weiterhin der Kulturbereich in Emmertal gefördert werden kann und eben eine zentrale Anlaufstelle gestaltet wird, die für Kulturschaffende hier im Raum Emmertal eine Vernetzungsstelle bietet.
2: Als erstes größeres Vorhaben ist ein Kulturfestival in Hämelschenburg geplant. Der offizielle Start des Netzwerkes ist am 11. August im Rathaus Emmertal. In Bad Pyrmont gibt es heute einen Vortrag über das Thema das schmerzhafte Knie, gelenkerhaltender Eingriff oder Kunstgelenk. Referent ist Professor Christoph von Schulze-Pellengar, Direktor vom Zentrum für Orthopädie, Wirbelsäulenchirurgie und Unfallchirurgie am Bathildes-Krankenhaus. Der Orthopäde berichtet über Ursachen und Behandlungsmöglichkeiten des schmerzhaften Kniegelenkes mit gelenkerhaltenden Eingriffen bzw. künstlichem Ersatz. Der Vortrag heute beginnt um 19 Uhr in der Wandelhalle in Bad Pyrmont. Der Eintritt kostet 6 Euro. Er ist frei mit der Pyrmont-Card. Weitere Informationen gibt es im Internet unter www.batildis.de. Die Sparkasse Hameln-Weser-Bergland hat 500 Kuscheltiere an die zentrale Notaufnahme des Sana-Klinikums Hameln-Pyrmont gespendet. Die Stofftiere sollen kleinen Patientinnen und Patienten Trost spenden und ihnen den oft belastenden Aufenthalt in der Notaufnahme erleichtern. Nach Angaben des Klinikums helfen Kuscheltiere dabei, Ängste abzubauen, Vertrauen zu schaffen und Untersuchungen entspannter zu erleben. Die Kuscheltiere werden künftig bei Bedarf an Kinder verschenkt, die in die Notaufnahme kommen. Das Sana-Klinikum bedankte sich bei der Sparkasse für die Spende. Die 500 Kuscheltiere sollen in den kommenden Monaten vielen jungen Patientinnen und Patienten Mut machen und Geborgenheit vermitteln. Und soweit die Meldung aus der Region. Weiter mit den Weltnachrichten.
4: Ich bin Tine Klimach. Nach jahrelangem Ringen ist der nächste Schritt im Handelsstreit zwischen der EU und den USA gemacht. Das Europaparlament hat das umstrittene Zollabkommen gebilligt. Allerdings knüpfen die Abgeordneten ihre Zustimmung an klare Bedingungen.
5: Das EU-Parlament hatte die Zustimmung zum Handelsdeal mit den USA verzögert, denn zwischenzeitlich hatte US-Präsident Trump wieder höhere Zölle als vereinbart angekündigt. Das Parlament knüpfte sein Ja also an zwei Bedingungen. Erstens können die Vereinbarungen wieder ausgesetzt werden, falls neue US-Erhöhungen kommen. Und zweitens solle Trump Zölle auf Waschmaschinen und Produkte mit Stahlanteil auf 15% reduzieren. Falls nicht, will die EU ebenfalls solche Zölle prüfen. Aus Brüssel, Dieter Ebeling.
4: Die USA und führende europäische Staaten haben sich beim G7-Gipfel nach Angaben aus der deutschen Delegation darauf verständigt, den Druck auf Russland weiter zu erhöhen, um zu neuen Verhandlungen über ein Ende des Angriffskriegs gegen die Ukraine zu kommen. Alle G7-Teilnehmer waren sich einig, dass die Unterstützung der Ukraine erhöht werden muss und dass der Druck auf Russland erhöht werden muss, hieß es nach Beratungen im französischen Evian. Kurz vor dem Ende des Tankrabatts zieht die Monopolkommission eine erste Bilanz. Demnach kam die Steuersenkung an den Zapfsäulen größtenteils bei den Autofahrern an. Ein kleiner Teil der Entlastung blieb nach Einschätzung des Beratungsgremiums allerdings bei den Mineralölunternehmen hängen.
6: Bis zu 200 Millionen Euro haben die Mineralölkonzerne eingesackt. Vor allem beim Diesel haben sie danach die Steuersenkungen nicht komplett an die Autofahrer weitergegeben. Doch der Branchenverband wehrt sich, sagt, stimmt absolut nicht. Auffällig ist allerdings, dass der Rabatt je nach Region unterschiedlich weitergegeben wurde. Im Norden, da gab es den höchsten Preisrückgang, im Süden dagegen, da fiel er geringer aus. Claudia Wächter, Nachrichtenredaktion.
4: Rund 8 Monate nach der lebensbedrohlichen Messeattacke auf die SPD-Politikerin Iris Stalzer aus Herdecke in NRW ist ihre Tochter wegen gefährlicher Körperverletzung angeklagt worden. Das sagte der ermittelnde Oberstaatsanwalt der dpa. Im vergangenen Oktober war es zu einer Gewalttat gegen Stalzer im Haus der Familie gekommen. Die Staatsanwaltschaft wirft der Jugendlichen vor, ihrer Mutter mehrere Messerstiche zugefügt zu haben. Das Amtsgericht Hagen prüfe nun die Zulassung der Anklage.
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7: Da kommt jetzt auch ab und zu mal ein bisschen Sonne öfter durch, die Wolkendecke, blauer Himmel, warm, relativ, also mild, ja, mild. 20 bis 22 Grad immerhin. Und trocken nach der kommenden Nacht mit Tiefstwerten um 11 Grad sieht es morgen auch recht freundlich aus. 9 Sonnenstunden soll es geben im Mix mit Wolken am Mittwoch. Dazu kann es vielleicht mal ein bisschen nieseln am Mittag, so um die Mittagszeit steht hier auf der Wetterkarte bei bis zu 23 Grad. Staut sich derzeit etwas auf der Münsterbrücke in Hamelnstadt auswärts, da Richtung Pyrmonter Straße. Und nach wie vor Hastenbecker Weg ist klar, da ist ja die Tunnelstraße halbseitig gesperrt, deswegen stockt es sich zurück in den Hastenbecker Weg. Derzeit 8 Minuten dauert es da länger. Die Landkreisblitzer kontrollieren sie verstärkt in Hameln und Hessisch-Oldendorf. Und haben Sie noch was gesehen, was wir weitergeben sollen? Können Sie uns das sagen oder schreiben per WhatsApp, Sprach- oder Textnachricht an die 05151 6x die 5. Gute Fahrt.
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7: Ja, heute mit einer nagelneuen Sendung bei Radioaktiv. Ab 19 Uhr können Sie bei uns von Herzen neu hören. Mit Stefanie Brinkmann. Brinkmann ist psychologische Beraterin und Mindset-Expertin aus Hameln. Und was sie genau vorhat in ihrer neuen Bürgerfunksendung ab 19 Uhr, verrät sie uns gleich selbst. Ich bin Jan Hampe. Schön, dass Sie mit dabei sind. Ihnen noch einen schönen Spätnachmittag.

0: Das ist neue Musik bei Radioaktiv von Harry Styles, dem David Bowie unserer Zeit. So nennen ihn zumindest einige. American Girls um gleich 18 Minuten nach 5. Und bei uns können Sie heute eine neue Sendereihe hören. Ja, Sie wissen, Radioaktiv ist auch Ihr Radio zum Selbstmachen, Bürgerfunk. Sie können Ihre Themen, Ihre Musik hier bei uns ins Radio bringen. Und damit dafür sorgen wir dann, dass man sie hören kann auf der ganzen Welt. Denn klar, man kann uns hier über Antenne empfangen, aber natürlich weltweit über Livestream. Ja, und diese Gelegenheit nutzt heute auch Stefanie Brinkmann. Sie ist psychologische Beraterin und Mindset-Expertin aus Hameln. Und sie startet heute ihre wöchentliche Reihe von Herzen neu. Und ein bisschen was dazu sagt sie uns jetzt schon. Stefanie, warum machst du diese Sendung? Die hört man heute ab 19 Uhr.
1: Weil ich weiß, was es bedeutet, wenn das Leben plötzlich anders aussieht als geplant. Wenn der Boden unter den Füßen wegrutscht, wenn man morgens aufwacht und nicht mehr weiß, wer man eigentlich ist, nach allem, was passiert ist. Von Herzen neu, neu anfangen. Nicht, weil man muss, sondern weil man irgendwie spürt, so wie es war, kann es nicht bleiben. Ich möchte noch woanders hin, ich möchte noch was anderes machen. Und weil man gleichzeitig noch gar nicht weiß, wie es stattdessen sein soll.

0: wenn dich hier ein Thema besonders bewegt oder wenn du selbst eins hast, was dich besonders bewegt und du möchtest darüber mehr hören, dann schreib mir einfach eine Mail an sos@einklang-hameln.de und ich nehme dein Thema auf jeden Fall mit in meine nächste Sendung. Du bist hier nicht nur zum Zuhören oder Zuhörer, du sollst ein Teil der Sendung sein.
1: Ja, und diese Sendung startet heute. Das erste Mal hören Sie von Herzen neu, heute ab 19 Uhr hier bei Radioaktiv. Stefanie Brinkmann moderiert sie. Sie ist psychologische Beraterin und Mindset-Expertin aus Hameln. Sie hat auch eine eigene Website, da können Sie mal draufschauen. Da bekommen Sie weitere Informationen über das, worüber sie spricht und was sie so bewegt. Und sie hat jetzt auch ein Buch herausgebracht. Stefanie Brinkmann von Herzen neu, heute ganz neu bei Radioaktiv. 19 Uhr geht es.

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0: Ihr Dienstag mit den Pet Shop Boys bei Radio Aktiv. Und gleich hören Sie bei uns Kamrads aktuellen Song Hug Yourself. Und dann diese wahnsinns schöne Stimme Tanita Tikaram Twist in My Sobriety. Es ist 17.32 Uhr.
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0: Mit Angela Werner.
2: Illegale Müllentsorgung bleibt auch in Hameln weiterhin ein Problem. Schärfere Maßnahmen oder Belohnungen für Hinweise auf die Täter lehnt die Stadt ab. Stattdessen setzt sie auf bestehende Meldesysteme, etwa die Mängel-App des Landkreises. Bürgerinnen und Bürger sollen Beobachtungen dort melden, damit Umweltsünder aufgespürt werden können. Am Dienstag, dem 23. Juni, sind alle Interessierten eingeladen, sich über das neue Angebot des Landkreises Hameln-Pyrmont für Seniorinnen und Senioren in Bad Pyrmont zu informieren. Die präventiven Hausbesuche. Ziel dieser Hausbesuche ist es, frühzeitig über Unterstützungs- und Freizeitangebote zu informieren, sodass ein möglichst langes und selbstbestimmtes Leben in den eigenen vier Wänden ermöglicht wird. Die Veranstaltung ist am 23. Juni um 10.30 Uhr im Stadtraum in der Rathausstraße 1 in Bad Pyrmont. Eine Anmeldung im Senioren- und Pflegestützpunkt Hameln-Pyrmont im Eugen-Reinches-Haus in der Osterstraße in Hameln ist bis zum 18. Juni erforderlich. Morgen startet das Freibad N. Elbringsen in die Saison. Zeitgleich mit steigenden Temperaturen öffnet das Freibad Elbringsen wie gewohnt von 11 bis 19 Uhr. Lediglich bei schlechtem Wetter sind die Öffnungszeiten eingeschränkt, dann wird unter der Woche bereits um 18 Uhr geschlossen und am Wochenende um 16 Uhr. Dienstags bleibt das Freibad zu.
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0: Mit Jan Hampe. Nach der Nacht mit Tiefstwerten um 11 Grad gibt es am Mittwoch einen Mix aus Bewölkung und 11 Sonnenstunden. Es soll trocken bleiben bei Temperaturen bis 25 Grad. Am Donnerstag wird es überwiegend sonnig. Im Wechsel mit Wolken, mit wenigen Wolken, soll trocken bleiben. Trocken bei Höchstwerten um 29 Grad.
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0: Ja, und genau in einer Woche können Sie eine interessante Lesung besuchen einer Autorin, die hier aus unserer Region stammt. Liebe Götter, Elfen, Drachen und Gestaltwandler spielen eine Rolle in ihrem Roman, der diesen tollen Titel Auf den Schwingen der Finsternis trägt. Mel Wellington, wer sie ist und worum es in dem Roman geht, hören Sie hier gleich. Ich bin Jan Hampe. Schön, dass Sie uns hören. Ich wünsche Ihnen noch einen schönen, entspannten Spätnachmittag.

0: Kanita Tikaram aus Großbritannien, aber eigentlich kommt die aus Münster. Da ist sie nämlich geboren worden und hat auch große Erfolge natürlich hier bei uns gefeiert in unserem Land. Twist in My Sobriety um gleich 6:12. Kennen Sie Mel Wellington? Unter diesem Namen hat die junge Frau vom Eat 2025 ihren ersten Roman veröffentlicht. Neben dem Schreiben hat sie eine Ausbildung zur Erzieherin und Maskenbildnerin absolviert. Sie hat ein Jahr am Staatstheater in Kassel gearbeitet. Derzeit arbeitet sie in einer Krippe als Erzieherin. Sie liebt alles Kreative, Zeichnen, Basteln. Mit knapp 500 Seiten ist ihr Buch dabei ein echtes Schwergewicht und es erfordert schon etwas Ausdauer, sich da durchzukämpfen. Unser Radioaktiv-Buchexperte Christoph Fuppert hat es getan. Christoph, eine Lektüre für dann doch eher erfahrene Leseratten?
1: Naja, nicht unbedingt. Aber auch schon die Harry-Potter-Romane waren ja eher voluminös, haben aber trotzdem ihre Fangemeinde gefunden. Und so ist das auch bei Mel Wellingtons Auf den Schwingen der Finsternis. Die Autorin kommt vom Eat, aus dem beschaulichen Cobbenbrügge und so aus einer Umgebung voller Magiezauber und Sagen. Die legt dann natürlich das Fantasy-Genre nahe. Die Schwingen spielen dann auch in einer nordisch geprägten Welt, in der dunkle Bedrohungen wachsen und Menschen angesichts dieser Gefahren zueinander finden müssen. Das ideale Setting für Geschichten um Liebe, Freundschaft, Vertrauen und Verrat. 500 Seiten, ja, aber man liest sich schnell fest und beginnt, die Story zu verschlingen.
0: Wer sind denn die Figuren und worum geht's?
1: Ja, das sind ganz unterschiedliche Figuren. Krieger, Nordmänner, starke Frauen und Magier. Und vor allem ist da die zentrale Frage, wie weit die für Liebe und Macht gehen würden. Da ist etwa Rob, ein chaotischer Freigeist, Ariana, eine Halbelfe mit geheimnisvoller Gabe. Sie alle fechten ihre Affären und Kämpfe aus, bildstark beschrieben und in elementaren Abenteuern gezeigt. Abenteuer um Macht und Loyalität, das ist das zentrale Thema. Es sind die epischen Welten, die sich die Autorin zum Vorbild genommen hat.
0: Wie würdest du ihren Stil beschreiben?
1: Das Ganze ist bildstark, mitreißend, spannend, ja, trotz der Länge gut lesbar. Eine zeitlose Geschichte, die die Komplexität der Figurenkonstellationen gut erschließt. Eine Geschichte, deren Lektüre nachhalt, die man sich eigentlich zu jeder Jahreszeit noch einmal gern wieder vornehmen wird. Und ein ideales Weihnachtsgeschenk natürlich für zugegeben geübte Leser des Fantasy-Genres. Ein episches Abenteuer, das mitreißt, berührt und im lokalen Buchhandel oder einfach im Cobbenbrügger Burgmuseum zu bekommen ist. Aber auch online gibt's das bei Amazon. Mir hat die Lektüre sehr gefallen.
0: Ja, und lässt sich doch auch wunderbar jetzt im Sommer lesen. Christoph Fuppert mit seinen Eindrücken der Lektüre von Mel Wellingtons Roman Auf den Schwingen der Finsternis. Die Autorin und ihr Buch können Sie übrigens persönlich kennenlernen. Am kommenden Dienstag, den 23. Juni, liest Mel Wellington im Rahmen einer Ausstellung bei Artes Weserer im Bürgerhus in der Kupferschmiedestraße in Hameln. Beginn ist dann um 19.30 Uhr und dann können Sie in Mel Wellingtons Welt voller Magie, Liebe, Götter, Elfen, Drachen und Gestaltwandler eintauchen. Das Buch und die Autorin hat uns vorgestellt Christoph Huppert hier bei Radioaktiv.

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2: Und da geht's morgen weiter mit einem Blutspendetermin in Hessisch-Oldendorf-Rumbeck. In der Sporthalle ist Blutspende am Mittwoch von 16 bis 19:30 Uhr. Und am Donnerstag können Sie dann in Hameln Blut spenden. Im Blutspendespot am Posthof, Donnerstag, 18. Juni von 14 bis 19 Uhr. Alle Infos rund ums Thema Blutspende auch im Netz unter blutspende-leben.de.
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3: Großformatige, energiegeladene Ölgemälde können Sie morgen sich anschauen in der Galerie Arche. Da gibt es nämlich die neue Ausstellung der Künstlerin Annette Grund. Sie ist Mittelpunkt dieser Ausstellung und sie zeigt Werke aus den vergangenen 20 Jahren, gliedern sich in drei große Werkgruppen: Mythen, alte und neue Lebenswelten und Anderwelten. Ja, und sehen können Sie das morgen von 11 bis 13 Uhr in der Galerie Arche bei freiem Eintritt, die Ausstellung der Künstlerin Annette Grund. Ja, ein besonderes Konzert gibt es morgen im Kurpark Bad Pyrmont. Konzerte sind ja meistens was Besonderes. In diesem Fall werden die Pyrmont Pops auftreten, was öfter vorkommt, aber hier zum Thema Wasser. Also alle Musikstücke, die sie da spielen, ob es Rock-Pop-Klassiker sind oder Chansons und Schlager, auch Filmmusik, drehen sich ums Thema Wasser. Ja, das passt ja wunderbar dorthin und auch zu diesem besonderen Jubiläum. Also dort können Sie um 19 Uhr morgen an der Konzertmuschel im Kurpark herrliche Musik erleben. Die Wasser-Special-Pops. Die Sumpfe lädt ein zum Karaoke. Können Sie selber mal die Bühne erobern am Donnerstagabend 18 Uhr. Ob große Ballade, Party-Hit oder einfach nur Spaß mit Freunden. Jeder darf da zeigen, was in ihm oder ihr steckt. Und Sie können mit dabei sein im Café der Sumpfe. Sumpfe Karaoke, Eintritt frei, Beginn 18 Uhr am Donnerstag. Ebenfalls am Donnerstag wird Katrin Zipse zu Gast sein in Hameln. Sie ist erfolgreiche Autorin. Sie wird lesen in der Buchhandlung von Blum und ihr Buch Moosland vorstellen, das im Dumont Buchverlag erschienen ist. Dieser Roman handelt von einem weitgehend vergessenen Stück Geschichte, in dem über rund 300 junge Frauen 1949 aus Deutschland nach Island auswanderten, um dort auf den Höfen zu arbeiten. Darüber hat Katrin Zipse ihren Erwachsenenroman Moosland geschrieben, erschien im Dumont Buchverlag. Und sehen können Sie die Autorin persönlich, treffen und hören in der Buchhandlung von Blum am Donnerstag. Liest sie dann um 19.30 Uhr aus Moosland. Und die Tickets bekommen Sie direkt in der Buchhandlung von Blum, Emmernstraße 20.
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0: Ihr Dienstag mit Radioaktiv und gleich bringen wir Sie auf den neuesten Stand. Was ist los hier bei uns in der Region und im Rest der Welt? Und heute Abend gibt's Premiere. Ja, denn nach den Nachrichten hören Sie erstmal beste Musik für Ihren Feierabend. Und dann ab 19 Uhr wird Stefanie Brinkmann zum ersten Mal ihre Sendung von Herzen neu moderieren. Sie ist psychologische Beraterin und Mindset-Expertin aus Hameln. Das klingt doch vielversprechend. Sie möchte Ihnen auch Mut machen und Sie können sogar mitmachen. Wie genau das funktioniert, hören Sie gleich 19 Uhr in der Sendung von Herzen neu. Ich bin Jan Hampe. Ihnen noch einen schönen Abend.
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0: Immer wieder wird beinahe überall, sogar in Wäldern, illegal Bauschutt oder Sperrmüll abgeladen. Ein Ärgernis, das die Stadt Hameln weiter beschäftigt. Die Nachrichten mit Angela Werner.
2: Illegale Müllentsorgung bleibt auch in Hameln weiterhin ein Problem. Der CDU-Ratsherr Gerhard Paschwitz fordert deshalb schärfere Maßnahmen. Unter anderem schlägt er vor, in schweren Fällen Belohnungen für Hinweise auf die Täter auszusetzen. Die Stadtverwaltung lehnt das jedoch ab. Der Leiter des Fachbereichs Recht und Sicherheit, Christian Kampe.
3: Insbesondere möchte die Verwaltung der Stadt Hameln keinen Anreiz auch hier für ein entsprechendes Denunziantentum schaffen. Kann einerseits Erwartungen dann auch bei den Bürgerinnen und Bürgern wecken. Ich habe doch hier etwas gemeldet, warum bekomme ich jetzt keine Belohnung? Und andererseits ist es aber auch so, dass ein Großteil dann durch die Lappen geht.
2: Stattdessen setzt sie auf bestehende Meldesysteme, etwa die Mängel-App des Landkreises. Bürger und Bürgerinnen sollen Beobachtungen dort melden. Die Stadt bleibt damit bei ihrem Kurs. Keine Prämien für Hinweise, sondern mehr Zusammenarbeit mit den Bürgern und Bürgerinnen, um Umweltsünder aufzuspüren. Am Dienstag, dem 23. Juni, sind alle Interessierten eingeladen, sich über das neue Angebot des Landkreises Hameln-Pyrmont für Seniorinnen und Senioren in Bad Pyrmont zu informieren. Die präventiven Hausbesuche. Ziel dieser Hausbesuche ist es, frühzeitig über Unterstützungs- und Freizeitangebote zu informieren, sodass ein möglichst langes und selbstbestimmtes Leben in den eigenen vier Wänden ermöglicht wird. Bei den präventiven Hausbesuchen handelt es sich um ein kostenloses und vertrauliches Gesprächsangebot. Die Veranstaltung ist am 23. Juni um 10.30 Uhr im Stadtraum in der Rathausstraße 1 und ist kostenlos. Eine Anmeldung im Senioren- und Pflegestützpunkt Hameln-Pyrmont im Eugen-Reinches-Haus in Hameln ist telefonisch bis zum 18. Juni erforderlich. Die Hochschule Weserbergland erweitert ihr Studienangebot im sozialen Bereich. Im Oktober startet erstmals der berufsbegleitende Bachelorstudiengang Soziale Arbeit, der in enger Kooperation mit der Kolping-Hochschule Gesundheit und Soziales aus Köln durchgeführt wird. Das Programm basiert auf dem staatlich anerkannten und akkreditierten Studiengang der Kolping-Hochschule und stellt eine zusätzliche Studienoption innerhalb des bestehenden Angebotes der HSW dar. Der Studiengang richtet sich an Menschen, die sich im sozialen Bereich qualifizieren oder weiterentwickeln möchten und dabei ein hohes Maß an Flexibilität benötigen. Die Studierenden tragen jedoch die Studiengebühren selbst und gestalten ihre Praxisphasen individuell. Interessierte können sich ab sofort für den Studienstart im Oktober dieses Jahres bewerben. Und soweit die Meldung aus der Region. Weiter mit den Weltnachrichten.
4: Ich bin Tine Klimach. Am Rande des G7-Gipfels könnte es ein weiteres Treffen zwischen US-Präsident Trump und dem ukrainischen Präsidenten Selenskyj geben. Trump kündigte Gespräche an und erneuerte zugleich seinen Appell an Russland, im Ukraine-Krieg zu einer Einigung zu kommen.
5: Das weitere Treffen zwischen Selenskyj und Trump wird als positives Zeichen gesehen. Zunächst nämlich gab es Sorge, welchen Kurs der US-Präsident im Ukraine-Krieg einschlägt und inwieweit er das von Russland angegriffene Land weiter unterstützt. Nach der Arbeitssitzung zur Ukraine hier in Evian aber zeigte sich auch EU-Kommissionspräsidentin von der Leyen optimistisch, dass in die Bemühungen um ein Ende des Kriegs neuer Schwung kommt. Das Blatt wende sich für die Ukraine, meinte sie. Es sei nun der Moment, die Unterstützung für das Land noch einmal deutlich zu verstärken. Aus Evian, Michael Evers.
4: Das Europaparlament hat den Weg für die Umsetzung des umstrittenen Zollabkommens mit den USA freigemacht. Die Abgeordneten stimmten in Straßburg dafür, Zölle auf US-Industriegüter abzuschaffen und US-Agrarprodukten einen besseren Marktzugang zu gewähren. Allerdings nur, wenn auch die USA ihre Verpflichtungen aus dem Abkommen vollständig umsetzen. In Berlin hat heute das Zentrum zur Abwehr hybrider Bedrohungen die Arbeit aufgenommen. Mit dem neuen Zentrum sollen Kampagnen und Attacken von Staaten wie Russland frühzeitig erkannt werden.
6: Vertreter verschiedener Organisationen sollen hier in Zukunft regelmäßig zusammenkommen. Dazu gehören zum Beispiel die Nachrichtendienste, die Polizeibehörden von Bund und Ländern und das Bundesamt für Sicherheit in der Informationstechnik. So sollen sie hybride Angriffe früh genug erkennen und im besten Fall verhindern. Gemeint sind damit Angriffe, die militärische, wirtschaftliche, geheimdienstliche und propagandistische Mittel kombinieren, also zum Beispiel Cyberattacken und die Beeinflussung der öffentlichen Meinung, besonders vor Wahlen. Fiona Reinhardt, Nachrichtenredaktion.
4: Wer in Deutschland ins kühle Nass springen will, kann das fast überall ohne Angst vor gesundheitsgefährdenden Bakterien tun. Pünktlich zur Badesaison bescheinigt ein Bericht der Europäischen Umweltagentur Europas Badegewässern überwiegend eine ausgezeichnete Wasserqualität. Es wurden dazu mehr als 22.000 Badestellen ausgewertet. Das Ergebnis? In der EU wiesen knapp 85% der Badestellen im vergangenen Jahr eine exzellente Wasserqualität auf. 96% erfüllten immerhin die EU-Mindeststandards.
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0: Mit Jan Hampe. Nach der Nacht mit Tiefstwerten um 11 Grad gibt's am Mittwoch einen Mix aus Bewölkung und 11 Sonnenstunden. Es soll trocken bleiben bei Temperaturen bis 25 Grad. Am Donnerstag wird es überwiegend sonnig im Wechsel mit Wolken. Trocken bei Höchstwerten um 29 Grad.
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1: Die Meldung aus der Region mit Angela Werner. Am 9. September wird die Elisabeth-Selbert-Schule Hameln als Schule der Vielfalt Niedersachsen ausgezeichnet. Schule der Vielfalt Niedersachsen versteht Schule als sichtbares Zeichen für eine Schulgemeinschaft, die Vielfalt als Stärke begreift. Die Auszeichnung fällt mit dem Sport- und Erlebnistag der Schule zusammen. In diesem Rahmen sollen Vielfalt und unterschiedliche Perspektiven nicht nur thematisiert, sondern direkt erlebbar werden. Ziel ist es, Vielfalt sichtbar zu machen und ein Zeichen für Offenheit, Menschenwürde und Chancengerechtigkeit zu setzen. Die Sparkasse Hameln-Weserbergland hat 500 Kuscheltiere an die zentrale Notaufnahme des Sana-Klinikums Hameln-Pyrmont gespendet. Die Stofftiere sollen kleinen Patientinnen und Patienten Trost spenden und ihnen den Aufenthalt in der Notaufnahme erleichtern. Nach Angaben des Klinikums helfen Kuscheltiere dabei, Ängste abzubauen, Vertrauen zu schaffen und Untersuchungen entspannter zu erleben. Die Kuscheltiere werden künftig bei Bedarf an Kinder verschenkt, die in die Notaufnahme kommen. Am Mittwoch, dem 17. Juni, startet das Freibad in Elbringsen in die Saison. Zeitgleich mit steigenden Temperaturen öffnet das Freibad Elbringsen wie gewohnt von 11 bis 19 Uhr. Lediglich bei schlechtem Wetter sind die Öffnungszeiten eingeschränkt, dann wird unter der Woche bereits um 18 Uhr geschlossen und am Wochenende um 16 Uhr. Dienstags bleibt das Freibad zu. Soweit die Meldung aus der Region. Weiter mit den Weltnachrichten.
2: Ich bin Tine Klimach. US-Präsident Trump hat eine Rückkehr zu Ölsanktionen gegen Russland in Aussicht gestellt, die vorübergehend auf Eis liegen. Bald werde man in der Lage sein, das tun zu können, sagte Trump vor Journalisten auf dem G7-Gipfel am Genfer See. Er begründete es damit, dass Öl wieder fließe. Er legte sich aber nicht auf einen möglichen Zeitpunkt fest. Es blieb auch unklar, ob Trump dann womöglich nur zum Status quo der Sanktionen zurückkehren will oder ob er darüber hinaus weitere Sanktionen anvisiert, die Russland schaden sollen. Veggie-Burger dürfen auch künftig Veggie-Burger heißen. Andere Bezeichnungen könnten für vegetarische Produkte in der EU bald tabu sein. Das EU-Parlament hat sich dafür ausgesprochen, Begriffe wie Speck, Hühnchen oder Rebchen nur noch für Fleischprodukte zu erlauben.
3: Für Verbraucher bleibt vieles erstmal beim Alten. Veggie-Burger, Tofu-Wurst oder Sojaschnitzel dürfen weiter so heißen. Die EU will aber bei einigen Begriffen eine Grenze ziehen. Namen wie Veggie-Hühnchen oder pflanzlicher Speck könnten künftig von den Verpackungen und Speisekarten verschwinden. Bevor die neuen Regeln gelten, müssen aber noch die EU-Staaten zustimmen. Bundesernährungsminister Reiner sieht das Ganze kritisch. Er hält die neuen Vorgaben für unnötigen Mehraufwand für die Hersteller. Zoe Tassovali, Redaktion.
2: 8 Monate nach der Messeattacke auf die SPD-Politikerin Iris Stalze aus NRW hat die Staatsanwaltschaft Anklage erhoben. Beschuldigt wird die 17-jährige Tochter der Politikerin. Ihr wird gefährliche Körperverletzung vorgeworfen.
4: Mehrmals habe die Jugendliche auf ihre Mutter mit Messern eingestochen, sagt die Anklage. Warum? Dazu schweigt die junge Frau. Viele haben aber noch die Bilder von damals im Kopf, die Rettungshubschrauber vor dem Haus, die vielen Einsatzkräfte. Gerüchte gab es über Gewalt in der Familie. Viele hat die Tat fassungslos gemacht, nachdenklich. Die Kommunalpolitikerin selbst hat sich körperlich schnell erholt und ihren Job als Bürgermeisterin angetreten. Claudia Wächter, Nachrichtenredaktion.
2: Zum Sport. Joshua Kimmich erwartet nach dem 7:1 Torfest gegen Curaçao jetzt eine ernsthafte WM-Standortbestimmung für die Fußballnationalmannschaft. Es werden Prüfsteine auf uns zukommen, an denen man erkennen kann, wo wir stehen, sagte der Kapitän der DFB-11 bei einer Pressekonferenz in Winston-Salem. Das kommende WM-Gruppenspiel ist am Samstagabend in Toronto gegen die Elfenbeinküste.
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5: Mit Jan Hampe. Nach der Nacht mit Tiefstwerten um 11 Grad gibt's am Mittwoch einen Mix aus Bewölkung und 11 Sonnenstunden. Es soll trocken bleiben bei Temperaturen bis 25 Grad. Am Donnerstag wird es überwiegend sonnig im Wechsel mit Wolken, trocken bei Höchstwerten um 29 Grad.
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6: Herzlich willkommen bei Von Herzen neu. Wenn das Leben zusammenbricht, wenn du nicht mehr weiter weißt. Einmal die Woche gehe ich mit meiner Bürgerfunksendung, für deren Inhalt ich verantwortlich bin, on air. Und heute ist die allererste Sendung und ich freue mich wirklich sehr, dass ihr da seid. Ganz herzlich willkommen. Mein Name ist Stefanie Brinkmann. Ich bin psychologische Beraterin, Mindset-Expertin hier aus Hameln. Und ich mache diese Sendung, weil ich weiß, was es bedeutet, wenn das Leben plötzlich anders aussieht als geplant. Wenn der Boden unter den Füßen wegrutscht, wenn man morgens aufwacht und nicht mehr weiß, wer man eigentlich ist, nach allem, was passiert ist. Von Herzen neu, das ist kein Titel, den ich zufällig gewählt habe. Er bedeutet mir wirklich etwas. Neuanfang. Nicht, weil man muss, sondern weil man irgendwie spürt, so wie es war, kann es nicht bleiben. Ich möchte noch woanders hin, ich möchte noch was anderes machen. Und weil man gleichzeitig noch gar nicht weiß, wie es stattdessen sein soll. Genau in diesem Raum, zwischen dem Alten, das geht, und dem Neuen, das noch gar nicht da ist, genau da wollen wir uns heute aufhalten. Ich werde dir Impulse mitgeben, Gedanken, die dir helfen, vielleicht ein bisschen Klarheit und vielleicht das Gefühl, du bist damit nicht allein. Hör einfach zu und fühle, was es mit dir macht. Lass es ankommen, du musst heute nichts entscheiden. Einfach da sein, das reicht vollkommen. Und noch etwas, bevor wir starten, wenn dich hier ein Thema besonders bewegt oder wenn du selbst eins hast, was dich besonders bewegt und du möchtest darüber mehr hören, dann schreib mir einfach eine Mail an sos@einklang-hameln.de und ich nehme dein Thema auf jeden Fall mit in meine nächste Sendung. Du bist hier nicht nur zum Zuhören oder Zuhörer, du sollst ein Teil der Sendung sein. Und jetzt starten wir mit einem Song, der kein besseres Eröffnungslied sein könnte. Ein Song, der seit Jahrzehnten Menschen trägt, weil er genau das sagt, was wir uns in schweren Momenten selbst sagen müssen. Ich werde das überstehen. Und los geht's.

Willkommen zurück bei Von Herzen Neu. Ich bin Stefanie Brinkmann. Wir sprechen heute über Neuanfang in Lebenskrisen. Ein Song über das Überleben. Und das führt mich direkt zu der Frage, die ich euch stellen möchte. Was ist eigentlich eine Lebenskrise? Wann fängt sie an? Und wie erkenne ich, dass ich mittendrin stecke? Lebenskrisen haben viele Gesichter. Die Trennung nach einer langen Ehe, der Verlust eines geliebten Menschen, die schwere Diagnose, der Jobverlust, das leere Nest, wenn die Kinder das Haus verlassen, die Erschöpfung, die sich über Monate aufgebaut hat und irgendwann einfach zu groß wird. Und das Gemeinsame in all diesen Momenten ist dieses: Wir verlieren den Boden unter den Füßen. Was uns bisher getragen hat, trägt nicht mehr. Was uns Orientierung gegeben hat, fehlt plötzlich. Und wir fragen uns, wer bin ich eigentlich, wenn das, was mein Leben ausgemacht hat, was immer da war, einfach nicht mehr da ist. Das ist kein Versagen, das ist keine Schwäche, das ist zutiefst menschlich. Jeder Mensch kommt in seinem Leben in Phasen, in denen er einfach nicht mehr weiter weiß. Auch die, die nach außen hin so wirken, als hätten sie alles im Griff. Ich sage euch das, weil ich glaube, dass wir aufhören müssen, Krisen als Niederlage zu betrachten. Sie sind kein Zeichen dafür, dass wir etwas falsch gemacht haben. Sie sind ein Zeichen dafür, dass das Leben uns herausfordert, dass wir die Chance haben, daran zu wachsen. Nicht trotz der Krise, sondern gerade wegen ihr. Jetzt habe ich ein Lied für euch, Rise Up von Andra Day. Aufstehen, wenn man kaum noch kann. Dieses Lied trifft genau das, worüber wir gerade gesprochen haben. Lass dich davon tragen.

Ihr hört von Herzen neu auf Radioaktiv Hameln. Ich bin Stefanie Brinkmann. Heute Neuanfang in Lebenskrisen. Weil ich glaube, dass wir aufhören müssen, Krisen als Niederlage zu betrachten. Darüber haben wir eben gesprochen. Denn Krisen sind ein Zeichen dafür, dass wir neu anfangen dürfen, nicht dafür, dass wir was falsch gemacht haben, dass wir Neues lernen dürfen, dass wir uns ausprobieren dürfen, dass wir vielleicht auch Schmerz erfahren, aber der bringt uns weiter, denn wir haben eine Chance, daran zu wachsen, nicht trotz der Krise, sondern gerade wegen ihr. Aufstehen, das klingt so einfach und ist manchmal so schwer. Ich kenne das. Ich hatte selbst eine Phase in meinem Leben, in der ich morgens aufgewacht bin und nicht wusste, wie ich den Tag bewältigen soll, wo die Beine einfach nicht mehr tragen wollten. Und weißt du, was in diesem Moment am meisten hilft? Nicht die große Lösung, nicht der perfekte Plan, sondern das zulassen, was ist. Viele von uns haben über Jahre gelernt zu funktionieren, einfach weitermachen, nicht zeigen, wie es wirklich aussieht. Wir sind stark, wir halten durch, wir kümmern uns um alle anderen und wir vergessen dabei, uns selbst zu fragen, wie geht es mir eigentlich wirklich? Der erste und oft mutigste Schritt in einer Krise ist dieser: fühlen lassen. Gefühle wollen gefühlt werden, nicht wegschieben, nicht überlagern mit Beschäftigung, mit Schönreden. Dir Zeit nehmen für dich, in eine Decke muckeln, weinen, wenn es sein muss, Gefühle zulassen. Fühlen ist keine Schwäche. Fühlen ist der Anfang von Heilung. Erst wenn wir wirklich anerkennen, was ist, Schmerz, Trauer, Wut, die Erschöpfung, erst dann kann sich was verändern. Ich habe einen konkreten Impuls für dich. Nimm dir heute Abend 5 Minuten Zeit. Setz dich hin, gerne mit einer Tasse Tee oder was du gerne trinken magst und frag dich, gerade nach dieser Sendung jetzt, was fühle ich gerade wirklich? Nicht, was sollte ich fühlen, sondern was ist wirklich da? Schreib es auf, wenn du magst, ganz ohne Bewertung. Einfach nur hinschauen. Was uns nicht umbringt, macht uns stärker. Und dieser Song Fighter von Christina Aguilera zeigt, dass aus Schmerz echte Kraft entstehen kann. 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

Von Herzen neu mit Stefanie Brinkmann. Unser Thema heute, was stärkt uns wirklich in Lebenskrisen? Dieser Song eben, Fighter, der hat mich immer total berührt, weil er sagt, ich danke dir dafür, was du mir angetan hast, denn es hat mich zu dem gemacht, was ich heute bin. Das ist keine Trostfloskel, das ist eine Haltung und diese Haltung kann man lernen. Jeder von uns, du auch. Jede Krise trägt eine Botschaft in sich. Ich meine das ernst, nicht im Sinne von, das musste so sein, finde dich damit ab, sondern im Sinne von, was zeigt mir diese Krise über mich selber, über mein Leben, über das, was ich wirklich brauche. Krisen sind oft Verstärker. Sie machen das sichtbar, was vorher schon nicht gestimmt hat, aber was wir vielleicht zu lange ignoriert oder verdrängt haben. Eine Beziehung, die nicht mehr genährt wurde, ein Job, der uns aushöhlt, ein Leben, das wir irgendwann aufgehört haben, selbst zu gestalten, Freunde, die irgendwie noch bei uns sind, aber eigentlich gar nichts mehr mit uns zu tun haben. Sie sind kein Endpunkt, sie sind Wegkreuzungen. Und die wichtigste Frage, die du dir an einer Wegkreuzung stellen kannst, ist nicht, warum ist das passiert, warum passiert gerade mir das, immer passiert mir das nur, sondern was will ich von hier aus, wohin soll ich gehen, wohin will ich gehen? Das ist nicht leicht. Und es geht auch nicht von heute auf morgen, aber diese Frage zu stellen, das ist der Anfang. Du darfst dir Zeit lassen für die Antwort. Mut bedeutet nicht, keine Angst zu haben. Und jetzt habe ich euch noch einen Song mitgebracht, Brave von Sarah Bareilles. Mut bedeutet nicht, keine Angst zu haben, sondern trotzdem zu sprechen, zu handeln, sich zu zeigen. Genau darum geht es gleich.

Hier ist Stefanie Brinkmann mit Von Herzen neu. Wir sind mittendrin in unserem Thema Neuanfang in Lebenskrisen. Mutig sein, brave sein, das ist leichter gesagt als getan. Und ich möchte kurz innehalten und über etwas sprechen, das wir oft vergessen. Unseren Körper. In Krisen ist der Körper der Erste, der reagiert. Noch bevor wir es mit dem Kopf begreifen, spüren wir es körperlich. Diese Enge in der Brust, diese bleiernde Schwere, die Schlaflosigkeit um 3 Uhr morgens, der Kloß im Hals, Beine, die nicht mehr tragen wollen, Kopfschmerzen, Bauchschmerzen. Das ist kein Einbilden, das ist keine Hysterie. Der Körper speichert, was die Seele noch nicht verarbeitet hat. Er ist unser treuester Begleiter und wir hören ihm oft viel zu wenig zu. Ich arbeite in meiner Praxis auch körperorientiert, weil ich weiß, wie viel in uns steckt, das wir durch den Körper erreichen können. Eine einfache Übung, die ich dir auch mitgeben möchte: Leg jetzt, genau während du zuhörst, eine Hand auf dein Herz. Spür die Wärme deiner eigenen Hand. Atme einmal tief durch die Nase und dann langsam durch den Mund wieder aus. Und noch einmal. Zähle beim Einatmen bis 4 und beim Ausatmen bis 8. Spür, was da ist, ohne es zu bewerten, ohne etwas ändern zu wollen. Einfach nur bei dir sein, für diesen Moment. Das ist Selbstfürsorge. Nicht das große Wellnesswochenende, sondern alleine dieser Atemzug erstmal. Dieser Moment jetzt. Den Song, den ich euch jetzt mitgebracht habe, ist Beautiful Day von U2. Ein neuer Tag, ein neuer Anfang. Immer wieder möglich, auch für dich. Egal was war, lass dich von dieser Energie tragen.

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Ich bin Stefanie Brinkmann und unser Thema, was trägt uns in Lebenskrisen? Ein neuer Tag, das klingt so selbstverständlich und ist doch jedes Mal eine Chance. Ich habe gerade ein Buch veröffentlicht, das am 10. Juni erschienen ist, der Phoenix Code. Es richtet sich vor allem an Frauen ab 50, die nach einer Trennung neu anfangen. Aber vieles gilt darin für alle Menschen in Umbruchphasen. Denn was in solchen Phasen wirklich stärkt, ist universell. Wer neugierig ist, einfach googeln. Der Phoenix Code, Stefanie Brinkmann. Und genau darum geht es mir auch heute. Konkrete Dinge, die helfen, nicht Theorie, nicht große Versprechen, sondern etwas, das du heute noch ausprobieren kannst, heute Abend noch. Ich nenne es die Dankbarkeitsfrage. Und die ist so einfach, dass viele sie unterschätzen. Frage dich jeden Abend, bevor du schläfst, drei Dinge, was war heute gut? Für wen oder was bin ich heute dankbar? Und was habe ich heute geschafft, auch wenn es klein war? Und das sind wirklich die kleinen Dinge, dass du laufen kannst, dass du sehen kannst, dass du einen Freund getroffen hast, dass du einen Kaffee getrunken hast, dass du einen netten Anruf bekommen hast. Denk nicht, die Riesendinge müssen es sein. Es sind die Kleinigkeiten, ein Lächeln von jemandem. Und tatsächlich ist das wissenschaftlich sogar belegt. Wer regelmäßig den Fokus auf das richtet, was gut ist, auch wenn es noch so wenig ist, verändert buchstäblich die Struktur seiner Wahrnehmung. Das Gehirn lernt, Ressourcen zu sehen, statt nur Probleme. Gutes zieht Gutes an. Das ist kein magisches Denken, das ist Neuroplastizität. Klein anfangen, heute Abend, drei Dinge einfach mal aufschreiben und morgen wieder. Das ist alles, denn wenn du heute anfängst, hast du heute drei Dinge aufgeschrieben, morgen sind es 6, übermorgen sind es 9 und so weiter. Das macht was mit dir, probier es einfach aus. Ich habe euch mitgebracht einen Klassiker, Survivor Eye of the Tiger. Zeitlos, weil er genau das weckt, was in uns allen steckt. Die innere Kraft, die auch in schwierigen Zeiten nicht verschwindet. Hör es dir an, sei dabei, fühle mit.

bin Stefanie Brinkmann. Willkommen zurück bei der neuen Sendung im Bürgerfunk von Herzen neu. Wir reden heute über Neuanfang in Lebenskrisen und dass Lebenskrisen auch immer dazu da sind, sich weiterzuentwickeln, Wachstum zu haben. Der Kämpfergeist, ja, den wir brauchen, wie im Lied Eye of the Tiger. Aber ich möchte eben ehrlich mit dir sein. Neuanfang macht Angst. Das ist normal. Das ist menschlich. Und wer behauptet, er fange mutig neu an, ohne jemals Angst zu spüren, der schaut vielleicht nicht genau hin. Angst gehört dazu. Angst beginnt im Kopf, Mut aber auch. Die Frage ist nur, wie gehen wir mit der Angst um? Viele von uns behandeln Angst wie ein Stoppschild. Wir sehen sie und denken, ich kann nicht, es ist so gefährlich, ich bin nicht bereit, ich will wieder zurück, ich warte, bis die Angst weg ist. Aber die Angst geht nicht weg, indem wir warten. Sie geht weg oder wird kleiner, indem wir trotzdem einen Schritt machen. Nicht den großen Schritt, nicht den perfekten Schritt, sondern den nächstmöglichen, den kleinsten, den du gerade schaffst, der für dich geht. Angst ist kein Stoppschild, sie ist ein Hinweisschild. Sie zeigt dir, hier ist etwas, das dir wichtig ist, das Wachstum möglich ist. Hier liegt etwas, das dein Leben verändern kann. Ein Bild, das mir immer hilft, stell dir vor, du stehst vor einer Tür, du weißt nicht, was dahinter ist und du hast Angst. Du kannst jetzt vor der Tür stehen bleiben, das ist sicher, aber es verändert nichts. Oder du kannst die Hand auf den Türgriff legen, noch nicht aufmachen, nur die Hand drauflegen und dann vielleicht noch einen Zentimeter weiter und noch einen Zentimeter weiter. Welche Tür steht gerade vor dir? This is me, der Song von Keila Settle aus The Greatest Showman. Sich zeigen, wie man ist, ohne sich zu entschuldigen dafür. Dieser Song ist für alle, die gerade lernen, sich selbst wieder zu vertrauen. Und das bist vielleicht auch du.

Von Herzen neu, ich bin Stefanie Brinkmann und wir sind auf der Zielgeraden unserer heutigen Sendung, der ersten Sendung im Bürgerfunk von Herzen neu. Unser Thema heute, Neuanfang in Lebenskrisen. Sich zeigen, wie man ist, das ist so viel schwerer, als es klingt, besonders in einer Gesellschaft, in der Stärke oft damit gleichgesetzt wird, dass man keine Schwäche zeigt, dass man alles im Griff hat, dass man lächelt, auch wenn innen alles gerade auseinanderfällt. Tränen werden belächelt und Wut wird belächelt und das sind alles Gefühle, die da sind und die da sein wollen, um sich weiterzuentwickeln. Ich möchte dir heute etwas sagen, was ich wirklich so meine, nicht als Floskel, sondern als Überzeugung aus meiner Arbeit und meiner eigenen Erfahrung. Du bist nicht allein, nicht mit dem, was du gerade durchmachst, nicht mit der Erschöpfung, die sich angehäuft hat, nicht mit der Frage, ob es noch besser wird, nicht mit der Angst vor dem, was kommt. Andere Menschen sitzen gerade genau dort, wo du auch sitzt. Vielleicht sogar jetzt in dieser Minute, während sie diese Sendung hören. Und Hilfe anzunehmen ist keine Schwäche. Es ist eines der mutigsten Dinge, die ein Mensch tun kann. Ob du mit jemandem redest, dem du vertraust, ob du dir professionelle Unterstützung holst, ob du in einer Gemeinschaft beitrittst, in der Menschen sind, die Ähnliches kennen. Oder ob du einfach jeden Dienstagabend hier reinhörst und weißt, da ist jemand, der redet über das, was mich bewegt, der mir das Gefühl gibt, das, was ich erlebe, hat einen Namen und einen Ausweg. Hier ist ein Ort, der trägt von Herzen. Und wenn du etwas auf dem Herzen hast, schreib mir eine E-Mail an sos@einklang-hameln.de. Wind beneath my wings von Bette Midler. Für die Menschen, die uns tragen, die im Hintergrund sind, die wir manchmal kaum sehen. Für alle, die jemanden haben und für alle, die gerade noch suchen.

Und da sind wir wieder, von Herzen neu. Die neue Sendung im Bürgerfunk des Radioaktiv in Hameln. Ich bin Stefanie Brinkmann. Unser Thema war heute Neuanfang in Lebenskrisen. Und wir kommen so langsam zum Abschluss der heutigen Sendung. Heute haben wir so einiges besprochen. Das Wichtigste, Krisen sind kein Versagen, sondern Wegkreuzungen. Das Fühlen, der erste Schritt zur Veränderung, dass der Körper mit uns spricht, wenn wir zuhören. Denke an die Atmung, dass Dankbarkeit kein Luxus ist, sondern ein Werkzeug, dass Angst uns nicht aufhalten muss, sondern uns zeigt, wo Wachstum möglich ist und dass du nicht allein bist. Ich möchte dich jetzt mit etwas entlassen, das du dir wirklich mitnehmen darfst. Es ist eine Affirmation. Ich weiß nicht, ob du weißt, was das ist. Das ist ein Satz, den man immer wiederholt und der dir helfen kann, dich in deiner eigenen Kraft zu erden. Sprich ihn gerne mit, innerlich oder laut. Es gibt keine falsche Art, das zu tun. Ich bin stark genug. Ich bin mutig genug. Mein Neuanfang beginnt jetzt. Und noch einmal, du kannst ihn dir auch gerne mitschreiben. Ich bin stark genug, ich bin mutig genug, mein Neuanfang beginnt jetzt. Und das ist auch so wie mit der Dankbarkeit, wenn du das wiederholst, dann nimmt dein Inneres das auf und dein Mind, also deine Gedanken, wissen, wie du denken sollst. Nicht, es ist so schlimm, was mir passiert ist, ich bin so traurig und immer passiert mir das, sondern ich bin stark genug. Ich bin mutig genug. Mein Neuanfang beginnt jetzt. Trag diesen Satz mit dir. Schreib ihn auf, wenn du magst. Kleb ihn ins Bad, an den Spiegel. Sprich ihn morgen früh, wenn du aufwachst. Nicht, weil es magisch ist, sondern weil das, was wir uns immer wieder sagen, irgendwann das wird, was wir wirklich glauben. Nächste Woche bin ich wieder für dich da, mit einem neuen Thema. Und wenn du mir eine E-Mail schreibst, nehme ich natürlich dein Thema auch mit in die Sendung. Das war von Herzen neu auf Radioaktiv Hameln, meine Bürgerfunksendung. Ich bin Stefanie Brinkmann, psychologische Beraterin und Mindset-Expertin aus Hameln. Nächste Woche bin ich wieder für dich da mit einem neuen Thema, neuen Impulsen und jeder Menge Herz. Bis dahin, pass gut auf dich auf, du bist es wert. Du hörtest eine Bürgerfunksendung auf Radioaktiv Hameln. Verantwortlich für den Inhalt war Stefanie Brinkmann. Von Herzen, deine Stefanie. Thank you.

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1: Die Meldung aus der Region mit Angela Werner. Am 9. September wird die Elisabeth-Selbert-Schule Hameln als Schule der Vielfalt Niedersachsen ausgezeichnet. Schule der Vielfalt Niedersachsen versteht Schule als sichtbares Zeichen für eine Schulgemeinschaft, die Vielfalt als Stärke begreift. Die Auszeichnung fällt mit dem Sport- und Erlebnistag der Schule zusammen. In diesem Rahmen sollen Vielfalt und unterschiedliche Perspektiven nicht nur thematisiert, sondern direkt erlebbar werden. Ziel ist es, Vielfalt sichtbar zu machen und ein Zeichen für Offenheit, Menschenwürde und Chancengerechtigkeit zu setzen. Die Sparkasse Hameln-Weserbergland hat 500 Kuscheltiere an die zentrale Notaufnahme des Sana-Klinikums Hameln-Pyrmont gespendet. Die Stofftiere sollen kleinen Patientinnen und Patienten Trost spenden und ihnen den Aufenthalt in der Notaufnahme erleichtern. Nach Angaben des Klinikums helfen Kuscheltiere dabei, Ängste abzubauen, Vertrauen zu schaffen und Untersuchungen entspannter zu erleben. Die Kuscheltiere werden künftig bei Bedarf an Kinder verschenkt, die in die Notaufnahme kommen. Am Mittwoch, dem 17. Juni, startet das Freibad in Elbringsen in die Saison. Zeitgleich mit steigenden Temperaturen öffnet das Freibad Elbringsen wie gewohnt von 11 bis 19 Uhr. Lediglich bei schlechtem Wetter sind die Öffnungszeiten eingeschränkt, dann wird unter der Woche bereits um 18 Uhr geschlossen und am Wochenende um 16 Uhr. Dienstags bleibt das Freibad zu. Soweit die Meldung aus der Region. Weiter mit den Weltnachrichten.
2: Ich bin Tine Klimach. Nach den Gesprächen beim G7-Gipfel zeigt sich Bundeskanzler Friedrich Merz vorsichtig optimistisch. Vor allem den Austausch mit US-Präsident Trump bewertet er als positiv. Die Themen waren neben dem Ukraine-Krieg auch das Abkommen zwischen den USA und dem Iran.
3: Das muss jetzt sehr schnell der Einstieg in die zweite Verhandlungsphase gelingen. Insbesondere die Straße von Hormuz muss schnell und uneingeschränkt geöffnet werden. Und Iran muss sein nukleares Programm nachprüfbar beenden. Der vereinbarte Frieden muss einfach halten.
2: Das Rahmenabkommen zwischen den USA und dem Iran soll am Freitag in der Schweiz unterzeichnet werden. Eine weitere Verhandlungsrunde soll nach iranischen Angaben direkt nach der Unterzeichnung beginnen. Nach jahrelangem Ringen ist der nächste Schritt im Handelsstreit zwischen der EU und den USA gemacht. Das Europaparlament hat das umstrittene Zollabkommen gebilligt. Allerdings knüpfen die Abgeordneten ihre Zustimmung an klare Bedingungen.
4: Das EU-Parlament hatte die Zustimmung zum Handelsdeal mit den USA verzögert, denn zwischenzeitlich hatte US-Präsident Trump wieder höhere Zölle als vereinbart angekündigt. Das Parlament knüpfte sein Ja also an zwei Bedingungen. Erstens können die Vereinbarungen wieder ausgesetzt werden, falls neue US-Erhöhungen kommen. Und zweitens solle Trump Zölle auf Waschmaschinen und Produkte mit Stahlanteil auf 15% reduzieren. Falls nicht, will die EU ebenfalls solche Zölle prüfen. Aus Brüssel, Dieter Ebeling.
2: Deutschland hat 32 Afghanen per Charterflug in ihre Heimat abgeschoben. Das teilte ein Sprecher des Bundesinnenministeriums auf Nachfrage mit. Unter den ausgewiesenen Männern waren Straftäter, die unter anderem wegen Vergewaltigung, Tötungsdelikten, sexuellen Missbrauchs von Kindern und Drogenhandels verurteilt worden waren. Die Ausreisepflichtigen kamen aus Nordrhein-Westfalen, Schleswig-Holstein, Bayern, Niedersachsen und Baden-Württemberg. Wer in Deutschland ins kühle Nass springen will, kann das fast überall ohne Angst vor gesundheitsgefährdenden Bakterien tun. Pünktlich zur Badesaison bescheinigt ein Bericht der Europäischen Umweltagentur Europas Badegewässern überwiegend eine ausgezeichnete Wasserqualität. Es wurden dazu mehr als 22.000 Badestellen ausgewertet. Das Ergebnis? In der EU wiesen knapp 85% der Badestellen im vergangenen Jahr eine exzellente Wasserqualität auf. 96% erfüllten immerhin die EU-Mindeststandards.
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5: Mit Jan Hampe. Nach der Nacht mit Tiefstwerten um 11 Grad gibt's am Mittwoch einen Mix aus Bewölkung und 11 Sonnenstunden. Es soll trocken bleiben bei Temperaturen bis 25 Grad. Am Donnerstag wird es überwiegend sonnig im Wechsel mit Wolken. Trocken bei Höchstwerten um 29 Grad.
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0: Sie hören Rockpop, ich bin Paul Blaschke und für diese Sendung verantwortlich. Heute eine Sendung mit einer Gruppe, die eine CD herausgebracht hat. Trink aus, wir müssen gehen. Also eine Gruppe und zwei Moderatoren. Ein Moderator sitzt neben mir.
1: Moin.
0: Hallo Marvin Weiß.
1: Grüß dich.
0: Und Paul Blaschke, wir verabschieden auch die Toten Hosen mit ihrem neuen Album. Das Eingangslied hat Farin Urlaub von den Ärzten gesungen und hier geht es weiter mit Wir waren nie weg und die Show muss weitergehen.

0: Die Toten Hosen-Fans waren mit dem ersten Teil der neuen CD total zufrieden. Den zweiten Teil, von dem wir nachher auch noch was spielen, da haben sie ein bisschen den Punk vermisst.
1: Ja, es sind also auch ein paar ruhigere Songs dabei. Es gibt ja eine Dokumentation in der ARD, die 2 Jahre lang den Prozess, den Entstehungsprozess des Albums begleitet hat. Und ich habe gerade schon, wir haben gerade schon als Mikroauswahl gesagt, man kriegt da so ein bisschen den Eindruck, Campino ist, glaube ich, kein einfacher Chef. Also er ist da schon sehr perfektionistisch, sehr auch hinterher. Und man hat auch mitgekriegt, er wollte eben auch ein paar ruhigere Stücke noch drin haben. Unter anderem hat er ja einen Song drauf, den er für seinen Sohn geschrieben hat. Er hat gesagt, ich habe in meinem musikalischen Leben immer Liebeserklärungen gemacht an Leute, die schon tot waren. Jetzt wollte ich auch mal wen nehmen, der irgendwie noch da ist. Werden wir später auch noch hören, aber jetzt nehmen wir erstmal, oder wir bleiben erstmal bei den punkigen Stücken, und was zu den Toten Hosen irgendwie auch immer dazugehörte, ist natürlich die Politik, dass sich politisch aussprechen, stark machen, Standpunkt klar machen. Das tun sie beispielsweise auch auf Schlechte Nachbarn. Das hören wir jetzt und danach Lass mal nicht machen.

Ja, die Toten Hosen. Dann geht es weiter mit dem Stück, was früher einmal war. Das kann als neue Hosenhymne gelten. Und das, was sie immer gemacht haben, ist der nächste Song, der Song Nummer 7, Nur nach vorn.

0: Wenn man die Toten Hosen mit ihrem angeblich letzten Album hört, dann kommt sicherlich bei vielen ein bisschen Wehmut auf. Denn wenn eine Band, egal welche, jetzt die Toten Hosen sagt, dass sie Schluss machen, beziehungsweise keine CDs mehr prägen, eine große Abschiedstournee machen sie ja noch. Aber da spielt ein bisschen Wehmut mit für eine Band, die einen das ganze Leben fast begleitet hat.
1: Ja, und bei mir ist es ja sogar das ganze Leben. Ich als 96er Jahrgang bin musikalisch mit ihnen groß geworden. Sie haben meinen Musikstil maßgeblich mitgeprägt. Ich weiß bis heute, also eins meiner ersten Alben war tatsächlich ein Hosen-Live-Album. Das hat mich dann Richtung Punk und Metal etc. gebracht. Es war also mein musikalischer Einstieg quasi. Ich bin also sehr dankbar, dass es damals die Toten Hosen waren und nicht Helene Fischer. Wer weiß, wo ich dann musikalisch heute sitzen würde. Aber ja, natürlich wird man ein kleines bisschen melancholisch und man muss abwarten, ne? Ob sie wirklich nochmal wiederkommen. Also in vorhin schon besprochener Doku hat Campino ja sehr deutlich gemacht, es wird nicht so eine Nummer in 2 Jahren dann doch wieder zurück, sondern es soll schon sehr endgültig sein. Wir bleiben gespannt und machen weiter mit dem Album und machen weiter mit etwas, was die Toten Hosen auch von Anfang an gemacht haben. Auch das haben wir vorhin schon gesagt. Politisch klare Kante zeigen in aktuellen Zeiten oder seit einigen Jahren immer wieder auch gegen die AfD. Und das machen sie zum Beispiel mit dem übernächsten Song.
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Von den hartgesottenen Toten Hosen-Fans gab es natürlich für dieses Album auch Kritik, weil die Toten Hosen in einigen Songs die leiseren Töne angeschlagen haben und zwei davon hören wir jetzt. Und zwar eine altersmilde Rückschau, sage ich mal, Augen zu und der Song Schicksal.

0: Ich finde, dass die Toten Hosen auf diesem Abschiedsalbum zumindest einzeigen, ihre Vielseitigkeit. Und das ist für mich ein gutes Zeichen. Für die echten Punk-Fans wahrscheinlich nicht. Ich finde die CD, als ich das erste Mal gehört habe, durchgehend gut.
1: Ja, ich finde auch, dass es ein sehr, sehr gelungener Abschied ist. Sie haben ja auch noch nie so lange nach eigenem Bekunden an einer Platte gearbeitet. Ich finde, man hört und merkt auf jeden Fall auch, dass da viel drinsteckt, dass irgendwie auch nochmal einiges längere Zeit vielleicht gesagt werden wollte, was jetzt gesagt wurde. Und da ist ja auch der Song ein Teil von, den wir vorhin schon kurz angeschnitten haben, nämlich Glück, der jetzt kommt, den Campino für seinen Sohn geschrieben hat. Das erste Mal in seiner musikalischen Karriere eine Art Liebeserklärung musikalisch an eine Person, die noch nicht verstorben ist, sondern die quasi schon lebt. Er sagt, das war unglaublich schwieriger Prozess für ihn, weil es immer was anderes ist, jemandem, der noch am Leben ist, der es dann auch hören wird, so etwas zu schreiben und zu singen als einer Person, die es eben nicht mehr hören wird. Der Song heißt Glück, den hören wir jetzt und danach gibt es dann Ich will.

0: Das war's schon fast mit Rockpop für diese Woche, aber zwei haben wir noch. In fast jeder CD von den Toten Hosen kam das Wort Düsseldorf vor, denn sie sind echte Düsseldorfer und stehen auch dazu und sind also auch Fans ihrer Stadt, auch Fans von dem Fußballclub Fortuna Düsseldorf. Und da mussten sie dies Jahr etwas leiden.
1: Ja, denn die Toten Hosen und auch das Album Trink aus, wir müssen gehen, da sind wir uns, glaube ich, einig, absolut erstklassig. Die Fortuna jetzt aber drittklassig abgestiegen. Die Toten Hosen haben da einige Aktionen schon gemacht von einem Retter-Trikot, das sie gesponsert haben, sind regelmäßig im Stadion. Campino ist ja zusätzlich auch noch Liverpool-Fan, aber trotzdem, sie sind echte Düsseldorfer, echte Fortunen. Dementsprechend, ja, war es nicht ganz so einfach für sie, aber so ist das im Fußball manchmal. Für uns ist ja auch nicht immer einfach mit unseren Vereinen.
0: Ja, wir verabschieden uns. Ich bin Pavel Blaschke.
1: Und ich bin Marvin Weiß.
0: Und Sie hören jetzt Düsseldorf und Trink aus.

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1: Die Meldung aus der Region mit Angela Werner. Am 9. September wird die Elisabeth-Selbert-Schule Hameln als Schule der Vielfalt Niedersachsen ausgezeichnet. Schule der Vielfalt Niedersachsen versteht Schule als sichtbares Zeichen für eine Schulgemeinschaft, die Vielfalt als Stärke begreift. Die Auszeichnung fällt mit dem Sport- und Erlebnistag der Schule zusammen. In diesem Rahmen sollen Vielfalt und unterschiedliche Perspektiven nicht nur thematisiert, sondern direkt erlebbar werden. Ziel ist es, Vielfalt sichtbar zu machen und ein Zeichen für Offenheit, Menschenwürde und Chancengerechtigkeit zu setzen. Die Sparkasse Hameln-Weserbergland hat 500 Kuscheltiere an die zentrale Notaufnahme des Sana-Klinikums Hameln-Pyrmont gespendet. Die Stofftiere sollen kleinen Patientinnen und Patienten Trost spenden und ihnen den Aufenthalt in der Notaufnahme erleichtern. Nach Angaben des Klinikums helfen Kuscheltiere dabei, Ängste abzubauen, Vertrauen zu schaffen und Untersuchungen entspannter zu erleben. Die Kuscheltiere werden künftig bei Bedarf an Kinder verschenkt, die in die Notaufnahme kommen. Am Mittwoch, dem 17. Juni, startet das Freibad in Elbringsen in die Saison. Zeitgleich mit steigenden Temperaturen öffnet das Freibad Elbringsen wie gewohnt von 11 bis 19 Uhr. Lediglich bei schlechtem Wetter sind die Öffnungszeiten eingeschränkt, dann wird unter der Woche bereits um 18 Uhr geschlossen und am Wochenende um 16 Uhr. Dienstags bleibt das Freibad zu. Soweit die Meldung aus der Region. Weiter mit den Weltnachrichten.
2: Ich bin Tine Klimach. Die USA und führende europäische Staaten wollen den Druck auf Russland weiter erhöhen, um ein Ende des Ukraine-Kriegs zu erzwingen. Beim G7-Gipfel im französischen Evian stimmten nach Angaben von Kanzler Merz die Staats- und Regierungschefs inklusive US-Präsident Trump überein, dass sich die Lage der Ukraine deutlich verbessert hat. Um Russland an den Verhandlungstisch zu bringen, solle nun die Unterstützung für Kiew weiter verstärkt und gleichzeitig der Druck auf Moskau erhöht werden. In Berlin hat heute das Zentrum zur Abwehr hybrider Bedrohungen die Arbeit aufgenommen. Mit dem neuen Zentrum sollen Kampagnen und Attacken von Staaten wie Russland frühzeitig erkannt werden.
3: Vertreter verschiedener Organisationen sollen hier in Zukunft regelmäßig zusammenkommen. Dazu gehören zum Beispiel die Nachrichtendienste, die Polizeibehörden von Bund und Ländern und das Bundesamt für Sicherheit in der Informationstechnik. So sollen sie hybride Angriffe früh genug erkennen und im besten Fall verhindern. Gemeint sind damit Angriffe, die militärische, wirtschaftliche, geheimdienstliche und propagandistische Mittel kombinieren, also zum Beispiel Cyberattacken und die Beeinflussung der öffentlichen Meinung, besonders vor Wahlen. Fiona Reinhardt, Nachrichtenredaktion.
2: Kurz vor dem Ende des Tankrabatts zieht die Monopolkommission eine erste Bilanz. Demnach kam die Steuersenkung an den Zapfsäulen größtenteils bei den Autofahrern an. Ein kleiner Teil der Entlastung blieb nach Einschätzung des Beratungsgremiums allerdings bei den Mineralölunternehmen hängen.
4: Bis zu 200 Millionen Euro haben die Mineralölkonzerne eingesackt. Vor allem beim Diesel haben sie danach die Steuersenkungen nicht komplett an die Autofahrer weitergegeben. Doch der Branchenverband wehrt sich, sagt, stimmt absolut nicht. Auffällig ist allerdings, dass der Rabatt je nach Region unterschiedlich weitergegeben wurde. Im Norden, da gab es den höchsten Preisrückgang, im Süden dagegen, da fiel er geringer aus. Claudia Wächter, Nachrichtenredaktion.
2: Rund 8 Monate nach der lebensbedrohlichen Messeattacke auf die SPD-Politikerin Iris Stalzer aus Herdecke in NRW ist ihre Tochter wegen gefährlicher Körperverletzung angeklagt worden. Das sagte der ermittelnde Oberstaatsanwalt der dpa. Im vergangenen Oktober war es zu einer Gewalttat gegen Stalzer im Haus der Familie gekommen. Die Staatsanwaltschaft wirft der Jugendlichen vor, ihrer Mutter mehrere Messerstiche zugefügt zu haben. Das Amtsgericht Hagen prüfe nun die Zulassung der Anklage.
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5: mit Jan Hampe. Nach der Nacht mit Tiefstwerten um 11 Grad gibt es am Mittwoch einen Mix aus Bewölkung und 11 Sonnenstunden. Es soll trocken bleiben bei Temperaturen bis 25 Grad. Am Donnerstag wird es überwiegend sonnig im Wechsel mit Wolken. Trocken bei Höchstwerten um 29 Grad.
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7: Dienstag, 21 Uhr. Das heißt Freispruch hier auf Radio Aktiv. Heute mit Edwin und Annika von der Kirche Verhameln. Die Sendung heute haben wir eine Predigt von Tobi Oerke von der Kirche Verhameln und Infos über die kommende Hoffnungsfest im Burgergarten am kommenden Wochenende. Dazu positive und christliche Musik.

0: hört Freispruch hier auf Radioaktiv. Jetzt folgt ein Predigt von Tobi Oerke von der Kirche für Hameln mit dem Thema Hoffnung. Es geht um die Stelle 2. Könige, Kapitel 7.
1: Ich möchte mit euch auf eine kleine Reise gehen. Auf eine Reise so ein paar Jahrtausende zurück ins alte Israel, ins alte Testament der Bibel. Und stellt euch mal vor, es ist so früher Abend. Die Luft ist staubig, dreckig, stickig. Und vor den Toren der Stadt Samaria, dort sitzen vier Männer. Vier Männer, die nicht besonders gut gekleidet sind, die eher abgeranzt aussehen, dreckig, die nicht mehr in die Stadt rein dürfen. Die sind aussätzig. Sie haben eine Hautkrankheit, die sie von der Gesellschaft ausschließt. Sie wurden ausgesperrt, sie dürfen nicht in die Stadt. Sie haben kein Einkommen, keine Zukunft, kein Zuhause. Aber hinter der Stadt sieht es nicht viel besser aus. Oder in der Stadt. In dieser Stadt, dort herrscht eine brutale Hungersnot. Eine brutale Hungersnot, denn die Syrer, die haben die Stadt umstellt. Die Stadt ist belagert, es herrscht Krieg. Und in der Stadt ist jetzt, die Stadt ist total abgeriegelt. Da kommt nichts rein und nichts raus. Und diese Belagerung dauert schon mehrere Tage, Wochen, Monate. Und die Hungersnot ist so schlimm, dass die Lebensmittelpreise dort unbeschreiblich hochgegangen sind. Lebensmittel, wenn es sie überhaupt noch gibt, sind unbeschreiblich teuer. Es gibt aber fast keine Lebensmittel mehr. Und die Mütter fangen an, ihre eigenen Kinder zu essen. Also eine brutale Situation, die gerade in dieser Stadt herrscht. Eine brutale Situation, die die Bibel in 2. Könige, Vers 7 beschreibt. Und vor diesem Hintergrund sitzen diese Männer. Auf der einen Seite ist diese Stadt, die belagert ist, mit dieser brutalen Hungersnot. Und auf der anderen Seite steht dieses syrische Heer, die diese Stadt einnehmen wollen. Und eigentlich sitzen diese vier Männer zwischen zwei Arten zu sterben. Einmal durch Hunger in der Stadt und einmal durch den Kampf, durch das Schwert. Und dort beschreibt die Bibel folgende Situation in 2. Könige 7, Vers 3. Und ich möchte mit euch diesen Text lesen. Und der Text ist ein bisschen lang. Deswegen könnt ihr euch aussuchen, entweder ihr liest mit mir mit oder ihr schließt einfach die Augen und stellt euch die Situation vor. Draußen vor den Stadttoren saßen vier aussätzige Männer. Und sie sagten zueinander, was sollen wir hier sitzen und auf den Tod warten? In der Stadt herrscht Hungersnot. Gehen wir in die Stadt, dann verhungern wir. Bleiben wir hier, verhungern wir auch. Warum also nicht ins Lager der Syrer gehen? Wenn sie uns am Leben lassen, dann haben wir noch einmal Glück gehabt. Und wenn sie uns umbringen, ist es auch egal. Hier wären wir ja sowieso gestorben. Sobald es dunkel wurde, machten sich die vier Männer auf den Weg zum Heereslager der Syrer. Doch als sie zu den ersten Zelten kamen, konnten sie weit und breit keinen Menschen entdecken. Denn der Herr hatte die Syrer das Donnern von Pferdehufen und den Lärm heranbrausender Streitwagen hören lassen, als ob ein riesiges Heer im Anmarsch wäre. Das sind die Könige der Hethiter und der Ägypter. Mit ihren Truppen hatten sie die Syrer gedacht. Bestimmt hat der König von Israel sie zu Hilfe gerufen. Gleich greifen sie uns an. Hals über Kopf hatten die Syrer in der Abenddämmerung die Flucht ergriffen. Ihre Zelte und die Pferde und die Esel und ihr ganzes Hab und Gut, alles hatten sie zurückgelassen und waren um ihr Leben gerannt. Als nun die vier aussätzigen Männer ins Lager kamen, gingen sie in eines der Zelte und aßen sich erst einmal satt. Sie stillten ihren Durst. Dann rafften sie alles an Silber, Gold und Kleidern zusammen, was sie dort im Zelt finden konnten. Und versteckten die Schätze außerhalb des Lagers. Sie eilten zurück, gingen in das nächste Zelt und nahmen auch dort alles mit, was sie an Kostbaren finden konnten, um es in ihr Versteck zu bringen. Doch dann sagten sie zueinander, eigentlich ist es nicht recht, was wir hier tun. Heute ist ein Freudentag. Wir haben eine so gute Nachricht für die Leute in der Stadt und behalten sie für uns? Wenn wir unsere Entdeckung erst morgen früh melden, machen wir uns schuldig. Kommt, Lasst uns zurückgehen und im Königspalast alles berichten. Die vier eilten zur Stadt zurück, machten die Torwächter durch lautes Rufen auf sich aufmerksam und erzählten ihnen, wie sie ins syrische Heereslager gekommen waren, aber dort keinen Menschen angetroffen hatten. Wir sahen und hörten niemanden. Pferde und Esel waren an ihre Pfosten angebunden und in den Zelten lagen noch alle Habseligkeiten der Syrer herum. Die Torwächter verbreiteten die Nachricht sofort und die ganze Stadt und auch im Königspalast wurde sie gemeldet. Das ist die Geschichte, um die es heute geht. Und vielleicht stellen wir uns die Situation einmal nochmal vor. Die Stadt Samaria, das war die damalige Hauptstadt vom Nordreich Israel, sie liegt seit Monaten unter dieser Belagerung. Die Syrer sind ringsum und draußen sitzen diese vier Männer, die ausgesperrt sind, die ausgegrenzt sind, die eigentlich ziemlich hoffnungslos sind, die am Rand der Gesellschaft sind und die stellen sich diese Frage, was sollen wir hier sitzen und auf den Tod warten? Was sollen wir tun? Und die Frage ist so ein bisschen eine Frage der Verzweiflung. Der Verzweiflung, aber auch eine Frage des Mutes. Denn was ihre Antwort auf diese Frage ist, ist im Prinzip das, was gleich alles verändern wird. Oder was für sie alles verändern wird. Die vier Männer, die machen etwas ganz Bemerkenswertes. Sie rechnen durch. Sie überlegen sich etwas und sagen, gehen wir in die Stadt, dann sterben wir. Bleiben wir hier, dann sterben wir auch. Gehen wir ins Heereslager, sterben wir vielleicht. Oder wir leben. Ihr Ergebnis ist auf jeden Fall der Status quo, so wie es gerade ist. So darf es nicht bleiben, so kann es nicht bleiben. Das ist mitunter eine der gefährlichsten Optionen, wenn wir hier einfach nur sitzen bleiben und nichts tun. Es darf nicht so bleiben, wie es ist. Es kann nicht so bleiben, wie es ist. Und wir müssen mit dem Rest der Kraft, die wir irgendwie vielleicht noch haben, die vielleicht irgendwo noch hier ist, müssen wir etwas tun, bevor wir nichts mehr tun können.

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1: Wir sehen diese vier Männer, die dort vor dem Ding sitzen, und ich habe mich gefragt, ob wir nicht auch mal diese vier Männer sind. Nicht oftmals diese vier Männer sind. Dass wir manchmal auch an Situationen festhalten, die zerstörerisch für uns sind und echt überlegen müssen, bin ich bereit loszugehen, meine Angst fallen zu lassen und mich in unbekanntes Terrain zu wagen. Ich kenne Menschen, oder es gibt Menschen, die seit Jahren darauf warten, dass sich ihr Glaube irgendwie anfühlt, bis sie anfangen zu beten. Die so lange mit ihren Sorgen und Problemen alleine versuchen klarzukommen, bis sie irgendwann merken, ey, ich kann nicht mehr, ich muss jetzt irgendwas ändern. Und fangen dann erst an zu beten. Es gibt Menschen, die warten, bis Gemeinde besser wird, damit sie sich dann einbringen können, damit sie dann Teil einer Gemeinde sein können. Und es gibt Menschen, die warten, bis ihr Arbeitskollege, bis Menschen in ihrem Umfeld offen werden, damit sie von Jesus erzählen können. Und sie warten, und die Aussätzigen hätten auch warten können. Sie hätten warten können, bis die Lagerung irgendwann aufgehoben wird. Bis es irgendwann irgendjemand kommt und ihnen hilft. Und sie hätten warten können, bis eine bessere Zeit kommt, aber das tun sie nicht. Sie warten nicht, bis eine bessere Zeit kommt, sondern sie gehen. Sie stehen auf und gehen. Und der Aufbruch bei ihnen beginnt hier nicht, als alle Bedingungen dafür erfüllt sind, sondern der Aufbruch beginnt, als sie aufhören zu warten. Sie treffen irgendwann diese Entscheidung und sagen, ja, es macht einfach keinen Sinn mehr, hier zu sitzen. Egal, was wir tun oder nicht tun, wenn wir nichts tun, dann sterben wir auf jeden Fall. Und wenn ich mich wage, herauswage, dann hoffe ich einfach, dass Gott es irgendwie gut machen kann und wird. Und sie finden einen Weg. Und jetzt kommt also eigentlich diese Pointe der Geschichte, und die ist eigentlich ziemlich herrlich. Diese vier Männer, die gehen los. Und sie gehen los und sie wissen noch nicht, was Gott bereits getan hat. Sie wissen nicht, was Gott bereits getan hat. Sie stapfen in dieser Dämmerung los und Moment, sie stampfen in dieser Dämmerung los und gehen auf das Lager zu und sehen dort etwas, was sie nicht erwartet haben. Am Anfang sind sie noch wahrscheinlich ziemlich unsicher, ziemlich zittrig, ziemlich aufgeregt von dem, was kommt, was sie dort erwartet. Vielleicht begeben sie sich auch gerade in die Gefangenschaft der Syrer, vielleicht werden sie gleich gefoltert, wissen sie alles nicht. Sie gehen auf dieses Lager zu und merken, als sie ankommen, dort ist niemand. Das Lager ist leer. Gott hatte schon längst gehandelt. Er hatte schon längst ein übernatürliches Geräusch geschenkt, ein Stampfen von einem riesigen Heer, und die Syrer sind alle in wilder Flucht davongelaufen. Zelte, Lebensmittel, Gold, Pferde, alles haben sie zurückgelassen. Und sie stehen dort und merken, hey, irgendwas ist anders, als wir das erwartet hatten. Und ich stelle mir diese Szene vor, diese ausgehungerten Männer kommen in das erste Zelt und da steht Essen und sie essen. Da steht Wein und sie trinken. Dort steht Gold und Silber und sie sammeln es ein. Sie raffen dort. Sie gehen in das nächste Zelt und in das nächste Zelt und in das nächste Zelt und merken, hey, wir haben Überfluss. Die wir gerade noch dem Tode so nah waren, die eigentlich gerade keinen Ausweg gesehen haben, die haben auf einmal Überfluss. Weil sie sich darauf eingelassen haben, loszumarschieren. Und ich finde, in diesem Text steckt eine ganze große theologische Wahrheit. Nämlich manchmal handelt Gott schon längst oder hat schon längst gehandelt, aber wir sehen es nicht. Wir nehmen es nicht wahr. In unserer eigenen beschränkten Welt befinden wir uns so und wir sehen so weit, wie unser Auge reicht im Prinzip, aber nicht weiter. Mit unserem beschränkten Blick, mit unserem beschränkten Sehen, mit unserem beschränkten Denken.

oder verstehen, können wir uns nichts anderes vorstellen als das, was wir glauben, da zu sein. Dass wir glauben, dass es da ist. Aber dann, wenn wir uns aufmachen, wenn wir losziehen, wenn wir sagen, hey, ich bin bereit, mich auf das Unbekannte einzulassen. Ich bin bereit, mich darauf einzulassen, dann können wir Gottes Wirken wahrnehmen. Um Wunder zu entdecken, um seine Wunder zu entdecken, müssen wir uns aufmachen. Den wenigsten kommt das Wunder irgendwie zugeflogen, wenn sie gerade auf der Couch sitzen und Netflix und Chill machen. Die wenigsten Wunder passieren auf der Couch. Ich habe noch keins davon gehört. Das erinnert mich so an andere Geschichten aus der Bibel. Das ist das Rote Meer. Israel ist in Ägypten. Sie werden befreit oder Gott befreit sie dort aus der Sklaverei der Ägypter. Und die Israeliten ziehen los. Sie ziehen los und vertrauen Gott im Prinzip blind und sagen, ja, wir ziehen jetzt los in ein verheißenes Land, das Gott uns verheißen hat, und wir folgen unserem Führer Mose und wir ziehen los. Und die Reise hat noch gar nicht so richtig angefangen. Sie geht erst mal so ein paar Tage lang oder wenn überhaupt ein paar Tage lang, und die Ägypter merken so, ey, war eine doofe Idee, die Israeliten ziehen zu lassen, wir jagen ihnen nach und holen sie uns zurück. Und so befinden sie sich, die Israeliten, irgendwann vor dieser Situation, dass auf der einen Seite oder vor ihnen dieses Rote Meer ist, und hinter ihnen rückt die Armee der Ägypter an. Und dann passiert ein ganz großes Wunder. In dieser Situation teilt Gott dieses Meer und die Israeliten marschieren da durch. Gott teilte das Meer nicht, als sie noch in Ägypten waren, und zeigte ihnen nicht einen Weg auf und sagte, schaut mal, ich habe hier schon das Meer geteilt, falls die nachkommen sollten, dann könnt ihr hier durchmarschieren. Voll nice, oder? Hat er nicht getan. Sondern genau da, als sie sich aufgemacht haben, dort, wo sie da standen und einfach nur noch zu Gott gerufen haben, gesagt haben, Gott, ich kapituliere, ich kann nicht anders. Wir können nicht anders, wir können nichts ändern. Dort beginnt Gott zu wirken. Oder ein Petrus, der die ganze Nacht auf dem See war, ganz viel Fische versucht hat zu fangen und es hat nicht funktioniert. Und dann kommt er mit seinem Schiff ans Ufer gefahren und Jesus sagt ihm, Petrus, und jetzt schipp noch mal los und versuche noch mal Fische zu fangen. Und er hätte 1000 Argumente gehabt, es nichts zu tun. Und er schippt raus, nimmt noch mal dieses Netz. Ich weiß nicht, ob er schon in der Zwischenzeit sauber gemacht hat oder nicht. Nimmt dieses Netz, wirft es nochmal rein, wie er wahrscheinlich die ganze Nacht über dasselbe getan hat, wirft es nochmal rein, muss es danach nochmal reinziehen, muss nochmal und so weiter. Also er muss sehr viel dafür tun, und als er es nochmal reinwirft, hat er ganz viele Fische. Aber er musste sich aufmachen. Er musste diesen ganzen Prozess da gehen. Der musste mit seinen Gedanken erstmal klarkommen, dass er sagt, ey, eigentlich habe ich Feierabend, aber ich schippe nochmal raus, weil dieser Jesus das gesagt hat. Wir lesen in der Bibel immer wieder von Menschen, die nicht darauf gewartet haben, dass Gott einfach hier was schenkt und fertig ist, sondern die sich aufgemacht haben mit Angst, mit Unbekannten, und darauf gewartet haben, gesagt haben, Gott, ich hoffe einfach, dass du es gut machst. Gott, ich weiß nicht, was kommt, aber ich hoffe, dass du es gut machen wirst. Egal, was kommt. Und ich gehe einen Schritt, und dieser Schritt fällt mir nicht leicht. Aber Aufbruch, loszugehen, ist immer ein Zeichen des Vertrauens an Gott. Ein Ausdruck des Vertrauens. Also ich gehe los und ich zeige Gott im Prinzip, Gott, ich weiß nicht, wie du das jetzt lösen willst oder wirst, aber ich will dir vertrauen. Ich hoffe, dass du es gut machen wirst.

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1: Ich weiß nicht, wie du das jetzt lösen willst oder wirst, aber ich will dir vertrauen. Ich hoffe, dass du es gut machen wirst. Und jetzt kommt hier eine Stelle in dieser Geschichte, die mir persönlich ziemlich unter die Haut geht. Diese Männer sind im Lager und sie essen und sie trinken. Sie entdecken Silber und Gold. Sie sind beschäftigt mit ihrem unverhofften Glück und haben eine richtig gute Zeit dort, ne? Also nach dieser Zeit der Entbehrung, einer Zeit, wo sie wirklich mit dem Tod gerungen haben, ist jetzt eigentlich, also der Traum fast der allermeisten Menschen erfüllt. Die haben alles im Überfluss. Alles, was sie sich erträumt haben und können noch ein bisschen was verstecken, Gold und Silber und so weiter. Und in all dieser Freude, in all dem, was sie alles haben, was sie alles besitzen, was sie jetzt eigentlich für sich selbst haben könnten, haben sie einen kurzen Moment, der sie aufmerken lässt, einen kurzen Moment der Stille, wo sie auf einmal merken, so hey, eigentlich ist es nicht recht, was wir hier tun. Heute ist ein Freudentag und wir haben eine so gute Nachricht für die Leute der Stadt und wir behalten sie für uns. In ihnen kommt so ein inneres moralisches Erwachen zum Vorschein. Es wäre falsch, wenn wir das alles für uns behalten würden. Es wäre falsch, wenn wir das alles für uns behalten würden. Hinter uns die Stadt, die verhungert. Die Menschen, die uns ausgesperrt haben, die uns vielleicht auch gar nicht mochten, die uns abgeschrieben haben, ausgestoßen haben. Diese Menschen, die haben keine Ahnung, dass die Gefahr vorbei ist. Die haben keine Ahnung, dass hier Überfluss auf sie wartet, dass das Leben weitergehen kann, dass hier dieser Kampf, diese Entbehrung, dass alles vorbei ist. Die haben keine Ahnung davon. Die wissen das nicht. Und wir sitzen hier und wir essen und essen und essen und schaffeln für uns und haben auch ganz viel und haben auch eine wunderbare Zeit hier. Aber das kann es doch nicht bleiben. Die vier Männer sind für mich so ein lebendiges Bild von Gemeinde. Wir haben etwas erlebt. Wir haben Gnade gefunden. Wir haben Frieden gefunden, einen Frieden, der allen Verstand übersteigt, einen Frieden, den die Welt nicht geben kann. Wir haben ein leeres Grab gefunden. Ein leeres Grab, das Weltgeschichte verändert hat. Und trotzdem leben wir in einer Welt und wir sitzen hier auch im Prinzip vor den Toren der Stadt in gewisser Weise. Wenn man hier die Straße langfährt, sind wir irgendwann im Hameln. Und dort leben Menschen in verschiedenen Wohnvierteln, dort leben unsere Familien. Dort ist unsere Arbeit. Und genauso wie dort in Samaria, nicht in dem Sinne, aber bildlich gesprochen, verhungern Menschen geistlich. Verhungern Menschen geistlich und wissen nicht, dass das Lager leer ist, dass der Feind besiegt ist und wissen nicht, dass es Brot gibt, dass es jemanden gibt, der Brot in Fülle hat. Dieser Tag ist ein Tag der guten Botschaft, ein Tag der guten Nachricht. Ich finde diese Anspielung da super. Das Evangelium, die gute Nachricht, die gute Botschaft. Dieser Tag ist ein Tag der guten Botschaft. Die vier Männer standen auf und gehen los und sie riefen der Stadt zu, es gibt Brot. Das Lager ist leer. Kommt und esst. Nächste Woche haben wir eine ganz ähnliche Situation. Nächste Woche feiern wir mitten in dieser Stadt ein Hoffnungsfest. Ein Hoffnungsfest, in dem wir sagen, im Prinzip, wo wir mit ganz vielen anderen Gemeinden zusammen aus Hameln zusammenkommen und dort sagen, hey, dieses Fest ist für dich. Egal wie dein Leben aussieht, egal wie deine Situation gerade aussieht, egal wie es in der Welt gerade aussieht, in deiner Stadt in diesem Land hier, es gibt eine Hoffnung, die größer ist als alles andere. Und diese Hoffnung, die hat das Böse besiegt. Die hat den Tod besiegt. Sie hat den Feind besiegt. Sie hat den Teufel besiegt. Er ist größer. Er ist stärker. Er ist mächtiger als jeder noch so mächtige Präsident, noch so mächtige Macht dieser Welt. Er ist unser Herr, Jesus Christus. Wir wollen sagen, das ist ein Tag der guten Botschaft, ein Tag der guten Nachricht. Der Nachricht, dass alles für dich getan wurde. Der Nachricht, dass das für dich alles getan hat, dass Jesus alles für dich getan hat, dass Jesus lebt, dass er den Feind geschlagen hat, dass es Brot gibt für Hungernde. Und das ist eine Nachricht, dass alles besser werden kann. Dass mit Jesus alles besser werden kann, dass mit Jesus alles besser wird. Wie diese Männer, die vor dieser Stadt sind, vor dieser Stadt stehen und dieser Stadt im Prinzip zurufen und sagen, hey, da ist der Feind besiegt, er ist nicht länger da. Er hat keinen Einfluss mehr auf uns. Wir sind eigentlich frei. So stehen wir im Prinzip in einer Woche vor dieser Stadt und sagen, hey, dieser Jesus, er hat uns eigentlich schon frei gemacht. Der Feind ist schon längst geschlagen. Es gibt eine Hoffnung, die größer ist. Und dieser Jesus, der will auch in dieser Stadt in Hameln einziehen. Und vielleicht kennst du Menschen in deinem Umfeld, die genau das hören müssen, die nicht dieses Schweigen brauchen, sondern die diesen Ruf brauchen. Und vielleicht begegnen dir auf diesem Hoffnungsfest Menschen, die genau dieses brauchen, die eine Ermutigung brauchen, Worte brauchen, die ein Zuspruch sind, die ein Hoffnungsschimmer in ihrem Leben sind. Wo sie merken, hey, es gibt etwas, was größer ist als das, was ich in meinem Leben habe. Und wir wollen Zeugen von dieser Hoffnung sein, von diesem Frieden sein, von dieser Größe sein, den wir sonst in dieser Welt niemals finden können. Und ich finde es von Gott so stark, dass er diese vier Männer hier gebraucht. Diese vier Männer, die eigentlich von dieser Stadt ausgeschlossen sind. Die eigentlich gar keinen Einfluss auf diese Stadt haben könnten. Und er gebraucht diese vier Männer, um dieser Stadt aus einer so hoffnungslosen Situation herauszuholen. Diese vier Männer, die waren keine Priester. Das waren auch keine Propheten des Alten Testaments. Das waren auch keine besonderen Elitesoldaten, die wahrscheinlich auch auf der Mauer dort standen und versucht haben, die Stadt irgendwie zu beschützen oder irgendwie eine Lösung zu finden. Das waren ausgestoßene, kranke Männer, die irgendwo am Rand der Gesellschaft standen, nicht mal in die Stadt durften. Und sie wurden zu Botschaftern der besten Nachricht, die Stadt Samaria seit langer Zeit gehört hatte. Sie wurden zur Botschaft der besten Nachricht, die die Stadt Samaria für eine lange Zeit oder bis zu einer langen Zeit gehört hatte. Und ich finde das so genial und gleichzeitig macht das mich übel demütig. Weil ich weiß, dass Gott, wenn er wirkt, dann braucht er keine perfekten Menschen, sondern einfach Menschen. Und das sehen wir in der ganzen Bibel immer wieder. Er braucht Menschen, die sich aufmachen. Menschen, die losziehen. Und was nicht perfekt ist, das macht er perfekt. Was nicht gut ist, das macht er gut. Was nicht reden kann, das Reden dazu. Wo wir beim Roten Meer waren, dort war ein Mose. Ein Mose, der zu Gott als allererstes gesagt hat, Gott, ich kann nicht. Ich kann nicht reden, ich kann nicht führen, ich kann eigentlich gar nichts. Und Gott sagt, und ich werde. Und du gehst einfach nur. Ja, wo Menschen sich aufmachen, wo Menschen bereit sind zu machen, die gute Nachricht weiterzusagen, dort fängt Gott an zu wirken. Und vielleicht können wir diese Menschen für Hameln sein. Das ist mein Wunsch.

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0: Es ist 22 Uhr. 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
1: Die Meldung aus der Region mit Angela Werner. Am 9. September wird die Elisabeth-Selbert-Schule Hameln als Schule der Vielfalt Niedersachsen ausgezeichnet. Schule der Vielfalt Niedersachsen versteht Schule als sichtbares Zeichen für eine Schulgemeinschaft, die Vielfalt als Stärke begreift. Die Auszeichnung fällt mit dem Sport- und Erlebnistag der Schule zusammen. In diesem Rahmen sollen Vielfalt und unterschiedliche Perspektiven nicht nur thematisiert, sondern direkt erlebbar werden. Ziel ist es, Vielfalt sichtbar zu machen und ein Zeichen für Offenheit, Menschenwürde und Chancengerechtigkeit zu setzen. Die Sparkasse Hameln-Weserbergland hat 500 Kuscheltiere an die zentrale Notaufnahme des Sana-Klinikums Hameln-Pyrmont gespendet. Die Stofftiere sollen kleinen Patientinnen und Patienten Trost spenden und ihnen den Aufenthalt in der Notaufnahme erleichtern. Nach Angaben des Klinikums helfen Kuscheltiere dabei, Ängste abzubauen, Vertrauen zu schaffen und Untersuchungen entspannen.

0: entspannter zu erleben. Die Kuscheltiere werden künftig bei Bedarf an Kinder verschenkt, die in die Notaufnahme kommen. Am Mittwoch, dem 17. Juni, startet das Freibad in Elbringsen in die Saison. Zeitgleich mit steigenden Temperaturen öffnet das Freibad Elbringsen wie gewohnt von 11 bis 19 Uhr. Lediglich bei schlechtem Wetter sind die Öffnungszeiten eingeschränkt, dann wird unter der Woche bereits um 18 Uhr geschlossen und am Wochenende um 16 Uhr. Dienstags bleibt das Freibad zu. Soweit die Meldung aus der Region. Weiter mit den Weltnachrichten.
1: Ich bin Ursula Winkler. Bundeskanzler Merz sieht nach den Gesprächen beim G7-Gipfel im französischen Evian neue Chancen für Fortschritte im Ukraine-Krieg. Auch die Gespräche mit US-Präsident Trump bewertet er positiv.
2: Merz spricht von einem Tag der Hoffnung. Europa und die USA wollen die Ukraine weiter unterstützen und den Druck auf Russland erhöhen. Merz hat außerdem den Eindruck, dass sich Trump der europäischen Sicht immer weiter annähert. Der US-Präsident war demnach kooperativ und er hat wohl auch sehr aufmerksam zugehört. Mit Blick auf den Iran sagte Merz, Deutschland wäre grundsätzlich bereit, sich an einer möglichen Sicherung der Straße von Hormuz zu beteiligen. Eine finale Entscheidung gibt es aber noch nicht. Tine Klimach, Berlin.
1: Innenminister Dobrindt hat Kritik an der neuerlichen Abschiebung von Afghanen in ihr Heimatland zurückgewiesen. Es gehe hier um Menschen, die schwere Straftaten begangen hätten und aus der Haft abgeschoben worden seien, sagte er bei einer CDU-Veranstaltung im Hamburger Rathaus. In der vergangenen Nacht waren vom Flughafen Leipzig-Halle aus 32 Afghanen per Charterflug in ihr Heimatland abgeschoben worden. Veggie-Burger dürfen auch künftig Veggie-Burger heißen. Andere Bezeichnungen könnten für vegetarische Produkte in der EU aber bald tabu sein. Das Europaparlament hat sich dafür ausgesprochen, Begriffe wie Speck, Hühnchen oder Rippchen nur noch für Fleischprodukte zu erlauben.
3: Für Verbraucher bleibt vieles erstmal beim Alten. Veggie-Burger, Tofu-Wurst oder Sojaschnitzel dürfen weiter so heißen. Die EU will aber bei einigen Begriffen eine Grenze ziehen. Namen wie Veggie, Hühnchen oder pflanzlicher Speck könnten künftig von den Verpackungen und Speisekarten verschwinden. Bevor die neuen Regeln gelten, müssen aber noch die EU-Staaten zustimmen. Bundesernährungsminister Reiner sieht das Ganze kritisch. Er hält die neuen Vorgaben für unnötigen Mehraufwand für die Hersteller. Zoe Tassovali, Nachrichtenredaktion.
1: Beste Voraussetzungen für den Badesommer. Wer in Deutschland ins kühle Nass springen will, kann das fast überall ohne Angst vor gesundheitsgefährdenden Bakterien tun. Die Europäische Umweltagentur bescheinigt Europas Badegewässern überwiegend eine ausgezeichnete Wasserqualität. Dazu wurden mehr als 22.000 Badestellen ausgewertet. Besonders gut planschen lässt es sich demnach in Zypern und Griechenland, gefolgt von Bulgarien, Österreich, Luxemburg und Dänemark.
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5: Mit Jan Hampe. Nach der Nacht mit Tiefstwerten um 11 Grad gibt's am Mittwoch einen Mix aus Bewölkung und 11 Sonnenstunden. Es soll trocken bleiben bei Temperaturen bis 25 Grad. Am Donnerstag wird es überwiegend sonnig im Wechsel mit Wolken. Trocken bei Höchstwerten um 29 Grad.
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0: Es ist 23 Uhr. 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
1: Die Meldung aus der Region mit Angela Werner. Am 9. September wird die Elisabeth-Selbert-Schule Hameln als Schule der Vielfalt Niedersachsen ausgezeichnet. Schule der Vielfalt Niedersachsen versteht Schule als sichtbares Zeichen für eine Schulgemeinschaft, die Vielfalt als Stärke begreift. Die Auszeichnung fällt mit dem Sport- und Erlebnistag der Schule zusammen. In diesem Rahmen sollen Vielfalt und unterschiedliche Perspektiven nicht nur thematisiert, sondern direkt erlebbar werden. Ziel ist es, Vielfalt sichtbar zu machen und ein Zeichen für Offenheit, Menschenwürde und Chancengerechtigkeit zu setzen. Die Sparkasse Hameln-Weserbergland hat 500 Kuscheltiere an die zentrale Notaufnahme des Sana-Klinikums Hameln-Pyrmont gespendet. Die Stofftiere sollen kleinen Patientinnen und Patienten Trost spenden und ihnen den Aufenthalt in der Notaufnahme erleichtern. Nach Angaben des Klinikums helfen Kuscheltiere dabei, Ängste abzubauen, Vertrauen zu schaffen und Untersuchungen entspannter zu erleben. Die Kuscheltiere werden künftig bei Bedarf an Kinder verschenkt, die in die Notaufnahme kommen. Am Mittwoch, dem 17. Juni, startet das Freibad in Elbringsen in die Saison. Zeitgleich mit steigenden Temperaturen öffnet das Freibad Elbringsen wie gewohnt von 11 bis 19 Uhr. Lediglich bei schlechtem Wetter sind die Öffnungszeiten eingeschränkt, dann wird unter der Woche bereits um 18 Uhr geschlossen und am Wochenende um 16 Uhr. Dienstags bleibt das Freibad zu. Soweit die Meldung aus der Region. Weiter mit den Weltnachrichten.
2: Ich bin Ursula Winkler. Am Rande des G7-Gipfels könnte es ein weiteres Treffen zwischen US-Präsident Trump und dem ukrainischen Präsidenten Zelensky geben. Trump kündigte Gespräche an und Zelensky bestätigte ein mögliches Treffen.
3: Das weitere Treffen zwischen Zelensky und Trump wird als positives Zeichen gesehen. Zunächst nämlich gab es Sorge, welchen Kurs der US-Präsident im Ukraine-Krieg einschlägt und inwieweit er das von Russland angegriffene Land weiter unterstützt. Nach der Arbeitssitzung zur Ukraine hier in Evian aber zeigte sich auch EU-Kommissionspräsidentin von der Leyen optimistisch, dass in die Bemühungen um ein Ende des Kriegs neuer Schwung kommt. Das Blatt wende sich für die Ukraine, meinte sie. Es sei nun der Moment, die Unterstützung für das Land noch einmal deutlich zu verstärken. Michael Evers, Evian.
2: Der in 2 Wochen auslaufende Tankrabatt ist nach Ansicht der Monopolkommission zu einem großen Teil, aber nicht vollständig, bei den Verbrauchern angekommen. In einer ersten Bilanz schätzt das unabhängige Beratergremium der Bundesregierung, dass von den 16,7 Cent Steuererleichterung pro Liter je nach Kraftstoff zwischen 15 und 16 Cent weitergegeben wurden. Aktuell sinken die Spritpreise nach der Entspannung im Nahen Osten. Mehr Sicherheit, mehr Sauberkeit und schnellere Reparaturen. Die Deutsche Bahn schickt bundesweit 44 mobile Handwerkerteams an ihre Bahnhöfe. Rund 200 neue Beschäftigte sollen Schäden künftig direkt vor Ort beheben.
4: Kaputte Scheiben, beschmierte Wände oder defekte Sitzbänke sollen künftig nicht mehr wochenlang auf ihre Reparatur warten. Die neuen Teams kümmern sich um genau solche Schäden und sind bundesweit unterwegs. Die Bahn will damit ihre Bahnhöfe sichtbarer in Schuss halten und schneller auf Probleme reagieren. Die Handwerker sind Teil eines größeren Programms, das seit Januar läuft. Dazu gehören auch zusätzliche Sicherheitskräfte und mehr Reinigungsaktionen an vielen Bahnhöfen. Zoe Tassovali, Nachrichtenredaktion.
2: Rund 8 Monate nach der lebensbedrohlichen Messerattacke auf die SPD-Politikerin Iris Stalzer aus Herdecke ist ihre Tochter wegen gefährlicher Körperverletzung angeklagt worden. Im Oktober war es zu einer Gewalttat gegen Stalzer im Haus der Familie gekommen. Die Staatsanwaltschaft wirft der 17-Jährigen vor, ihrer Mutter mehrere Messerstiche zugefügt zu haben. Das Amtsgericht Hagen prüfe nun die Zulassung der Anklage.
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5: Mit Jan Hampe. Nach der Nacht mit Tiefstwerten um 11 Grad gibt's am Mittwoch einen Mix aus Bewölkung und 11 Sonnenstunden. Es soll trocken bleiben bei Temperaturen bis 25 Grad. Am Donnerstag wird es überwiegend sonnig im Wechsel mit Wolken. Trocken bei Höchstwerten um 29 Grad.
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0: Es ist 0 Uhr.
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2: Die Meldung aus der Region mit Angela Werner. Am 9. September wird die Elisabeth-Selbert-Schule Hameln als Schule der Vielfalt Niedersachsen ausgezeichnet. Schule der Vielfalt Niedersachsen versteht Schule als sichtbares Zeichen für eine Schulgemeinschaft, die Vielfalt als Stärke begreift. Die Auszeichnung fällt mit dem Sport- und Erlebnistag der Schule zusammen. In diesem Rahmen sollen Vielfalt und unterschiedliche Perspektiven nicht nur thematisiert, sondern direkt erlebbar werden. Ziel ist es, Vielfalt sichtbar zu machen und ein Zeichen für Offenheit, Menschenwürde und Chancengerechtigkeit zu setzen. Die Sparkasse Hameln-Weserbergland hat 500 Kuscheltiere an die zentrale Notaufnahme des Sana-Klinikums Hameln-Pyrmont gespendet. Die Stofftiere sollen kleinen Patientinnen und Patienten Trost spenden und ihnen den Aufenthalt in der Notaufnahme erleichtern. Nach Angaben des Klinikums helfen Kuscheltiere dabei, Ängste abzubauen, Vertrauen zu schaffen und Untersuchungen entspannter zu erleben. Die Kuscheltiere werden künftig bei Bedarf an Kinder verschenkt, die in die Notaufnahme kommen. Am Mittwoch, dem 17. Juni, startet das Freibad in Elbringsen in die Saison. Zeitgleich mit steigenden Temperaturen öffnet das Freibad Elbringsen wie gewohnt von 11 bis 19 Uhr. Lediglich bei schlechtem Wetter sind die Öffnungszeiten eingeschränkt, dann wird unter der Woche bereits um 18 Uhr geschlossen und am Wochenende um 16 Uhr. Dienstags bleibt das Freibad zu. Soweit die Meldung aus der Region. Weiter mit den Weltnachrichten.
3: Ich bin Ursula Winkler. Die Staats- und Regierungschefs der führenden Industrienationen diskutieren wegen der Belastungen der Weltwirtschaft durch den Iran-Krieg über Wege zu einem nachhaltigen Wirtschaftswachstum. Das Thema steht am Abschlusstag des G7-Treffens in Evian auf der Tagesordnung. Kanzler Merz sagte, die geopolitische Lage bleibe ein Stresstest für die Weltwirtschaft. Deswegen wolle man auch über eine Wachstumsagenda sprechen. Gebraucht würden verlässliche Handelsbeziehungen und ein fairer globaler Wettbewerb. Künstliche Intelligenz wird immer wichtiger, nicht nur für die Wirtschaft, sondern auch für die Sicherheit. Bundesinnenminister Dobrindt warnt davor, dass Deutschland bei der KI-Entwicklung den Anschluss verliert und fordert mehr technologische Eigenständigkeit.
4: Wer nicht mitentwickelt, der riskiert zum Opfer zu werden, warnt der Minister. Er will raus aus Abhängigkeiten, aber auch mehr Schutz vor Cyberattacken. Ein Zentrum gegen hybride Bedrohungen hat er gerade in Berlin eröffnet. Eine Art Plattform, damit sich die Sicherheitsbehörden hier besser koordinieren können beim Kampf gegen solche Angriffe. Die kommen vor allem aus China und Russland und haben zum Beispiel auch das Ziel, Wahlen zu beeinflussen, die öffentliche Meinung. Claudia Wächter, Nachrichtenredaktion.
3: Wer diesen Sommer in Deutschland in Seen, Flüssen oder im Meer schwimmen geht, kann das aller Voraussicht nach bedenkenlos tun. Ein Bericht der Europäischen Umweltagentur bescheinigt Europas Badegewässern überwiegend eine ausgezeichnete Wasserqualität.
5: Unter den 29 analysierten Ländern landet Deutschland bei der Badewasserqualität auf Platz 7. Das ist nicht schlecht. Österreich belegte sogar Platz 4. Mehr als 2000 deutsche Badeplätze wurden als exzellent bewertet, 26 nur als ausreichend. Insgesamt hat sich die Qualität der Badegewässer der Untersuchung zufolge in den vergangenen Jahrzehnten deutlich verbessert. Dabei sind Flüsse durch die Bank etwas schlechter zum Baden als Seen. Insgesamt wurden 22.000 Badestellen geprüft. Relativ schlecht schnitten dabei Belgien, Ungarn, Polen, Estland und Albanien ab. Dieter Ebeling, Brüssel.
3: Zum Fußball. Mit Frankreich ist nun ein weiterer Turnierfavorit in die WM eingestiegen. Das Team um Superstar Mbappé besiegte Senegal am Abend mit 3:1. Der Weltmeister von 1998 und 2018 wirkte zunächst uninspiriert, kam aber in der zweiten Halbzeit in Fahrt.
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6: Mit Jan Hampe. Nach der Nacht mit Tiefstwerten um 11 Grad gibt's am Mittwoch einen Mix aus Bewölkung und 11 Sonnenstunden. Es soll trocken bleiben bei Temperaturen bis 25 Grad. Am Donnerstag wird es überwiegend sonnig im Wechsel mit Wolken. Trocken bei Höchstwerten um 29 Grad.
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0: Es ist 1 Uhr. 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
1: Die Meldung aus der Region mit Angela Werner. Am 9. September wird die Elisabeth-Selbert-Schule Hameln als Schule der Vielfalt Niedersachsen ausgezeichnet. Schule der Vielfalt Niedersachsen versteht Schule als sichtbares Zeichen für eine Schulgemeinschaft, die Vielfalt als Stärke begreift. Die Auszeichnung fällt mit dem Sport- und Erlebnistag der Schule zusammen. In diesem Rahmen sollen Vielfalt und unterschiedliche Perspektiven nicht nur thematisiert, sondern direkt erlebbar werden. Ziel ist es, Vielfalt sichtbar zu machen und ein Zeichen für Offenheit, Menschenwürde und Chancengerechtigkeit zu setzen. Die Sparkasse Hameln-Weserbergland hat 500 Kuscheltiere an die zentrale Notaufnahme des Sana-Klinikums Hameln-Pyrmont gespendet. Die Stofftiere sollen kleinen Patientinnen und Patienten Trost spenden und ihnen den Aufenthalt in der Notaufnahme erleichtern. Nach Angaben des Klinikums helfen Kuscheltiere dabei, Ängste abzubauen, Vertrauen zu schaffen und Untersuchungen entspannter zu erleben. Die Kuscheltiere werden künftig bei Bedarf an Kinder verschenkt, die in die Notaufnahme kommen. Am Mittwoch, dem 17. Juni, startet das Freibad in Elbringsen in die Saison. Zeitgleich mit steigenden Temperaturen öffnet das Freibad Elbringsen wie gewohnt von 11 bis 19 Uhr. Lediglich bei schlechtem Wetter sind die Öffnungszeiten eingeschränkt, dann wird unter der Woche bereits um 18 Uhr geschlossen und am Wochenende um 16 Uhr. Dienstags bleibt das Freibad zu. Soweit die Meldung aus der Region. Weiter mit den Weltnachrichten.
2: Ich bin Ursula Winkler. Bundeskanzler Merz sieht nach den Gesprächen beim G7-Gipfel im französischen Evian neue Chancen für Fortschritte im Ukraine-Krieg. Auch die Gespräche mit US-Präsident Trump bewertet er positiv.
3: Merz spricht von einem Tag der Hoffnung. Europa und die USA wollen die Ukraine weiter unterstützen und den Druck auf Russland erhöhen. Merz hat außerdem den Eindruck, dass sich Trump der europäischen Sicht immer weiter annähert. Der US-Präsident war demnach kooperativ und er hat wohl auch sehr aufmerksam zugehört. Mit Blick auf den Iran sagte Merz, Deutschland wäre grundsätzlich bereit, sich an einer möglichen Sicherung der Straße von Hormuz zu beteiligen. Eine finale Entscheidung gibt es aber noch nicht. Tine Klimach, Berlin.
2: Veggie-Burger dürfen auch künftig Veggie-Burger heißen. Andere Bezeichnungen könnten für vegetarische Produkte in der EU aber bald tabu sein. Das Europaparlament hat sich dafür ausgesprochen, Begriffe wie Speck, Hühnchen oder Rippchen nur noch für Fleischprodukte zu erlauben.
4: Für Verbraucher bleibt vieles erstmal beim Alten. Veggie-Burger, Tofu-Wurst oder Sojaschnitzel dürfen weiter so heißen. Die EU will aber bei einigen Begriffen eine Grenze ziehen. Namen wie Veggie, Hühnchen oder pflanzlicher Speck könnten künftig von den Verpackungen und Speisekarten verschwinden. Bevor die neuen Regeln gelten, müssen aber noch die EU-Staaten zustimmen. Bundesernährungsminister Reiner sieht das Ganze kritisch. Er hält die neuen Vorgaben für unnötigen Mehraufwand für die Hersteller. Zoe Tassovali, Nachrichtenredaktion.
2: Beste Voraussetzungen für den Badesommer. Wer in Deutschland ins kühle Nass springen will, kann das fast überall ohne Angst vor gesundheitsgefährdenden Bakterien tun. Die Europäische Umweltagentur bescheinigt Europas Badegewässern überwiegend eine ausgezeichnete Wasserqualität. Dazu wurden mehr als 22.000 Badestellen ausgewertet. Besonders gut planschen lässt es sich demnach in Zypern und Griechenland, gefolgt von Bulgarien, Österreich, Luxemburg und Dänemark. Zum Fußball. Mit Frankreich ist nun ein weiterer Turnierfavorit in die WM eingestiegen. Das Team um Superstar Mbappé besiegte Senegal am Abend mit 3:1. Der Weltmeister von 1998 und 2018 wirkte zunächst uninspiriert, kam aber in der zweiten Halbzeit in Fahrt.
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5: Mit Jan Hampe. Nach der Nacht mit Tiefstwerten um 11 Grad gibt's am Mittwoch einen Mix aus Bewölkung und 11 Sonnenstunden. Es soll trocken bleiben bei Temperaturen bis 25 Grad. Am Donnerstag wird es überwiegend sonnig im Wechsel mit Wolken, trocken bei Höchstwerten um 29 Grad.
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